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1: Deutschen Nachrichtendienste sollen deutlich erweiterte Befugnisse für die Aufklärung von Terrorismus, Extremismus und geheimdienstlichen Aktivitäten anderer Staaten erhalten. Das Bundeskabinett will deshalb heute eine umfassende Reform der Nachrichtendienste beschließen. Welche Kompetenzen sie künftig bekommen sollen, dazu Berlin-Korrespondentin Evi Seibert.
2: Also die wesentlichste Änderung ist, diese Dienste können dann selbst handfest aktiv werden. Im Bedrohungsfall zum Beispiel dürfen sie Handys manipulieren und abhören. Sie dürfen Datenströme umleiten. Sie dürfen auch zum Beispiel Produktionsanlagen im Ausland sabotieren oder Unternehmen hacken. Informationen und Daten über Personen und Firmen, die dürfen sie zwischenspeichern. Nur die Lizenz zum Töten, die bekommen die deutschen Dienste nicht, im Gegensatz zu vielen anderen ausländischen Agenten. Da ist das erlaubt. Menschenleben dürfen durch diese neuen aktiven Maßnahmen nicht gefährdet werden. Ausnahme ist der Verteidigungsfall, also im Krieg.
1: Das Bundeskabinett befasst sich heute auch mit der BAföG-Reform. Die Ministerinnen und Minister wollen eine Erhöhung der Wohnkostenpauschale für Studierende zum Sommersemester 2027 beschließen. Außerdem soll der Grundbedarf in zwei Schritten angehoben werden, von jetzt 475 Euro auf dann rund 560 Euro. Darüber hinaus will das Kabinett den Gesetzentwurf für die sogenannte Frühstartrente auf den Weg bringen. Es ist geplant, dass Kinder ab dem Jahrgang 2020 bis zur Volljährigkeit jeden Monat 10 Euro vom Staat für die Altersvorsorge bekommen. Das Geld soll am Kapitalmarkt angelegt werden. Bundesverkehrsminister Bilger will heute nochmal mit seinen Kolleginnen und Kollegen in den Bundesländern über die schwierige Lage der Binnenschifffahrt beraten. Wegen extremen Niedrigwassers durch anhaltende Trockenheit sind einige Flüsse nur eingeschränkt befahrbar. Aus Berlin, Nicole Markwald.
3: Bundesverkehrsminister Steffen Bilger rechnet damit, dass die Probleme mit Niedrigwasser noch den gesamten August bestehen bleiben. In einem Interview mit dem Redaktionsnetzwerk Deutschland sprach sich Bilger für einen Ausbau der Flüsse aus. Er sagte, grundsätzlich sollten wir alle ein Verständnis dafür haben, dass die Wasserstraße Unterstützung verdient, weil sie der umweltfreundlichste Verkehrsträger ist. Er wolle darüber auch mit Umweltverbänden reden, die einen solchen Ausbau der Flüsse kritisch sehen.
1: In Kolumbien ist die Zahl der Toten nach dem Erdbeben auf mehr als 240 gestiegen. Besonders stark betroffen von Verwüstungen sind der Süden und der Westen des Landes. Aus Mexiko-Stadt, Christina Femöbus.
4: Mehr als 1000 Wohnhäuser sind komplett eingestürzt. Über 8300 Gebäude, teils schwer beschädigt. Rettungskräfte, Freiwillige und Militär arbeiten unter Hochdruck daran, noch Lebende aus den Trümmern zu befreien. Präsident Abelardo de la Espriella rief die Menschen zu Solidarität auf und eng zusammenzuhalten. Wir sind weiterhin in jeder Region präsent und stehen fest an der Seite derer, die unsere Hilfe brauchen, schrieb der als ultrarechte Hardliner bekannte Politiker über den Online-Dienst X.
1: Auch bei uns im Norden gibt es heute ein besonderes Naturschauspiel am Himmel zu sehen, eine partielle Sonnenfinsternis. Dann verdeckt der Mond von der Erde aus gesehen einen Großteil der Sonne. Um das Phänomen zu beobachten, sind spezielle Brillen nötig. Einzelheiten dazu von Juliane Ort aus der ARD Verbraucherredaktion.
5: Die Brillen sollten gut sitzen und die Augen so abdecken, dass kein Sonnenlicht an den Seiten eindringen kann. Die Brillen bestehen in der Regel aus Pappe mit einer speziellen Folie. Die Folie darf auf gar keinen Fall verkratzt sein oder Risse aufweisen. Und die Brille sollte der Norm entsprechen. Das ist die DIN EN ISO 12.3.12.2. Und sie sollte eine CE-Kennzeichnung haben, was bedeutet, dass sie die geltenden EU-Anforderungen erfüllt. Diese Schutzbrillen gibt es unter anderem in Geschäften für Astronomiebedarf, außerdem bei einigen Optikern und Buchhandlungen.
1: Bei der Leichtathletik-EM in Birmingham hat Owen Unser Bronze im 100-Meter-Sprint gewonnen. Es ist die vierte Medaille für das deutsche Team. Zuvor hat der Hammerwerfer Merlin Hummel Silber geholt. Und bei der Schwimm-EM in Paris hat Isabel Gose ihre dritte Medaille gewonnen. Nach zweimal Gold in den Freiwasserwettbewerben holte die Magdeburgerin über die 800-Meter-Freistil Silber. Vereinskollegin Maya Werner sicherte sich Bronze. Und das waren die Nachrichten.
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7: Das Wetter im Nordwesten. Das sieht zwar alles draußen gerade ganz nett aus, aber trotzdem sollten Sie heute Morgen auf jeden Fall ein Jäckchen bereithalten. Es ist super kalt hier bei uns in Oldenburg, zumindest für den Sommer. 7 Grad haben wir gerade auf dem Thermometer stehen, aber im Laufe des Tages wird es dann heute auch wieder richtig schön werden. Wolken sind heute kaum zu sehen und die Höchsttemperatur, die erreichen wir dann später am Nachmittag mit 24 Grad. In der Nacht ist es dann weiterhin trocken, die Temperaturen dort dann um die 14 Grad, ehe es morgen dann komplett sonnig weitergehen wird. Außerdem wird es morgen dann nochmal deutlich wärmer werden als heute und dort werden wir vermutlich sogar die 30 Grad Marke knacken.
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7: Die Fernstraßen, die sind dort komplett frei, deswegen wechseln wir mal direkt weiter ins Stadtgebiet und landen dort an der Straße am Schmel. Die ist derzeit im Einmündungsbereich der Twebeker Tredde gesperrt. Ebenfalls dicht ist die Fahrbahn des Borcherweges im Einmündungsbereich zur Bremer Heerstraße dicht. Und die Donnerschwerstraße, die ist zwischen der Straßburger Straße und der Tarstrupper Straße gesperrt. Für alle genannten Baustellen gilt, dass diese nur noch bis zum Ende dieser Woche aktiv sind. Ansonsten haben wir neben den Baustellen tatsächlich hier bei uns in Oldenburg natürlich leider auch Blitzer für Sie. Und ja, wie an den meisten Tagen heute auch direkt wieder 2 Stück. Deswegen besondere Vorsicht heute bitte einmal im Dietrichsweg und außerdem in der Kloppenburger Straße. Wir von Oldenburg 1 wünschen trotzdem eine gute, angenehme Fahrt. Kommen Sie also gut rein hier bei uns in den Mittwoch. Das Ganze jetzt bei uns in den nächsten 3 Stunden mit unserer Sendung der Morgen. Für Sie im Studio ist Nico Seekom. Ich wünsche auf jeden Fall ein frohes Aufstehen, gutes Gelingen heute. Hier bei uns jetzt mit Portugal the Man und Feel It Still. Moin!

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1: Ein bisschen frische Musik hier bei uns direkt am Morgen auf Oldenburg 1. Und bei uns ist es so, dass wir für Sie natürlich heute auch noch ein paar andere Sachen vorbereitet haben. Und so wollen wir unter anderem um 9.15 Uhr später in der Sendung auf jeden Fall auch einen Blick auf die Sonnenfinsternis werfen. Und dort quasi nochmal gucken, was es da als Vorbereitung geben muss und vieles, vieles mehr. Außerdem bleiben wir hier bei uns jetzt erstmal in den ersten beiden Stunden auf jeden Fall in Oldenburg und der Umgebung. Unter anderem geht es nämlich tatsächlich dabei um Einfachkultur. Aktuell das Festival hier bei uns in der Stadt, was eben im Gleispark stattfinden wird. Heißt also heute auch wieder sehr, sehr viel Indie-Rock, Hip-Hop und Pop eben dort am Start. Wer genau dort auftritt, das finden wir dann später bei uns in der Sendung heraus. Und neben einfach Kultur wollen wir vor allem auch noch einen Blick werfen nach Zwischenahn. Da steht nämlich die ZWIWO an, die Zwischenahner Woche. Dort nämlich auch wieder mit sehr, sehr vielen verschiedenen Acts. Da hat sich wieder sehr, sehr viel zusammengefunden für das 49. Mal Bad Zwischenahner Woche. Mehr dazu gleich hier bei uns schon um 7.40 Uhr in der Sendung. Bis dahin wollen wir erstmal ganz entspannt musikalisch reinstarten, unter anderem mit einer kleinen Portion Madonna.

0: Shadow Side hier bei uns am Morgen auf Oldenburg 1. Und bei uns ist es so, dass wir jetzt mal eine kleine Preview für den heutigen Abend bei uns geben. Wir sind nämlich nicht nur für Sie am frühen Morgen aktiv, sondern tatsächlich heute Abend dann auch noch unter anderem ab 18 Uhr mit unserer Sendung Anthologie.
1: In der Anthologie wird heute Musik über das Rotlichtmilieu zu hören sein. Das ist etwas ungewöhnlich, aber da bin ich reichlich fündig geworden, unter anderem aus Film und Musical, und wir werden auch auf die Geschichte schauen. Es geht weit zurück in die Antike, und ansonsten sind wir unterwegs von der Bar zum Krokodil bis in die Gegenwart im Vergnügungsviertel von Paris.
0: Und das war in diesem Fall für Sie Ralf Eismann. Er begleitet Sie dann später auch durch unsere Sendung Anthologie. Der Startschuss ist am heutigen Abend dort um 18 Uhr. Außerdem gibt's heute bei uns im Oldenburg 1 TV auch eine aktuelle Ausgabe von Mehr, Älter, Bunter. 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

0: Frische Musik vom Baby of the Bunch hier bei uns direkt um Punkt 7:30 auf Oldenburg 1. Hier geht's weiter mit Nachrichten direkt aus der Stadt. Diese kommen heute von Kevin Heidenreich.
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2: Heute beginnt die 49. Bad Zwischenahner Woche. Ein ehrenamtliches Team hat von heute bis zum 16. August ein abwechslungsreiches Programm geplant. Dabei sind Live-Musik, kulinarische Highlights, Unterhaltung für Groß und Klein sowie viele andere besondere Momente mitten im Ort. Heute Abend schiebt sich der Mond vor die Sonne und bedeckt etwa 86% der Sonnenscheibe. Dadurch kann eine außergewöhnlich tiefe partielle Sonnenfinsternis hier in Oldenburg beobachtet werden. Zu beachten ist, dass dieses Geschehen nur mit geeigneter, zertifizierter Sonnenfinsternisbrille oder geprüften Sonnenfiltern beobachtet werden soll. Außerdem lohnt sich der Blick auch nachts auf den Sternenhimmel. Durch Perseiden ist eine hohe Anzahl an Sternschnuppen zu beobachten. Dieses Ereignis ist jährlich rund um den 13. August zu sehen. Das Team der Betreuungsbehörde des städtischen Fachdienstes Pflege, Wohnen und Soziale Betreuung sind bis Freitag nur eingeschränkt erreichbar. Die Einrichtung der Betreuungsbehörde zieht in die Poststraße um. Falls Anfragen nötig sind, können diese per Mail oder über das Service Center gestellt werden. Ab Montag, den 17. August, steht die Betreuungsbehörde dann in der Poststraße wieder persönlich zur Verfügung.
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0: Hier bei uns in Oldenburg heute mit einem richtig frischen Start in den neuen Tag. 9 Grad haben wir gerade auf dem Thermometer stehen, aber im Laufe des Tages wird es dafür dann auch relativ angenehm werden. Es bleibt draußen fast durchgehend sonnig, heißt also kein Regen ist gemeldet, heute bei maximal 24 Grad. Auch in der Nacht ist es dann weiterhin trocken, Temperaturen dort um die 14 Grad, ehe es morgen dann genauso weitergeht wie heute. Das Ganze allerdings nur in ein bisschen wärmer. Denn auch dort sind erneut wieder kaum Wolken zu sehen, bei maximal 30 Grad.
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0: Auf den Fernstraßen ist weiterhin nichts los, dafür aber ordentlich was hier bei uns im Stadtgebiet. Die Paul-Kray-Straße, die ist derzeit immer noch komplett gesperrt. Ebenfalls dicht die Twebeker Tredde zwischen Dieselweg und der Straße am Schmehl. Und die Alexanderstraße, die ist ab der Bürgerfelder Straße, stadtauswärts Richtung Haus Nummer 234 gesperrt. Ansonsten haben wir hier bei uns in Oldenburg neben vielen weiteren kleineren Baustellen natürlich wie immer halt auch leider noch Blitzer. 2 Stück davon, jetzt direkt auf dem frühen Morgen, und zwar in dem Fall im Dietrichsweg und außerdem in der Kloppenburger Straße. Wir von O1 wünschen trotzdem eine gute, angenehme Fahrt. Kommen Sie gut und entspannt rein. Hier bei uns jetzt den Mittwoch zusammen mit einem kleinen Wachmacher holen wir uns heute von den Foo Fighters.

0: Und endlich ist es soweit. Ab heute startet die 49. Bar zwischen einer Woche. Heißt also, dort ist dann wieder ordentlich Action im Nachbarstädtchen. Hanna Illmann und Larissa Hemke, die haben sich mal über das aktuelle Programm genauer informiert.
1: Sommer, Sonne, zwischen Ahner Meer. Ab heute startet die 49. zwischen Ahner Woche. Das heißt 5 Tage voller Programm im sonst eher entspannten Kurort. Du hast dich ein bisschen informiert. Was sind denn so deine Highlights?
2: Heute um 17 Uhr geht's los mit Musik von DJ Phantomas auf der Bühne am Volkspark Ufergarten. Um 19 Uhr startet dann die offizielle Eröffnung mit einem großen Festumzug und dem offiziellen Fassbieranstich.
1: Und was ist an den anderen Tagen so geplant?
2: Tagsüber lädt die Zwischenahner Woche zum Schlendern durch den Kurort mit der ganzen Familie ein. Morgen Nachmittag stellt der Verein für Heimatpflege aus Bad Zwischenahn rund um die Mühle traditionelles Handwerk aus. Hier kann man Profis zum Beispiel beim Handwerken in der Imkerei, in der Aalräucherei und beim Netzeflechten über die Schulter schauen. Ab 17 Uhr gibt es dann Pop- und Soulmusik von Manfred Kaiser zu hören. Später am Abend dann Partyhits von DJ Ralph Burnett.
1: Und am Freitag kommt dann ein bekanntes Gesicht nach Bad Zwischenahn. Auf wen dürfen wir uns da freuen?
2: Die Bingo-Legende Michael Thürnau kommt an die Promenade des Ufergartens und lädt zu einer gemeinsamen Runde Bingo ein. Ab 19 Uhr heißt es dann aber später Partyalarm mit DJ Timo im Partyzelt.
1: Und gibt es am Wochenende auch ein spezielles Programm zur Zwischenahner Woche?
2: Am Wochenende wird es bunt, von der Marktplatzkurve bis hin zur Ecke Bahnhofstraße. Diese ist am Wochenende gesperrt und wird in eine Flaniermeile verwandelt. Hier gibt es dann einen bunten Straßenmarkt, der den ganzen Tag bis 24 Uhr zum Stöbern einlädt. Am Samstag gibt es auf der GVO-Bühne auch wieder ein buntes Tanzprogramm zu sehen. Von Volkstanz- und Seniorentanzgruppen über moderne Showformationen und Akrobatik bis hin zu Hip-Hop und K-Pop wird da so einiges geboten. Und wer dann so richtig Bock auf Party hat, um 19 Uhr startet der Ballermann-Alarm im Partyzelt. Zeitgleich legt draußen DJ Ralph Burnett noch einmal alles aus den aktuellen und vergangenen Charts auf. Und wer Lust auf süddeutschen Schlager-Flair hat, für den ist vielleicht die Formation von Alpenstarkstrom auf der GVO-Bühne vielleicht genau das Richtige.
1: Das klingt echt nach einem tollen Programm für alle Ballermann- und Schlager-Fans. Sonntag endet dann die Zwischenahner-Woche auch schon wieder. Gibt es hier etwas zum Ausklang?
2: Wer durchgefeiert hat oder Frühaufsteher ist, der kann den Tag starten mit Pastoralreferentin Bettina Montag sowie der Kur- und Klinikseelsorgerin Claudia Wolf. Das Besondere, die beiden bieten einen Gottesdienst an, unter freiem Himmel. Am Sonntag startet der um 9.30 Uhr. Ab 11 Uhr findet dann der große Straßenflohmarkt statt. Begleitet wird das ganze tagsüber von einem Musikprogramm mit Pop- und Schlagerschwerpunkt, bevor die Zwischenahner Woche dann um 22.30 Uhr mit einem großen Feuerwerk endet.
0: Und das waren in diesem Fall für Sie Hanna Illmann und Larissa Hemke zur 49. Bar zwischen einer Woche. Alle Infos zur ZWIWO finden Sie ansonsten auch nochmal im Netz. Und zwar dort dann ganz simpel unter www.bad-zwischenana-woche.de.

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1: Das Festival Einfach Kultur bietet heute erneut einen Auftritt von drei Künstlern. Matti ist einer davon. Er verbindet melancholische Coming-of-Age-Geschichten mit Indie-Pop-Musik. Ebenso tiefgründige Texte präsentiert Elena heute Abend

auf der Bühne im Gleispark. Sie verbindet dabei eher dunkle Trap-Beats mit Deutschpop und sorgt dabei dann für eine ausgewogene Stimmung. Und abgeschlossen wird der Abend später mit einem Auftritt von Millennium Kid. Seine Songs sind dann eher eine Mischung aus New Wave und Indie Rock. Er nutzt dabei eher melancholische Texte über Sehnsucht und Einsamkeit. Beginn ist dann heute Abend um 18 Uhr im Gleispark. Das Stadtmuseum lädt heute ab 18.30 Uhr zu einer besonderen Performance des Blauschimmel-Ateliers im Museumshof ein. Das Blauschimmel-Atelier, das entstand aus der Antipsychiatriebewegung und ist seit 1998 ein Ort gelebter Inklusion in Oldenburg. Heute wird sich künstlerisch mit einem wenig bekannten Bereich der Oldenburger Stadtgeschichte auseinandergesetzt. Im Mittelpunkt steht dabei die wechselhafte Vergangenheit einer abgelegenen Anlage. Los geht es um 18.30 Uhr im Foyer des Stadtmuseums Oldenburg. Im Rahmen des Open-Air-Sommerkinos des Cineca wird heute die Tragikomödie Sorry Baby gezeigt. Der Film, der handelt von einer jungen Literaturprofessorin in Neuengland, die nach einem traumatischen Erlebnis in eine Krise gerät. Der Film wird getragen von scharfem Humor und erzählt eine Geschichte über Heilung, Freundschaft und auch stille Selbstbehauptung. Sorry Baby wird heute dann um 21.30 Uhr am Kulturplatz gezeigt. Und das waren dann auch schon unsere Veranstaltungstipps für heute.

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1: Um 8 Uhr mit Michael Hafke. Heute Abend gibt es auch bei uns im Norden ein seltenes Naturphänomen am Himmel zu sehen. Dann wird die Sonne von Deutschland aus gesehen bis zu 90% vom Mond bedeckt sein. Uwe Gradwohl aus der ARD-Wissenschaftsredaktion erklärt, wie die partielle Sonnenfinsternis am besten zu sehen ist.
2: In Deutschland wird die Sonne ja zum großen Teil verdeckt, aber eben nicht ganz verdeckt. Wenn man diese angeknabberte, teilverfinsterte Sonne sehen will, dann geht das nur mit einer Sonnenfinsternisbrille. Das ist eine Brille, die hat Folien statt Gläser. Das sind diese Folien, die nur einen Bruchteil der Sonnenstrahlung durchlassen. Für die Augen ist das dann in Ordnung. Man braucht einen freien Blick Richtung Nordwesten. Dann hat man auch die Möglichkeit, diese angeknabberte Sonne in maximaler Bedeckung zu sehen. Und in Spanien, bei der totalen Sonnenfinsternis, da ist es dann so dunkel, dass während der 2 Minuten, die die Sonnenfinsternis dauert, auch Perseiden zu sehen sein könnten, also die Sternschnuppen. Und das ist eine sehr seltene Gelegenheit, sowohl Sonnenfinsternis als auch Sternschnuppen zeitgleich sehen zu können.
1: Der Verfassungsschutz und der Bundesnachrichtendienst sollen deutlich mehr Befugnisse bekommen. Das Bundeskabinett beschäftigt sich heute mit der Geheimdienstreform von Innenminister Dobrindt. Sein Ziel ist es, dass aus Nachrichtendiensten, die vor allem Informationen sammeln und auswerten, Geheimdienste werden, die bei Sabotage, Cyberangriffen oder Desinformationskampagnen selbst aktiv werden können. BND und Verfassungsschutz sollen in Zukunft im Bedrohungsfall zum Beispiel Handys manipulieren und abhören können, aber auch Unternehmen hacken oder Produktionsanlagen im Ausland sabotieren. Die Bundesregierung will mehr Menschen dazu bringen, privat Geld fürs Alter auf die Seite zu legen. Ein Baustein ist die sogenannte Frühstartrente, von der Kinder und Jugendliche profitieren sollen. Auch damit befasst sich heute das Bundeskabinett. Wie die Frühstartrente funktioniert, dazu Hauptstadtkorrespondent Mario Kubina.
3: Also vom Prinzip her soll das so laufen. Der Staat zahlt für Kinder ab 6 pro Monat 10 Euro ein. Und das Geld landet dann auf einem Depot. Das können die Eltern bei privaten Anbietern einrichten. Mit der Zeit soll so ein finanzieller Grundstock fürs Alter aufgebaut werden. Im Laufe der Jahre schießt der Staat pro Kind insgesamt 1440 Euro zu. Bis zum 18. Geburtstag passiert das. Und die Familien, die können auch selbst Geld einzahlen, bis zu einer bestimmten Höhe. Die Hoffnung ist, dass sich das Depot bis zur Volljährigkeit gut entwickelt und auch ordentliche Erträge abwirft, auf denen man dann später aufbauen kann.
1: Weniger Müll, mehr Recycling. Das will die neue EU-Verpackungsverordnung erreichen, die ab heute schrittweise in Kraft tritt. Sie soll einen einheitlichen Rechtsrahmen für Verpackungen und Verpackungsmüll in der gesamten EU schaffen. Aus der ARD-Klimaredaktion Margareta Holzreiter.
4: Mit der neuen EU-Verpackungsverordnung verändert sich das Abfallrecht in der EU. Die Verordnung legt fest, woraus Verpackungen in Zukunft bestehen dürfen und wie sie recycelt werden sollen. So gelten ab sofort etwa strengere Grenzwerte für kritische Stoffe wie Blei oder PFAS in Lebensmittelverpackungen. In den nächsten Jahren greifen dann weitere Vorgaben, zum Beispiel eine einheitliche Kennzeichnung für die richtige Entsorgung, recyclingfähige Verpackungen und ein Mindestanteil an recyceltem Material.
1: In den USA beginnt heute ein Prozess gegen Meta. Mehrere amerikanische Bundesstaaten haben gegen den Mutterkonzern von Instagram und Facebook geklagt. Aus Los Angeles, Antje Sieb.
5: Es geht um die Frage, ob Plattformen wie Facebook oder Instagram gezielt so designt wurden, dass sie abhängig machen. Die Apps würden etwa Likes, Autoplay und andere Features nutzen, um junge Menschen möglichst lange auf der Plattform zu halten. Denn dann sehen sie auch viel Werbung. Meta habe damit den Profit über die Sicherheit von Kindern gestellt, sagt unter anderem der kalifornische Generalstaatsanwalt Rob Bonta. Und eine psychische Gesundheitskrise bei Jugendlichen mitverursacht. Der Prozess soll mit der Auswahl der Jury beginnen. Ein Urteil wird erst in einigen Wochen erwartet.
1: Am Wochenende droht in Lübeck ein Verkehrschaos. Weil ein Stellwerk erneuert wird, ist der Hauptbahnhof von Freitagabend bis Montag früh komplett gesperrt. Es wird mit erheblichen Problemen gerechnet. Die Sperrung fällt auf das letzte Ferienwochenende in Schleswig-Holstein. Parallel werden Tausende zu Christopher Street Day und Lübeck Pride erwartet. Und das waren die Nachrichten.
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7: Das Wetter im Nordwesten. Derzeit ist es hier bei uns in Oldenburg ein richtig kühler Start in den Tag. 11 Grad messen wir gerade hier bei uns in der Heimat. Aber heute wird trotzdem ein richtig schöner Tag werden. Es bleibt dabei komplett sonnig und vor allem macht die Temperatur heute schon mal den ersten Satz nach oben. Bis zu 24 Grad haben wir heute nämlich am Nachmittag. Auch in der Nacht ist es dann weiterhin trocken, die Temperaturen dort um die 14 Grad, ehe es morgen dann tatsächlich sogar nochmal ein bisschen besser wird. Heißt also, erneut kaum Wolken zu sehen und es wird vor allem deutlich wärmer werden mit bis zu 30 Grad.
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7: Auf den Fernstraßen ist soweit alles frei, deswegen wechseln wir direkt weiter hinein hier bei uns ins Stadtgebiet und landen dort unter anderem in der Straße am Schmel. Die ist im Einmündungsbereich der Tribeca-Trette immer noch gesperrt. Die Fahrbahn des Borchertsweges ist im Einmündungsbereich zur Bremer Heerstraße gesperrt. Und die Donnerschwerstraße, die ist zwischen der Straßburger Straße und der Tarstrupper Straße gesperrt. Ansonsten gibt es hier bei uns in Oldenburg neben unseren klassischen Dauerbaustellen halt leider auch noch Blitzer. Davon jetzt am frühen Morgen bereits schon 2 Stück aufgestellt. Und zwar in dem Fall einmal ein mobiler im Dietrichsweg und ein zweiter befindet sich in der Kloppenburger Straße. Wir von O1 wünschen trotzdem eine gute, angenehme Fahrt. Kommen Sie also gut und entspannt rein hier bei uns jetzt in den Mittwochmorgen.

0: Ordentlich Action gerade hier bei uns in Oldenburg. Es läuft nämlich noch bis zum Samstag die Konzertreihe Einfach Kultur im Gleispark. Heißt also, wir haben jetzt immer noch tatsächlich insgesamt 1, 2, 3, 4 vollgepackte Konzertabende zwischen Indie-Rock, Hip-Hop und Pop. Oliver Schäfer, der hat sich letzte Woche bereits mit dem Veranstalter Jannik Kirchner über Einfach Kultur unterhalten und natürlich auch direkt mal gefragt, was genau heute Abend dort abgeht.
1: Das ist dann der Abend, der so ein bisschen mehr im Bereich Singer-Songwriter, ein bisschen auch so ruhig mal Klavier vielleicht, auch ein bisschen Akustikgitarre und ähnliches stehen kann mit Matti aus Hamburg, mittlerweile ja Berlin, die auch ganz viel Independent released hat, auch durchaus so fast orchestrale Popmusik macht. Elena aus Augsburg ist ein bisschen mehr so in Richtung Dream Pop, Trap, melodischen Sachen unterwegs. Und Millennium Kid natürlich, das ist ja jemand, der auch ziemlich durch die Decke gegangen ist in den letzten Jahren nochmal, hat, glaube ich, in diesem Jahr erst eine große Show in Bremen im Modernes gespielt. Auch das ist ja kein ganz kleiner Club mehr.
2: Nee, und jetzt, wo du das so schön musikredaktionell hier aufgearbeitet hast, merke ich erst, wie toll wir das über die Zeit sozusagen hoch und tief, nicht hoch und tief, das sagt man nicht, aber es hat irgendwie eine schöne Gesamtlogik. Es ist so ein, ich finde, hier ist natürlich auch immer die Frage so, wie kann man irgendwie ein paar Leute auch erreichen, die nicht auf dieser Halligalli-Drecksau-Party-Konzerte stehen, sondern die einfach Bock auf richtig gute Mucke haben, und richtig gute Mucke gibt's an dem Tag von Leuten, die gerade durchstarten, oder Millennium Kid, der einfach schon super etabliert, auch super viel Radiopräsenz hat und so, dass einfach richtig gute, schöne Konzertmusik, Live-Musik für so einen entspannten Abend im Gleispark unter der Woche ist das genau das Richtige.
0: Und das war Jannik Kirchner von Einfach Kultur, eben über den heutigen Abend im Gleispark, dann zusammen mit Matti, Elena und auch Millennium Kid. Infos zum Festival gibt es ansonsten wie immer natürlich auch nochmal im Netz, und zwar auf www.einfach-kultur.de. Und falls Sie sagen, ja, davon würde ich nochmal gerne allgemein mehr erfahren, dann finden Sie tatsächlich auch das ganze Interview mit Jannik Kirchner bei uns nochmal als Podcast auf unserer Homepage. Jetzt wollen wir allerdings auch schon mal reinhören in den heutigen Abend. So oder so ähnlich könnte es klingen. Hier ist Millennium Kid zusammen mit Fall für dich.

Und das war Millennium Kids zusammen mit Fall für dich hier bei uns am Morgen auf V1. Er ist dann heute unter anderem auch zu sehen bei Einfach Kultur am heutigen Abend hier bei uns in Oldenburg im Gleispark.

Madness zusammen mit It Must Be Love hier bei uns am Morgen auf O1. Und bei uns ist es so, dass wir uns jetzt ein bisschen frische Musik holen. Und zwar in dem Fall direkt aus Dänemark von der aktuellen Band Lowly. Die haben nämlich mittlerweile tatsächlich ein neues Album angekündigt für Ende Oktober. Und zwar unter dem Namen Softy. Und genau in die gleichnamige Single wollen wir heute tatsächlich auch erstmal einen Blick werfen. Softy ist dabei eher so eine Hommage an das innere emotionale Leben und die emotionale Verletzlichkeit. Die Band vergleicht dabei so ein bisschen das Pflegen der eigenen Gefühle mit dem Training eines Muskels und betont auch, wie wichtig halt wirklich ein sanfter, vergebener Kern in ganz schwierigen Zeiten ist. Das Album allgemein, das behandelt Themen wie Familie, Elternschaft, Liebe, aber eben auch Verlust. Ist in dem Fall eigentlich ein ganz schönes Ding geworden. Das neue Album, das ist nämlich tatsächlich das erste, was jetzt von denen selber produziert worden ist und ist ein richtig gutes Stück, in das wir jetzt das erste Mal reinhören wollen. Hier sind Lowly zusammen mit Softy ab heute neu zu hören hier bei uns auf Oldenburg 1.

Und das war frische Musik aus Dänemark, Lowly zusammen mit Softie, ab heute neu zu hören hier bei uns auf Oldenburg 1. Und wenn Sie mehr Lust haben auf Musik aus Dänemark, dann sind Sie herzlich eingeladen, auch auf dem neuen Album tatsächlich mal einen Blick drauf zu werfen. Und zwar in dem Fall kommt das dann Ende Oktober raus, auch unter dem Namen Softie.

0: Wilson.
1: Und somit ist es dann mittlerweile auch schon wieder 8:30 hier bei uns am Morgen auf Oldenburg 1. Es geht weiter mit Nachrichten direkt hier bei uns aus Oldenburg. Heute zusammen mit Hanna Ellmann.
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3: Heute beginnt die 49. Bar zwischen einer Woche. Ein ehrenamtliches Team hat von heute bis zum 16. August ein abwechslungsreiches Live-Programm geplant. Dabei sind Live-Musik, kulinarische Highlights, Unterhaltung für Groß und Klein sowie andere besondere Momente mitten im Ort. Heute Abend schiebt sich der Mond vor die Sonne und bedeckt etwa 86% der Sonnenscheibe. Dadurch kann eine außergewöhnlich tiefe, partielle Sonnenfinsternis hier in Oldenburg beobachtet werden. Zu beachten ist, dass dieses Geschehen nur mit geeigneter, zertifizierter Sonnenfinsternisbrille oder geprüften Sonnenfiltern beobachtet werden soll. Außerdem lohnt sich der Blick auch nachts auf den Sternenhimmel. Durch Perseiden ist eine hohe Anzahl an Sternschnuppen zu beobachten. Dieses Ereignis lässt sich jährlich rund um den 13. August beobachten. Das Team der Betreuungsbehörde des städtischen Fachdienstes Pflege, Wohnen und soziale Betreuung sind von heute bis Freitag nur eingeschränkt erreichbar. Die Einrichtung der Betreuungsbehörde zieht in die Poststraße um. Falls Anfragen nötig sind, können diese per E-Mail oder über das Service Center gestellt werden. Ab Montag, den 17. August, steht die Betreuungsbehörde dann in der Poststraße wieder persönlich zur Verfügung.
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1: Heute hier bei uns in Oldenburg leider mit einem relativ kühlen Start in den neuen Tag hinein. 13 Grad haben wir gerade auf dem Thermometer, aber es wird im Laufe des Tages auf jeden Fall ein richtig schöner Sommertag werden. Es bleibt dabei komplett wolkenfrei und die Höchsttemperatur, die erreichen wir am Nachmittag mit 24 Grad. Auch in der Nacht ist es dann weiterhin trocken, die Temperaturen dort dann um die 14 Grad. Ehe es morgen dann auch wieder komplett sonnig weitergehen wird. Und außerdem macht die Temperatur für morgen nochmal einen ordentlichen Satz nach oben. Bis zu 30 Grad erwarten uns dann dort.
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1: Auf den Fernstraßen ist derzeit immer noch alles frei. Dafür werfen wir natürlich trotzdem einen Blick hier bei uns hinein ins Stadtgebiet und landen in der Twebeker Tredde. Die ist aktuell immer noch zwischen dem Dieselweg und der Straße am Schmel gesperrt. Die Alexanderstraße, aktuell immer noch dicht zwischen der Bürgerfelder Straße und der Hausnummer 234. Und die Paul-Kray-Straße, die ist sogar noch komplett gesperrt. Ansonsten haben wir hier bei uns in Oldenburg neben den ganzen Baustellen natürlich wie immer auch noch unsere Blitzer. Zwei Stück, jetzt auch direkt am frühen Morgen. Nämlich einmal im Dietrichsweg und dann nochmal in der Kloppenburger Straße. Und wir von O1 wünschen trotzdem eine gute, angenehme Fahrt. Kommen Sie also gut und entspannt rein, hier bei uns jetzt in den Mittwoch.

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1: Und bei uns geht's natürlich gleich wie immer weiter um kurz vor 10 mit unseren Veranstaltungstipps hier bei uns direkt aus Oldenburg. Allerdings wollen wir vorher erst nochmal einen Blick werfen auf aktuelle Musik und zwar von Ivo Martin. Kam jetzt tatsächlich Anfang August tatsächlich auch erst wieder raus mit seiner aktuellen Single Was du nicht siehst. Ist in dem Fall ein sehr schöner, emotionaler Song über eine Person, die tatsächlich dort sich selbst ein bisschen klein macht. Und zwar gibt es dort ein relativ cooles Wortspiel, dort dann auch im Refrain mit Ich sehe was, was du nicht siehst. Schöne Nummer hier bei uns am Morgen auf O1.

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1: Das Festival Einfach Kultur bietet heute erneut einen Auftritt von drei Künstlern. Matti ist einer davon. Er verbindet melancholische Coming-of-Age-Geschichten mit Indie-Pop-Musik. Ebenso tiefgründige Texte präsentiert Elena heute Abend auf der Bühne im Gleispark. Sie verbindet dabei eher dunkle Trap-Beats mit Deutschpop und sorgt dabei dann für eine ausgewogene Stimmung. Und abgeschlossen wird der Abend später mit einem Auftritt von Millennium Kid. Seine Songs sind dann eher eine Mischung aus New Wave und Indie Rock. Er nutzt dabei eher melancholische Texte über Sehnsucht und Einsamkeit. Beginn ist dann heute Abend um 18 Uhr im Gleispark. Das Stadtmuseum lädt heute ab 18.30 Uhr zu einer besonderen Performance des Blauschimmel-Ateliers im Museumshof ein. Das Blauschimmel-Atelier, das entstand aus der Antipsychiatriebewegung und ist seit 1998 ein Ort gelebter Inklusion in Oldenburg. Heute wird sich künstlerisch mit einem wenig bekannten Bereich der Oldenburger Stadtgeschichte auseinandergesetzt. Im Mittelpunkt steht dabei die wechselhafte Vergangenheit einer abgelegenen Anlage. Los geht es um 18.30 Uhr im Foyer des Stadtmuseums Oldenburg. Im Rahmen des Open-Air-Sommerkinos der Cineca wird heute die Tragikomödie Sorry Baby gezeigt. Der Film, der handelt von einer jungen Literaturprofessorin in Neuengland, die nach einem traumatischen Erlebnis in eine Krise gerät. Der Film wird getragen von scharfem Humor und erzählt eine Geschichte über Heilung, Freundschaft und auch stille Selbstbehauptung. Sorry Baby wird heute dann um 21.30 Uhr am Kulturplatz gezeigt. Und das waren dann auch schon unsere Veranstaltungstipps für heute.

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1: Um 9 Uhr mit Claudia Drews. Heute Abend kann auch bei uns in Norddeutschland eine Sonnenfinsternis miterlebt werden. Dann schiebt sich der Mond vor die Sonne und wird sie, von Deutschland aus gesehen, zu 90% bedecken. Aus der NDR Nachrichtenredaktion Birgit Bröcheler.
2: Hier bei uns im Norden soll die partielle Finsternis von ungefähr 19 bis etwa 21 Uhr zu sehen sein. Die Zeiten in den einzelnen Bundesländern weichen dabei nur minimal voneinander ab. Das Maximum wird kurz nach 20 Uhr erreicht. In Hannover sollen dann rund 86% der sichtbaren Sonnenfläche vom Mond bedeckt sein. Ganz wichtig für Beobachter, auch wenn sich das Naturphänomen erst am Abend abspielt, muss man seine Augen unbedingt schützen und eine Sonnenfinsternisbrille tragen. Und die sollte auf jeden Fall amtlich geprüft sein. Sonst drohen schwere Schäden an der Netzhaut. Egal ob Bremen, Lübeck oder Hamburg, hier bei uns im Norden gibt es viele Veranstaltungen zur Sonnenfinsternis. Und das Wetter soll auch mitspielen. Es soll keine dicken Wolken geben und auch relativ mild sein.
1: Das Bundeskabinett will heute eine Reform der Geheimdienste beschließen. In Zukunft sollen der Verfassungsschutz und der Bundesnachrichtendienst nicht mehr nur beobachten, sondern bei Gefahr aktiv eingreifen dürfen. Hintergrund ist die zunehmende Bedrohung durch Hackerangriffe, Sabotage, Spionage oder Drohnenflüge. Die Vize-Fraktionsvorsitzende der Linken im Bundestag, Bünger, sagte auf NDR Info, Innenminister Dobrindt baue den Verfassungsschutz zu einer Geheimpolizei um und schaffe damit die Kontrolle über die Behörde ab. Sie geht davon aus, dass das Gesetz vor dem Bundesverfassungsgericht landen wird.
3: Aus unserer Sicht ist es auch wichtig, dass wir jetzt tätig werden, dass wir kritisieren, dass wir gemeinsam auch wirklich mit den Verbänden den Druck aufbauen, damit sich noch etwas ändern kann, so wie der Gesetzentwurf auf dem Tisch liegt. So darf er auf keinen Fall durch den Bundestag kommen. Es braucht massive Änderungen, aber man muss sagen, wir lehnen das so, wie es jetzt vorliegt, in Gänze ab. Da muss man wirklich sagen, da ist die Kritik zu groß, da kann man jetzt nicht an kleinen Stellschrauben drehen.
1: Die Vize-Fraktionsvorsitzende der Linken im Bundestag, Bünger, auf NDR Info. Verbraucherinnen und Verbraucher in Deutschland müssen für Waren und Dienstleistungen wieder tiefer in die Tasche greifen. Wie das Statistische Bundesamt mitteilte, stieg die Inflationsrate im Juli auf 2,8%. Im Juni lag sie noch um 0,8 Punkte niedriger. Preistreiber seien nach wie vor die Kosten für Energie, die nach dem Auslaufen des Tankrabatts noch einmal kräftig zugelegt hätten, hieß es. Wegen der unklaren Lage am Persischen Golf und dem anhaltenden Konflikt zwischen den USA und dem Iran erwarten die Statistiker, dass die Inflation auch in den kommenden Monaten auf hohem Niveau bleiben wird. Nach dem schweren Erdbeben in Kolumbien steigt die Zahl der Opfer. Die Behörden meldeten mehr als 240 Tote. Mehrere tausend Menschen gelten als vermisst. Korrespondentin Christina Möbus berichtet, wie die Bergungsarbeiten verlaufen.
4: Mein persönlicher Eindruck ist, dass da eine unglaubliche Solidarität in der Bevölkerung entstanden ist. Rettungskräfte, Helfer, Angehörige, sie alle packen an, egal ob jetzt Tag oder nachts, um noch so viele Menschen wie möglich unter den Trümmern ausfindig zu machen und bergen zu können. Und dann gibt es die zwischendurch auch, die guten Nachrichten, die uns erreichen. Zum Beispiel von einer Frau in Cali, die Einsatzkräfte nach 30 Stunden unter Trümmern lebend gerettet haben. Aber die Zeit rennt. Die ersten 72 Stunden nach einem Erdbeben gelten als besonders entscheidend, um noch Überlebende zu bergen.
1: Die Abrissarbeiten an einem Mietshaus in Hamburg-Altona sind unterbrochen worden. Die hintere Seite ist weg, das Vorderhaus steht noch. Die Bewohner mussten ihr Zuhause kurzfristig räumen und durften wegen Einsturzgefahr auch keine Sachen mehr aus ihren Wohnungen holen. Aus Hamburg, Ingmar Schmidt.
5: Die Bewohner hoffen, dass zumindest das Vorderhaus gerettet werden kann. Ihr Anwalt Marc Meyer vom Verein Mieter helfen Mietern fordert, dass der Eigentümer von den Behörden gezwungen wird, das Hinterhaus wieder aufzubauen. Nach den Abrissarbeiten inspizierten mehrere Statiker das angrenzende Vorderhaus. Zu welchem Ergebnis sie gekommen sind und wie in der Holstenstraße weiter vorgegangen wird, entscheidet sich heute im Lauf des Tages.
1: Und das waren die Nachrichten.
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7: Das Wetter im Nordwesten. Heute vergleichsweise mit einem relativ kühlen Start in den neuen Tag hinein. 14 Grad haben wir aktuell erst hier bei uns in Oldenburg. Aber im Laufe des Tages wird es heute ein richtig schöner Sommertag werden. Am Nachmittag ist es dann weiterhin sonnig und die Höchsttemperatur, die steigt dann auf bis zu 24 Grad an. In der Nacht ist es weiterhin trocken, die Temperaturen dort dann um die 14 Grad, ehe es morgen dann erneut kaum Wolken zu sehen gibt. Entsprechend wird es dort auch nochmal deutlich wärmer werden, bei maximal 30 Grad.
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7: Mit einem Blick in dem Fall auf die A28 Oldenburg Richtung Bremen zwischen Hude und Delmhorst-Hasport derzeit 2 Kilometer stockender Verkehr. Im Stadtgebiet gibt es derzeit ordentlich Sperrungen, unter anderem einmal die Straße am Schmel, die ist im Einmündungsbereich der Twebeker Tredde gesperrt. Die Donnerschwerstraße zwischen der Straßburger Straße und der Tarstrupper Straße dicht und die Paul-Kray-Straße, die ist derzeit sogar komplett gesperrt. Neben Baustellen gibt es hier bei uns in Oldenburg natürlich auch Blitzer in der Stadt, heute direkt 2 Stück, nämlich einmal im Dietrichsweg und dann nochmal in der Kloppenburger Straße. Wir von O1 wünschen trotzdem eine gute, angenehme Fahrt. Kommen Sie also gut und entspannt rein, hier bei uns jetzt in den Mittwochmorgen.
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0: Bei uns ist es jetzt so, dass wir endlich mal thementechnisch Oldenburg verlassen. Und zwar landen wir in dem Fall in der Astronomie. In dem Fall ist es ja so, dass heute direkt zwei seltene Phänomene an einem Abend tatsächlich zusammenkommen und sogar tatsächlich hier bei uns in der Stadt am Nachthimmel dann beobachtet werden können. Christine Keller hat dazu mal Hanna Ellmann gefragt und geklärt, wo sie dieses am besten eigentlich mitverfolgen können.
1: Ich habe gelesen, dass heute Abend eine Sonnenfinsternis stattfindet. Hanna, du hast dich da informiert. Kannst du mir da ein bisschen mehr zu erzählen?
2: Genau, heute gibt es eine außergewöhnlich tiefe partielle Sonnenfinsternis zu sehen. Dabei schiebt sich der Mond exakt zwischen die Sonne und die Erde. In dieser geraden Linie blockiert der Mond das Sonnenlicht und wirft seinen Schatten auf die Erdoberfläche. Von der Erde sieht es dann so aus, als würde die Sonne dunkel oder verdeckt werden.
1: Das ist ja spannend. Wann tritt eine Sonnenfinsternis eigentlich auf?
2: Eine Sonnenfinsternis kann eigentlich nur bei Neumond auftreten. Das liegt daran, dass der Mond nicht selbst leuchtet, sondern nur, weil die Sonne ihn anstrahlt. Der Mond wandert im Kreis um die Erde und schiebt sich dann eben bei Neumond zwischen die Erde und die Sonne. So treffen dann die Sonnenstrahlen auf die Hälfte des Mondes, die zur Sonne ausgerichtet sind, und ist eben hell erleuchtet. Die Hälfte, die zur Erde ausgerichtet ist, liegt komplett im Schatten. So bleibt die Seite, die dann zu uns gewandt ist, für uns schwarz oder sogar unsichtbar.
1: Ah, okay. Wie oft tritt so eine partielle Sonnenfinsternis auf?
2: Das passiert weltweit gar nicht so selten, ungefähr 2 bis 5 Mal im Jahr. Das Besondere aber an dieser Sonnenfinsternis ist, dass wir hier in Oldenburg eine Abdeckung der Sonne von etwa 86% erleben. Das ist extrem selten. Es wird aber nicht stockfinster wie bei einer totalen Sonnenfinsternis. Das Spektakel beginnt bei uns am frühen Abend gegen 19.14 Uhr und erreicht seinen Höhepunkt kurz vor Sonnenuntergang. Die letzte vollständige Sonnenfinsternis war hier im Jahr 1999 zu sehen und die nächste wird erst 2081 stattfinden.
1: Das bedeutet also, dass es sich auf jeden Fall lohnt, heute Abend in den Himmel zu schauen. Und ich habe auch gehört, dass es heute Abend auch noch ein zweites Highlight geben wird.
2: Ja, genau. In derselben Nacht erreicht auch der Perseidenschauer ungefähr um 4 Uhr seinen Höhepunkt. Das sind so winzig kleine Staubteilchen eines Kometen, die in der Erdatmosphäre verglühen. In diesem Jahr sind die Bedingungen besonders günstig, weil der Mond zu der Zeit kaum stört.
1: Das ist ja genial. Aber wo genau schaut man sich das Ganze in Oldenburg am besten an?
2: Für die Sonnenfinsternis am Abend brauchst du vor allem freie Sicht nach Westen. Es gibt auch eine tolle Aktion von der Astronomie AG der Universität Oldenburg. Sie und die Oldenburger Sternfreunde laden ab 19 Uhr zu einer öffentlichen Beobachtung am Utkiek auf dem Helenen-Volskuhl-Gipfel ein. Hier ist der höchste Punkt im unmittelbaren Stadtgebiet. Von oben hat man freie Rundumsicht ohne störende Bäume oder Gebäude in Richtung Westen. Aber auch Plätze wie die Bornoster Wiesen, der Deich entlang der Hunte, zum Beispiel in Richtung Bornhorst oder Moorhausen, oder einfach ein freies Feld, etwas außerhalb am Ammerland, bieten eine freie Sicht. Dort kann man sogar durch professionelle Teleskope schauen, aber nur mit einer passenden Schutzbrille. Denn auch bei 86% Bedeckung ist die verbleibende Sonnensichel viel zu hell für das ungeschützte Auge. Normale Sonnenbrillen bieten keinen ausreichenden Schutz. Daher ist eine zertifizierte Sonnenfinsternisbrille sehr wichtig. Diese können bei manchen Optikern gekauft werden. Da kann man bestimmt im Betrieb seines Vertrauens vorher anrufen und nachfragen.
1: Alles klar, vielen Dank für deinen Hinweis. Und wo ist der beste Ort, um die Sternschnuppen später zu betrachten?
2: Für die Perseiden solltest du die Lichter der Stadt eher vermeiden und dazu eine gute Sicht auf den Nachthimmel haben. Du kannst dir einfach eine Decke einpacken, dich flach auf den Rücken legen und in den Himmel schauen.
1: Das klingt wirklich nach einem perfekten Plan für heute Abend. Danke dir für die Tipps, Hanna.
0: Und das waren Hanna Ellmann und auch Christine Keller über eben genau diese partielle Sonnenfinsternis und die Perseiden am Nachthimmel über Oldenburg. Diese können Sie übrigens gemeinschaftlich heute ab 19 Uhr unter anderem vom Oldenburger Utkick aus betrachten oder auch im Livestream des YouTube-Kanals der Universitätswarte mitverfolgen.

0: Pixilot zusammen mit Cry Me Out hier bei uns am Morgen auf Oldenburg 1. Und bei uns sind wir natürlich neben dem Morgen auch noch deutlich später für Sie aktiv. Und zwar dort dann unter anderem ab 18 Uhr heute mit unserer Sendung Anthologie.
1: In der Anthologie wird heute Musik über das Rotlichtmilieu zu hören sein. Das ist etwas ungewöhnlich, aber da bin ich reichlich fündig geworden, unter anderem aus Film und Musical, und wir werden auch auf die Geschichte schauen. Es geht weit zurück in die Antike und ansonsten sind wir unterwegs von der Bar zum Krokodil bis in die Gegenwart im Vergnügungsviertel von Paris.
0: Und das war in diesem Fall für Sie Ralf Eismann. Er begleitet Sie dann später auch durch unsere Sendung Anthologie. 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

0: Und somit ist es dann 9:30 hier bei uns am Morgen auf Oldenburg 1. Hier geht's weiter mit Nachrichten, heute wieder direkt aus der Stadt, zusammen mit Hanna Ellmann.
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3: Heute beginnt die 49. Bar zwischen einer Woche. Ein ehrenamtliches Team hat von heute bis zum 16. August ein abwechslungsreiches Programm geplant. Dabei sind Live-Musik, kulinarische Highlights, Unterhaltung für Groß und Klein sowie viele andere besondere Momente mitten im Ort. Heute Abend schiebt sich der Mond vor die Sonne und bedeckt etwa 86% der Sonnenscheibe. Dadurch kann eine außergewöhnlich tiefe partielle Sonnenfinsternis hier in Oldenburg beobachtet werden. Zu beachten ist, dass dieses Geschehen nur mit geeigneter, zertifizierter Sonnenfinsternisbrille oder geprüften Sonnenfiltern beobachtet werden soll. Außerdem lohnt sich der Blick auch nachts auf den Sternenhimmel. Durch Perseiden ist eine hohe Anzahl an Sternschnuppen zu beobachten. Dieses Ereignis lässt sich jährlich rund um den 13. August beobachten. Das Team der Betreuungsbehörde des städtischen Fachdienstes Pflege, Wohnen und soziale Betreuung sind von heute bis Freitag nur eingeschränkt erreichbar. Die Einrichtung der Betreuungsbehörde zieht in die Poststraße um. Falls Anfragen nötig sind, können diese per E-Mail oder über das Service Center gestellt werden. Ab Montag, den 17. August, steht die Betreuungsbehörde dann in der Poststraße wieder persönlich zur Verfügung.
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0: Heute hier bei uns in Oldenburg wieder mit einem richtig schönen sonnigen Start in den neuen Tag hinein. 15 Grad messen wir dabei gerade und im Laufe des Tages werden wir temperaturtechnisch nochmal ordentlich aufholen. Am Nachmittag erreichen wir dann irgendwann die Spitze mit bis zu 24 Grad. Auch in der Nacht ist es dann weiterhin trocken, die Temperaturen dort dann um die 14 Grad, ehe es morgen dann erneut wieder kaum Wolken zu sehen gibt. Die Temperatur, die geht sogar noch weiter nach oben, morgen dann mit bis zu 30 Grad.
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0: Mit einem Blick auf die A28 Oldenburg Richtung Bremen. Zwischen Gannakesee Ost und Delmhorst-Deichhorst derzeit Gefahr durch eine ungesicherte Unfallstelle auf dem linken Fahrstreifen. Dort kommt es also auch zu deutlichen Verzögerungen. Die sollten Sie in dem Fall bereits ab Hude zu spüren bekommen. Ansonsten gibt's neben den Fernstraßen auch hier bei uns im Stadtgebiet noch ein paar Dinge, die zu Verzögerungen führen könnten, nämlich in dem Fall unsere Baustellen. Aktuell einmal zu finden in der Straße am Schmel, die ist im Einmündungsbereich der Twebeker Tredde gesperrt. Und die Twebeker Tredde selber, die ist zwischen dem Dieselweg und der Straße am Schmel dicht. Ansonsten gibt's noch die Donnerschwerstraße, die ist bis zum Ende der Woche zwischen der Straßburger Straße und der Tarstrupper Straße gesperrt. Neben einigen weiteren Dauerbaustellen gibt es hier bei uns in Oldenburg tatsächlich auch Blitzer, zwei Stück davon, jetzt auch bereits in den Morgenstunden, nämlich einmal im Dietrichsweg und dann nochmal in der Kloppenburger Straße. Wir von O1 wünschen trotzdem eine gute Fahrt, kommen Sie also gut und entspannt rein, hier bei uns in den Mittwoch, abschließend jetzt noch mit einer knappen halben Stunde von unserer Sendung der Morgen. Und genau in diese starten wir rein zusammen mit Johnny Mahoro und seiner aktuellen Single Manchmal.

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Und das war ein Destiny's Child hier bei uns am Morgen auf Oldenburg 1. Und bei uns ist es gleich so, dass wir wieder einen schönen Blick werfen auf den heutigen Abend hier bei uns in Oldenburg. Und zwar in Form von unseren Veranstaltungstipps. Diese gibt's gleich dann hier bei uns in 7 Minuten.

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1: Das Festival Einfach Kultur bietet heute erneut einen Auftritt von drei Künstlern. Matti ist einer davon. Er verbindet melancholische Coming-of-Age-Geschichten mit Indie-Pop-Musik. Ebenso tiefgründige Texte präsentiert Elena heute Abend auf der Bühne im Gleispark. Sie verbindet dabei eher dunkle Trap-Beats mit Deutschpop und sorgt dabei dann für eine ausgewogene Stimmung. Und abgeschlossen wird der Abend später mit einem Auftritt von Millennium Kid. Seine Songs sind dann eher eine Mischung aus New Wave und Indie Rock. Er nutzt dabei eher melancholische Texte über Sehnsucht und Einsamkeit. Beginn ist dann heute Abend um 18 Uhr im Gleispark. Das Stadtmuseum lädt heute ab 18.30 Uhr zu einer besonderen Performance des Blauschimmel-Ateliers im Museumshof ein. Das Blauschimmel-Atelier, das entstand aus der Antipsychiatriebewegung und ist seit 1998 ein Ort gelebter Inklusion in Oldenburg. Heute wird sich künstlerisch mit einem wenig bekannten Bereich der Oldenburger Stadtgeschichte auseinandergesetzt. Im Mittelpunkt steht dabei die wechselhafte Vergangenheit einer abgelegenen Anlage. Los geht es um 18.30 Uhr im Foyer des Stadtmuseums Oldenburg. Im Rahmen des Open-Air-Sommerkinos des Cineca wird heute die Tragikomödie Sorry Baby gezeigt. Der Film, der handelt von einer jungen Literaturprofessorin in Neuengland, die nach einem traumatischen Erlebnis in eine Krise gerät. Der Film wird getragen von scharfem Humor und erzählt eine Geschichte über Heilung, Freundschaft und auch stille Selbstbehauptung. Sorry Baby wird heute dann um 21.30 Uhr am Kulturplatz gezeigt. Und das waren dann auch schon unsere Veranstaltungstipps für heute.

Und das war Mother's Finest, Piece of the Rock, hier bei uns am Morgen um mittlerweile halt eben auch schon wieder 5 vor 10 auf Oldenburg 1. Heißt also, wir sind wieder durch mit 3 Stunden von unserer Sendung der Morgen. Für mich heißt es Feierabend, für Sie heißt es, hier geht's gleich natürlich weiter mit unserer Sendung am Vormittag. Und zwar begleitet Sie durch diese dann gleich Oliver Schäfer. Im Studio für Sie, Monico Sekorn. Ich wünsche weiter einen guten Start hier bei uns rein in den Tag. Das Ganze mit MGMT und Kids.

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1: Um 10 Uhr mit Claudia Drews. Das Bundeskabinett will heute eine Reform der Geheimdienste beschließen. In Zukunft sollen der Verfassungsschutz und der Bundesnachrichtendienst nicht mehr nur beobachten, sondern bei Gefahr aktiv eingreifen dürfen. Hintergrund ist die zunehmende Bedrohung durch Hackerangriffe, Sabotage, Spionage oder Drohnenflüge. Kritik an dem Gesetzentwurf kommt von der Opposition. Aus der NDR-Nachrichtenredaktion Thomas Kuhlmann.
2: Die Vizechefin der Linken im Bundestag Bünger hat auf NDR Info gesagt, Bundesinnenminister Dobrindt baue den Verfassungsschutz zu einer Geheimpolizei um und schaffe damit die Kontrolle über die Behörde ab. Sie geht davon aus, dass das Gesetz vor dem Bundesverfassungsgericht landen wird. Auch der Innenexperte der Grünen von Notz schätzt die Pläne im RBB als zum Teil rechtlich problematisch ein. Den Verfassungsschutz als Gefahrenabwehrbehörde neben der Polizei zu installieren, hält er für überzogen. Dass der Bundesnachrichtendienst im Ausland mehr Befugnisse bekommen soll, um auf Sabotage, Cyberangriffe und Desinformationskampagnen zu reagieren, findet von Notz dagegen richtig.
1: Die Bundesregierung will mehr Menschen dazu bringen, privat Geld fürs Alter auf die Seite zu legen. Ein Baustein ist die sogenannte Frühstartrente, von der Kinder und Jugendliche profitieren sollen. Auch damit befasst sich heute das Bundeskabinett. Wie die Frühstartrente funktioniert, dazu Hauptstadtkorrespondent Mario Kubina.
3: Also vom Prinzip her soll das so laufen. Der Staat zahlt für Kinder ab 6 pro Monat 10 Euro ein. Und das Geld landet dann auf einem Depot. Das können die Eltern bei privaten Anbietern einrichten. Mit der Zeit soll so ein finanzieller Grundstock fürs Alter aufgebaut werden. Im Laufe der Jahre schießt der Staat pro Kind insgesamt 1440 Euro zu. Bis zum 18. Geburtstag passiert das. Und die Familien, die können auch selbst Geld einzahlen, bis zu einer bestimmten Höhe. Die Hoffnung ist, dass sich das Depot bis zur Volljährigkeit gut entwickelt und auch ordentliche Erträge abwirft, auf denen man dann später aufbauen kann.
1: Verkehrsminister Bilger hat sich dafür ausgesprochen, Flüsse auszubauen. Das sagte er dem Redaktionsnetzwerk Deutschland mit Blick auf die niedrigen Wasserstände in mehreren Flüssen, die für den Warentransport wichtig sind. Ein Ausbau der Wasserstraße sei nötig, um langfristig für mehr Zuverlässigkeit zu sorgen, so der CDU-Politiker. Naturschutzverbände kritisieren das wegen der ökologischen Folgen. Der Verkehrsminister spricht heute noch einmal mit seinen Kolleginnen und Kollegen aus den Bundesländern über die angespannte Niedrigwasserlage. In den USA beginnt heute ein Prozess gegen Meta. Mehrere amerikanische Bundesstaaten haben gegen den Mutterkonzern von Instagram und Facebook geklagt. Aus Los Angeles, Antje Sieb.
4: Es geht um die Frage, ob Plattformen wie Facebook oder Instagram gezielt so designt wurden, dass sie abhängig machen. Die Apps würden etwa Likes, Autoplay und andere Features nutzen, um junge Menschen möglichst lange auf der Plattform zu halten. Denn dann sehen sie auch viel Werbung. Meta habe damit den Profit über die Sicherheit von Kindern gestellt, sagt unter anderem der kalifornische Generalstaatsanwalt Rob Bonta. Und eine psychische Gesundheitskrise bei Jugendlichen mitverursacht. Der Prozess soll mit der Auswahl der Jury beginnen. Ein Urteil wird erst in einigen Wochen erwartet.
1: Heute Abend gibt es auch bei uns im Norden ein seltenes Naturphänomen am Himmel zu sehen. Dann wird die Sonne von Deutschland aus gesehen zu 90% vom Mond bedeckt sein. Uwe Gradwohl aus der ARD-Wissenschaftsredaktion erklärt, wie die partielle Sonnenfinsternis am besten zu sehen ist.
5: In Deutschland wird die Sonne ja zum großen Teil verdeckt, aber eben nicht ganz verdeckt. Wenn man diese angeknabberte, teilverfinsterte Sonne sehen will, dann geht das nur mit einer Sonnenfinsternisbrille. Das ist eine Brille, die hat Folien statt Gläser. Das sind diese Folien, die nur einen Bruchteil der Sonnenstrahlung durchlassen. Für die Augen ist das dann in Ordnung. Man braucht einen freien Blick Richtung Nordwesten. Dann hat man auch die Möglichkeit, diese angeknabberte Sonne in maximaler Bedeckung zu sehen. Und in Spanien, bei der totalen Sonnenfinsternis, da ist es dann so dunkel, dass während der 2 Minuten, die Sonnenfinsternis dauert, auch Perseiden zu sehen sein könnten, also die Sternschnuppen. Und das ist eine sehr seltene Gelegenheit, sowohl Sonnenfinsternis als auch Sternschnuppen zeitgleich sehen zu können.
1: Und das waren die Nachrichten.
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7: Das Wetter im Nordwesten. Das ist ein schöner und sonniger Tag hier in Oldenburg. Geht schon gut los, viel Sonnenschein, kaum ein Wölkchen, viel blauer Himmel. Das ist auch die Marschrichtung für heute. 18 Grad haben wir es momentan und bis zu 24 Grad sollen es heute noch werden. Es wird tagsüber durchgehend wolkenfrei und sonnig bleiben. In der Nacht ist es klar, immer noch 17 Grad, dann morgen erneut sehr sonnig und nochmal deutlich wärmer. Die Temperaturen steigern sich bis zum Wochenende nochmal um einiges. Morgen sind schon mal bis zu 30, 31 Grad im Lauf des Tages vorausgesagt.
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7: Zunächst mal Meldungen von den Autobahnen um Oldenburg herum. Da gibt es eine Meldung von der A28. Oldenburg in Richtung Bremen. Vorsicht zwischen Ganderkesee Ost und Delmenhorst, Deichhorst. Dort Gefahr durch eine ungesicherte Unfallstelle auf dem linken Fahrstreifen. Fahren Sie dort bitte besonders vorsichtig. Dann haben wir im Oldenburger Stadtgebiet natürlich etliche Baustellen und Straßensperrungen. Unter anderem ist die Straße am Schmiel gesperrt im Einmündungsbereich der Twelbeker Tredde. Der Borchersweg ist gesperrt im Einmündungsbereich zur Bremer Heerstraße. Die Donnerschwerstraße ist gesperrt zwischen Straßburger Straße und Tastrupper Straße. Und auch die Paul-Krei-Straße ist weiterhin komplett gesperrt. Langfristig gebaut wird noch in der Twelbeker Tredde, in der Alexanderstraße, in der Tirpitzstraße und in der Ziegelhofstraße. Auch da ist weiterhin mit Straßenbehinderungen bzw. Straßensperrungen und Verkehrsbehinderungen zu rechnen. Blitzer gibt es auch, die stehen heute in Oldenburg unter anderem am Dietrichsweg und in der Kloppenburger Straße. Gute Fahrt mit Oldenburg 1 und einen schönen Mittwochvormittag, egal ob Sie uns unterwegs, zu Hause oder auf der Arbeit hören. Das ist Oldenburg 1 am Vormittag bis 13 Uhr mit mir. Mein Name ist Oliver Schäfer. Ich freue mich, dass Sie eingeschaltet haben. Wünsche einen schönen und sonnigen Mittwoch. Jetzt zu Beginn der Sendung mit Musik von Michael Jackson.

11 Minuten nach 10 haben wir es hier, Oldenburg 1, ihr Lokalsender auf UKW 106,5. Die Wahlen werfen langsam ihre Schatten voraus. Wir haben ja im September Kommunalwahl und Bürgermeisterinnenwahl hier in Oldenburg. Also da wird dann beides nochmal neu bestimmt werden. Und natürlich ist immer die Frage, was wähle ich denn eigentlich? Wer sich noch nicht ganz sicher ist oder mal überprüfen möchte, ob die eigenen Positionen auch mit den gewünschten Parteien übereinstimmen, der kann das natürlich online tun. Es gibt ja seit vielen Jahren schon Wahlomate, die da Informationen zusammenfassen. Jetzt gibt es auch für Oldenburg einen speziellen Lokalomat, also für die Lokalwahl, unter anderem auch mit Unterstützung des Oldenburger Präventionsrats ins Netz gestellt. Der wird heute online geschaltet und Nicole Wilke vom Pro ist gleich bei mir im Studio zu Gast und kann uns mal ein bisschen erzählen, was das Besondere an diesem Oldenburger Wahlomat ist. Dazu gleich mehr, vorher noch ein bisschen neue Musik von den Banks Brothers.

0: Risk It All heißt es hier von den Banks Brothers. Und ja, das Kreuz zu riskieren, das geht uns ja allen so im September bei der Lokalwahl beziehungsweise bei der Wahl hier in Oldenburg zum neuen Oberbürgermeister, zur neuen Oberbürgermeisterin oder halt auch einfach zum Stadtrat. Es sind ja Kommunalwahlen in Niedersachsen und eine Entscheidungshilfe oder eine Diskussionshilfe bietet jetzt unter anderem der Oldenburger Präventionsrat an, gemeinsam mit ein paar anderen Akteuren, nämlich ein Lokal. Omar. Nicole Wilke ist jetzt bei mir im Studio. Moin, hallo erstmal.
1: Moin.
0: Ja, wir wollen ein bisschen darüber sprechen. Das ist ja heute ein Morgen, wo du vom Präventionsrat hier direkt zu uns rübergekommen bist, live ins Studio. Aber ein Team von uns ist schon rübergegangen zu euch, weil ihr heute quasi fast gleichzeitig der Presse dort dieses Projekt vorstellt. Von daher vielen Dank, dass du heute schon mal hier bist und uns da ganz exklusiv ein bisschen was drüber sagen kannst. Ja, Wahlomaten kennen wir. Es ist eine Möglichkeit zu gucken, welche Parteien, welche Richtungen sind so nah an meiner politischen Meinung oder zu überprüfen, ich wähle immer dieselbe Partei, stimmt das denn überhaupt noch? Was haben die in ihren Wahlprogrammen drin? Das habt ihr jetzt noch mal ein bisschen runtergebrochen hier auf Oldenburg mit eurem Lokal-Omat. Bitte stell uns doch mal diese Online-Möglichkeit des Wählens vor.
1: Ja, sehr gerne. Also gleich zu Anfang, der Lokalomat, so wie er hier genannt wird, ist entstanden auf einem Engagement von Bürger und Bürgerinnen aus Oldenburg. Das heißt, die haben sich in einer der Demokratiewerkstätten von PfD getroffen und hatten die Idee entwickelt, einen Lokalomaten für die Kommunalwahl zu erstellen, um die Beteiligung an der Demokratie und halt auch die Kommunalwahl zu verfestigen, zu ermöglichen und einfacher zu machen. Und mit dieser Gruppe wurden dann die Parteien angeschrieben und die Wählergemeinschaften, die sich zur Wahl stellen. Es wurden dann die vielen, vielen Thesen, die aus Vereinen, Institutionen und Gruppen kamen aus Oldenburg, wurden dann wissenschaftlich einmal geprüft, bearbeitet und aussortiert, weil es war ein riesiges Angebot an Thesen und auch 34 zusammengestrichen, die dann halt die politischen Unterschiede auch gut darstellt. Und jetzt besteht die Möglichkeit, ab heute wird er freigeschalten, sich einzuklicken auf die Webseite, die lautet dann lokalomat-ol.de und einmal den Wahlomaten durchzuklicken und zu schauen, was meine politischen Ansichten sind, was die Parteien dazu sagen, es abzugleichen und darauf dann halt zu schauen, wie man selber zur Kommunalpolitik steht und welche Partei einem vielleicht näher steht als eine andere. Es ist natürlich keine Wahlempfehlung, das kann der Wahlomat gar nicht leisten, aber er hilft einfach, um den Eindruck zu bekommen von der Kommunalpolitik und was die Parteien anbieten und die Wählergemeinschaften.
0: Also so ein Wahlomat ist immer eine Orientierungshilfe. Letztlich ist es immer ganz schlau, dann nochmal in die Wahlprogramme der einzelnen Parteien reinzuschauen und auch zu gucken, was die Kandidatinnen und Kandidaten so erzählen. Da gibt es auch vielfältige Möglichkeiten, aber so gebündelt in einem Wahlomat ist das schon mal ein erster Schritt, um sich zu informieren. Du hattest es gesagt, das ist ein Projekt, was aus der Mitte der Gesellschaft gekommen ist, was Bürgerinnen und Bürger selbst angeregt haben über ein Projekt. Aber die wissenschaftliche Begleitung bedeutet auch, dass dort die Uni Oldenburg mit beteiligt war, um das Ganze auch richtig vom Kopf auf die Füße zu stellen.
1: Vollkommen richtig. Und das ist das Schöne daran, es ist wirklich ein breiter Zusammenschluss an einer Gruppe an Menschen verschiedener Herkunft, verschiedener Hintergründe, die sich dieses Themas angenommen haben, was wir sehr, sehr gerne unterstützt haben als Präventionsrat. Inhaltlich haben wir damit wenig zu tun. Das ist alles passiert mit der Uni und in der Gruppe. Aber als Präventionsrat unterstützen wir das sehr gerne, vor allem im Hintergrund mit der Technik, mit dem Server zum Beispiel. Und weitere Beteiligte sind halt auch das Bündnis für Demokratie gegen Vergessen und halt der PfD, also Partnerschaften für Demokratie hier in Oldenburg.
0: Du hast es gesagt, heute wird das Ding dann freigeschaltet. Gibt es schon eine Uhrzeit? Ab wann kann ich drauf?
1: Gib mir gerne eine halbe Stunde.
0: Also ist also demnächst heute im Laufe des Tages auf jeden Fall einen Besuch wert. Das Ganze zu finden unter www.lokalomat-ol.de, Lokalomat Oldenburg im Netz. Wir schauen noch ein bisschen auf weitere Veranstaltungen. Da geht es auch ums Internet, nämlich zwei Veranstaltungen aus der Reihe Alles okay im WWW. Das ist ja seit vielen, vielen Jahren Informationsveranstaltungen, die online stattfinden, ermöglicht vom Pro, wo es im weitesten Sinne auch um Präventionsarbeit in sozialen Netzwerken, Internet im Allgemeinen, Smartphones und Ähnliches geht. Passend zum Schulstart geht es da nochmal bei der nächsten Veranstaltung am 25. August um das Thema Smartphones in Kinderhand.
1: Ja, und das ist auch eine Frage, die sich viele Eltern und andere Erziehungsberechtigte jetzt einfach stellen. Mein Kind kommt in die Schule, braucht es ein Handy? Soll ich eins kaufen? Was muss ich beachten? Und darum bieten wir am 25. August, das ist der letzte Dienstag in diesem Monat, wieder um 20 Uhr online und kostenfrei diese Informationsveranstaltung an, wo genau das Thema im Mittelpunkt steht. Also was bedeutet das, wenn mein Kind ein Handy hat? Worauf muss ich achten? Worauf sollte ich achten? Und vielleicht kann man ja da nochmal eine Reflexionsschleife einbauen, um das Thema mit auch in den Klassenverband zu nehmen, weil die Frage kommt am Elternabend auch regelmäßig, kann man drauf warten, machen wir eine Klassenchatgruppe? Wo machen wir die Klassenchatgruppe? Muss es WhatsApp sein? Brauchen wir das überhaupt? Und dazu laden wir alle ein in Oldenburg. Darüber hinaus, die Reihe findet ja auch im Landkreis Ammerland statt und dort in Zusammenarbeit mit dem Präventionsteam.
0: Wer wird denn den Abend gestalten? Wer ist da Ansprechpartnerin? Und noch ein kleiner Hinweis, es gäbe auch die Möglichkeit nach Anmeldung, dort diesen Vortrag in Gebärdensprache zu hören.
1: Das ist vollkommen richtig. An dem Tag selber kann man ja einfach sich einschalten. Für uns ist halt wichtig zu wissen, dass der Bedarf genutzt, also dass es Bedarf gibt, dass wir die Gebärdensprachenverdolmetschung anbieten können. Und darum bitten wir da um Anmeldung. Das geht ganz einfach auf der Webseite oder per E-Mail an uns. Und der Abend selber wird geführt von einer Medienpädagogin, Sandra Rüger, die sich schon sehr bewährt hat, die eine große Kompetenz hat und auch viel direkt in Schulen unterwegs ist mit Kindern aus Grundschule und weiterführenden Schule und da sehr nah an den aktuellen Trends und Themen dabei ist.
0: Dann haben wir noch eine Veranstaltung, die auch in diesem Rahmen stattfinden wird, aber nicht der regelmäßige Abend zum Ende des Monats, sondern es gibt nochmal einen medienpädagogischen Abend in der Reihe Alles okay im WWW direkt am 1. September. Das ist so ein bisschen carte blanche, also das heißt, da ist gar kein Thema vorgegeben, sondern da können alle Fragen gestellt werden rund um das Thema Kinder und Medien, Kinder und Internet, Jugendliche und Internet, Jugendliche im digitalen Alltag, die uns immer schon mal auf der Seele gebrannt haben. Also da scheint es ja auch Bedarf zu geben, einfach mal so einen freieren Abend zu haben, um alles Mögliche fragen zu können.
1: Ja, das ist einfach dem auch geschuldet, dass die Alles okay im WWW ja immer themenfokussiert ist. Aber es ist nun mal eine Lebensrealität so, dass andere Fragen und Themen halt aufkommen oder man eine spezifische Frage hat. Und mit Christina Terklaner haben wir auch wieder eine sehr kompetente und bewährte Medienpädagogin an der Hand, die sich das zur Aufgabe gemacht hat, genau auf diese Fragen einzugehen, auf diese Themen. Sie bringt natürlich auch Informationen mit, sodass man auch spontan dazukommen kann, wenn man auch keine spezifische Frage bereits im Kopf hat und kann dann direkt dort reagieren und da vielleicht eine Frage stellen. Für uns wäre es nur interessant, dass wenn schon Fragen sind und man die gerne beantwortet haben will, kann man die gerne an uns schicken. Das geht an die Präventionsrat-E-Mail-Adresse oder aber auch direkt an fragen@allesokayimww.de. Und dann kann sich unsere Medienpädagogin schon darauf vorbereiten und gegebenenfalls recherchieren, weil auch sie kann nicht hundertprozentig alles abdecken, was im Internet gerade so passiert. Aber sie ist die perfekte Ansprechpartnerin, um das bis zum Abend zu klären.
0: Also wer da jetzt schon so Fragen im Hinterkopf hat rund um das Thema Kinder und Jugendliche und digitaler Alltag, soziale Medien, Smartphones, Computer, alles was dazugehört, kann gerne schon mal die Fragen vorab schicken an Christina Terglane. Dann gibt es auch die Möglichkeit, sich da fundierter vorzubereiten. Alle anderen können gerne spontan dann dazukommen an demselben Tag. Eine Anmeldung dafür ist nicht notwendig. Alle Infos zu den hier genannten Veranstaltungen und auch besonders die Möglichkeiten, Kontakt aufzunehmen für die beiden Online-Abende gibt es natürlich wie immer auf der Homepage des PRO nochmal nachzulesen unter präventionsrat-oldenburg.de. Nicole Wilke von der Geschäftsstelle des PRO war heute live bei uns im Studio zu Gast. Vielen Dank.
1: Danke.

0: Musik von Feist haben wir da gerade gehört. I Feel It All. Eine Minute nach 10:30 haben wir es jetzt. Also allerhöchste Zeit für die Oldenburg 1 Lokalnachrichten. Hanna Ellmann ist heute für Sie im Studio.
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3: Heute Abend schiebt sich der Mond vor die Sonne und bedeckt etwa 86% der Sonnenscheibe. Dadurch kann eine außergewöhnliche tiefe, partielle Sonnenfinsternis hier in Oldenburg beobachtet werden. Zu beachten ist, dass dieses Geschehen nur mit geeigneter, zertifizierter Sonnenfinsternisbrille oder geprüften Sonnenfiltern beobachtet werden soll. Außerdem lohnt sich der Blick auch nachts auf den Sternenhimmel. Durch Perseiden ist eine hohe Anzahl an Sternschnuppen zu beobachten. Dieses Ereignis lässt sich jährlich rund um den 13. August beobachten. Die 49. Bad-Zwischenahner-Woche beginnt heute. Ein ehrenamtliches Team hat von heute bis zum 16. August ein abwechslungsreiches Programm geplant. Dabei sind Live-Musik, kulinarische Highlights, Unterhaltung für Groß und Klein sowie viele andere besondere Momente mitten im Ort. Das Team der Betreuungsbehörde des städtischen Fachdienstes Pflege, Wohnen und Soziale Betreuung sind von heute bis Freitag nur eingeschränkt erreichbar. Die Einrichtung der Betreuungsbehörde zieht in die Poststraße um. Falls Anfragen nötig sind, können diese per E-Mail oder über das Service Center gestellt werden. Ab Montag, den 17. August, steht die Betreuungsbehörde dann in der Poststraße wieder persönlich zur Verfügung.
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0: Das sieht ziemlich gut aus. Heute momentan hier blauer Himmel, ganz wenig Wind, viel Sonnenschein. Den ganzen Tag über wird es sonnig und warm werden. Was heißt warm? Bis zu 24 Grad, also schon sommerlich noch. Und momentan haben wir schon so 17, 18 Grad, also ein bisschen was geht da noch drauf im Laufe des Tages. In der Nacht ist es klar, bei Temperaturen um die 17 Grad. Morgen genau dasselbe Spiel, viel Sonnenschein, aber insgesamt nochmal deutlich wärmer. Bis zum Wochenende steigern die Temperaturen sich nämlich nochmal. Und deshalb können wir morgen im Laufe des Tages auch schon mit Temperaturen bis zu 31 Grad rechnen.
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0: Zunächst nochmal mit dem Blick auf die Autobahn. Da gibt es eine Meldung von der A28 Oldenburg Richtung Bremen. Vorsicht zwischen Ganderkesee Ost und Delmenhorst-Deichhorst. Dort immer noch Gefahr durch eine ungesicherte Unfallstelle auf dem linken Fahrstreifen. Bitte fahren Sie entsprechend vorsichtig an die Unfallstelle dort heran. Dann haben wir noch ein paar Baustellen im Stadtgebiet natürlich. Die Straße am Schmehl ist gesperrt wegen Bauarbeiten und zwar im Einmündungsbereich der Twelbeker Tredde. Der Borchersweg ist gesperrt im Einmündungsbereich zur Bremer Heerstraße. Die Donnerschwerstraße ist gesperrt zwischen Straßburger Straße und Tastrupper Straße. Und wegen Bauarbeiten ist auch die Paul-Krei-Straße derzeit komplett gesperrt. Dann haben wir noch ein paar langfristige Baustellen bis zum Herbst oder bis Ende des Jahres sogar. Wird gebaut unter anderem in der Twelbeker Tredde, in der Alexanderstraße, in der Tirpitzstraße und in der Ziegelhofstraße. Auch da ist weiterhin mit Verkehrsbehinderungen und Straßensperrungen zu rechnen. Blitzer gibt's auch, die stehen heute in Oldenburg unter anderem in der Kloppenburger Straße und im Dietrichsweg. Gute Fahrt mit Oldenburg 1. Und jetzt mit neuer Musik vom Ezra Collective aus London.

Musik von Cosmo haben wir da gerade gehört, Chicago um 20 Minuten vor 11. Zeit für ein bisschen neue Musik, unser Album der Woche, das kommt in dieser Woche von der britischen Band Yard Act. You're Gonna Need a Little Music heißt das Ganze, ist Mitte Juli rausgekommen. Und die Gruppe Yard Act kommt aus dem nordenglischen Leeds, ist ja vor einigen Jahren europaweit bekannt geworden, vor allen Dingen durch ihre energiegeladenen Live-Konzerte. Da haben sie auf zahlreichen Festivals für Aufsehen gesorgt, unter anderem auch beim Reeperbahn-Festival in Hamburg. Und jetzt kommt eben schon das dritte Album raus. Yard Act spielen politisch aufgeladenen Protestpop mit einer Mischung aus Post-Punk, Indie-Rock und Disco-Elementen. Der Sprechgesang von Sänger James Smith steht in der Tradition von Mark E. Smith von The Fall, während der durchaus tanzbare Sound an den New Wave Elektrofunk der Talking Heads erinnert. Mit dem ersten Album The Overload gelangten sie 2020 bis auf Platz 2 der britischen Charts. Und selbst für das zweite und etwas weniger zugängliche Album Where's My Utopia gab es vor ein, zwei Jahren immer noch einen Platz in den Top 5. Das neue Album reflektiert diesen kommerziellen Erfolg und dessen Licht- und Schattenseiten. Einerseits ist die Band mittlerweile so erfolgreich, dass sie allein von ihrer Musik und von ihren Konzerten gut leben können. Andererseits sorgt das ständige Leben auf Tour für eine komplette Entfremdung von ihren alten Freundinnen und früheren Bekannten aus ihrer Heimatstadt Leeds. All das verarbeitet die Band in wütend poppigen Statements, die musikalisch einen Mittelweg zwischen den beiden Vorgängeralben beschreiten. Einerseits experimentell und abwechslungsreich, wie bei der letzten Platte, andererseits eingängig und postpunkig, wie ganz zu Beginn ihrer Karriere. Aufgenommen und produziert haben sie die neuen Songs zum Teil in England, in Leeds, zu Hause und zum Teil auch in den USA, in Los Angeles. Da waren sie mit dem Erfolgsproduzenten Justin Meldahl Johnson im Studio, der unter anderem auch schon Platten von Death Heaven, M83, Best Coast oder auch Metric produziert hat.

Elektronisch neusiger Schunkelpop, das haben wir auch nicht so häufig. Da stehen sie sich ein bisschen aus dem Bild. Die Band Yard Act aus Leeds, das ist unser Album der Woche. In dieser Woche, You're Gonna Need a Little Music, heißt die neue Platte der Band. Mit

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1: Das Festival Einfach Kultur bietet heute erneut einen Auftritt von drei Künstlern. Matti ist einer davon. Er verbindet melancholische Coming-of-Age-Geschichten mit Indie-Pop-Musik. Ebenso tiefgründige Texte präsentiert Elena heute Abend auf der Bühne im Gleispark. Sie verbindet dabei eher dunkle Trap-Beats mit Deutschpop und sorgt dabei dann für eine ausgewogene Stimmung. Und abgeschlossen wird der Abend später mit einem Auftritt von Millennium Kid. Seine Songs sind dann eher eine Mischung aus New Wave und Indie Rock. Er nutzt dabei eher melancholische Texte über Sehnsucht und Einsamkeit. Beginn ist dann heute Abend um 18 Uhr im Gleispark. Das Stadtmuseum lädt heute ab 18.30 Uhr zu einer besonderen Performance des Blauschimmel-Ateliers im Museumshof ein. Das Blauschimmel-Atelier, das entstand aus der Antipsychiatriebewegung und ist seit 1998 ein Ort gelebter Inklusion in Oldenburg. Heute wird sich künstlerisch mit einem wenig bekannten Bereich der Oldenburger Stadtgeschichte auseinandergesetzt. Im Mittelpunkt steht dabei die wechselhafte Vergangenheit einer abgelegenen Anlage. Los geht es um 18.30 Uhr im Foyer des Stadtmuseums Oldenburg.

Im Rahmen des Open-Air-Sommerkinos des Cineca wird heute die Tragikomödie Sorry Baby gezeigt. Der Film, der handelt von einer jungen Literaturprofessorin in Neuengland, die nach einem traumatischen Erlebnis in eine Krise gerät. Der Film wird getragen von scharfem Humor und erzählt eine Geschichte über Heilung, Freundschaft und auch stille Selbstbehauptung. Sorry Baby wird heute dann um 21.30 Uhr am Kulturplatz gezeigt. Und das waren dann auch schon unsere Veranstaltungstipps für heute.

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1: Um 11 Uhr mit Claudia Drews. Das Bundeskabinett will heute eine Reform der Nachrichtendienste beschließen. Angesichts der wachsenden Bedrohung durch Sabotage und Spionage sollen der Verfassungsschutz und der für das Ausland zuständige BND nicht mehr nur Informationen sammeln und auswerten, sondern auch aktiv eingreifen dürfen. Kritiker bemängeln, die Dienste würden künftig nicht ausreichend kontrolliert. Der Vorsitzende des Innenausschusses im Bundestag, Oster, verteidigte die Neuerungen im ARD-Morgenmagazin. Der CDU-Politiker sagte, das Ziel sei, Nachrichtendienste zu haben, die auf rechtsstaatlicher Basis unsere Demokratie schützen können.
2: Das ist eine Reaktion auf eine vollkommen veränderte Sicherheitslage. Bisher dürfen unsere Nachrichtendienste Informationen sammeln, sie aufbereiten, auswerten. Das ist eine wichtige Aufgabe, die wird auch zentraler Punkt bleiben. Aber in Zukunft wird es darum gehen, dass sie auch operative Fähigkeiten und Möglichkeiten bekommen, um auf akute Bedrohungen auch direkt reagieren und eingreifen zu können. Das dürfen sie bisher nicht.
1: Der Vorsitzende des Bundestagsinnenausschusses Oster von der CDU. Bundesverkehrsminister Bilger will heute noch einmal mit seinen Kolleginnen und Kollegen in den Bundesländern über die schwierige Lage der Binnenschifffahrt beraten. Wegen extremen Niedrigwassers durch anhaltende Trockenheit sind einige Flüsse nur eingeschränkt befahrbar. Aus Berlin, Nicole Markwald.
3: Mehrere Bundesländer haben deshalb das Sonntagsfahrverbot für Lastwagen ausgesetzt, um Transporte teilweise auf die Straße zu verlagern. Bundesverkehrsminister Steffen Bilger rechnet damit, dass die Probleme mit Niedrigwasser noch den gesamten August bestehen bleiben. In einem Interview mit dem Redaktionsnetzwerk Deutschland sprach sich Bilger für einen Ausbau der Flüsse aus. Er sagte, grundsätzlich sollten wir alle ein Verständnis dafür haben, dass die Wasserstraße Unterstützung verdient, weil sie der umweltfreundlichste Verkehrsträger ist. Er wolle darüber auch mit Umweltverbänden reden, die einen solchen Ausbau der Flüsse kritisch sehen.
1: Von heute an gibt es in der EU neue Regeln, die den Verpackungsmüll reduzieren sollen. Alle Verpackungen müssen künftig recyclingfähig sein. Bei Lebensmittelverpackungen wie etwa Burgerboxen oder Pommeskartons gibt es neue Grenzwerte für die sogenannten Ewigkeitschemikalien PFAS. Die Stoffe dienen bislang dazu, das Durchweichen zu verhindern. Sie bauen sich in der Umwelt oder im Körper aber nicht ab. Die meisten Veränderungen treten erst ab 2030 in Kraft. Dann müssen Verpackungen so klein wie möglich sein. Verpackungen mit Doppelwänden oder falschen Böden, die das Produkt größer wirken lassen, sind künftig untersagt. Auch bestimmte Einwegplastikverpackungen für frisches Obst und Gemüse im Supermarkt sind dann verboten. Auf der italienischen Mittelmeerinsel Sizilien ist die Situation rund um den Vulkan Ätna weiter angespannt. Der Flughafen in Catania bleibt mindestens noch bis heute Abend gesperrt. Davon dürften tausende Urlauber betroffen sein. Der Ätna ist Europas aktivster Vulkan. Er stößt seit einer Woche große Mengen Asche und glühende Gesteinsbrocken aus. Zuletzt bildeten sich auch zwei neue Lavaströme, die aus dem Vulkan herausflossen. Auch bei uns im Norden gibt es heute ein besonderes Naturschauspiel am Himmel zu sehen, eine partielle Sonnenfinsternis. Dann verdeckt der Mond von der Erde aus gesehen einen Großteil der Sonne. Um das Phänomen zu beobachten, sind spezielle Brillen nötig. Einzelheiten dazu von Juliane Ort aus der ARD-Verbraucherredaktion.
4: Die Brillen sollten gut sitzen und die Augen so abdecken, dass kein Sonnenlicht an den Seiten eindringen kann. Die Brillen bestehen in der Regel aus Pappe mit einer speziellen Folie. Die Folie darf auf gar keinen Fall verkratzt sein oder Risse aufweisen. Und die Brille sollte der Norm entsprechen. Das ist die DIN EN ISO 123122. Und sie sollte eine CE-Kennzeichnung haben, was bedeutet, dass sie die geltenden EU-Anforderungen erfüllt. Diese Schutzbrillen gibt es unter anderem in Geschäften für Astronomiebedarf, außerdem bei einigen Optikern und Buchhandlungen. Die Preise variieren stark und starten bei etwa 99 Cent. Alternativ kann man sich aus einem Karton und einem Stück Transparentpapier eine einfache Lochkamera basteln. Anleitungen findet man im Internet.
1: Und das waren die Nachrichten.
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7: Momentan ist es sonnig in Oldenburg bei 18 Grad. Heute tagsüber weitgehend schön und sonnig. Blauer Himmel, soweit das Auge reicht. Bis zu 24 Grad werden es heute noch im Laufe des Tages werden. Also ein sehr sommerlicher und warmer Tag. In der Nacht ist es klar bei Temperaturen um 17 Grad herum. Morgen gleiches Bild wie heute, sogar noch ein bisschen wärmer. Zum Wochenende steigern sich die Temperaturen nochmal enorm. Morgen deshalb auch den ganzen Tag über Sonnenschein und dann Temperaturen bis zu 31 Grad im Tagesverlauf.
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7: Zunächst mal mit Meldungen von den Autobahnen um Oldenburg herum. Einmal die A28 Bremen in Richtung Oldenburg. Vorsicht zwischen dem Dreieck Stur und Dämenhorst-Adelheide. Dort zurzeit 3 Kilometer stockender Verkehr. Und dann die A29 Wilhelmshaven in Richtung Oldenburg. Vorsicht zwischen Sande und Zetel. Dort ist eine Ölspur auf der Fahrbahn. Im Oldenburger Stadtgebiet gibt es auch ein paar Baustellen. Unter anderem ist deswegen die Straße am Schmehl gesperrt, im Einmündungsbereich der Twelbeker Tredde. Der Borchersweg ist gesperrt, im Einmündungsbereich zur Bremer Heerstraße. Die Donnerschwerstraße ist gesperrt, zwischen Straßburger Straße und Tastrupper Straße. Und die Paul-Kreis-Straße ist momentan komplett gesperrt wegen Bauarbeiten. Dann haben wir noch ein paar langfristige Baustellen. Da wird noch bis zum Herbst, sogar teilweise bis zum Ende des Jahres gebaut. Das betrifft die Bauarbeiten in der Twelbeker Tredde, in der Alexanderstraße, in der Tirpitzstraße und in der Ziegelhofstraße. Auch hier ist weiterhin mit starken Verkehrsbehinderungen und Straßensperrungen zu rechnen in den nächsten Monaten. Blitzer stehen unter anderem am Dietrichsweg und an der Kloppenburger Straße. Gute Fahrt mit Oldenburg 1 heute an diesem Mittwoch, dem 12. August 2026. Das ist Oldenburg 1 am Vormittag bis 13 Uhr mit mir. Mein Name ist Oliver Schäfer. Ich freue mich, dass Sie eingeschaltet haben. Moin zusammen.

0: 11.24 Uhr, 6 Minuten vor 12 haben wir es. Wir schauen mal ein bisschen auf das Programm von Oldenburg 1 heute an diesem Mittwoch, den 12. August, im Radioprogramm von Oldenburg 1. Da gibt es heute Abend um 18 Uhr eine neue Ausgabe unserer Reihe Anthologie, Klassiker und Raritäten von und mit Ralf Eismann. 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
1: 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Es geht weit zurück in die Antike. 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
0: Also die Anthologie, Klassiker und Raritäten heute Abend bei uns im Radioprogramm mit Ralf Eismann. Ab 18 Uhr geht's da los. Ab 19 Uhr gibt's Radio Globale, Musik und Gäste aus aller Welt. Heute wieder mit dem Schwerpunkt Musik aus aller Welt. DJ Die Groove alias Detlef Wiese ist da heute Abend im Studio, hat wieder neue Musik ausgesucht aus allen Teilen dieser Welt. Und heute Abend ist seine 75. Weltmusiksendung. Also 75 Sendungen, heute Abend die Nummer 75. Das ist doch ein schönes Jubiläum von hier aus auch. Herzlichen Glückwunsch. Das geht um 19 Uhr los mit Radio Globale. Danach Harrys 60s Beat, die Revival-Show von und mit Harry Huben. Da gehen wir dann weit zurück in die Musikgeschichte bis in die 60s, eben wie der Titel ja schon sagt. Das Ganze um 20 Uhr. Im Fernsehprogramm von Oldenburg 1 steht heute Abend die Kommunalwahl im Vordergrund. 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Aus allen möglichen Gesichtspunkten, da geht es heute Abend auch nochmal um die Oberbürgermeisterwahl. Da sind zumindest zwei Kandidaten zu Gast, Jascha Rohr und Ulf Prange. Das Ganze dann ab 19.30 Uhr. Mehr Infos zum kompletten Programm und was auch in den nächsten Tagen da alles noch so läuft, gibt's online einzusehen auf unserer Homepage auf o1.de.

0: Ja, da haben die Holländer mal schön an den Worten gespart. Mit ganz wenigen Lyrics kommen Laidback da aus. Jetzt um 11:30 hier auf Oldenburg 1. Zeit für unsere Oldenburg 1 Lokalnachrichten. Hanna Ellmann ist heute für Sie im Studio.
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2: Heute Abend schiebt sich der Mond vor die Sonne und bedeckt etwa 86% der Sonnenscheibe. Dadurch kann eine außergewöhnlich tiefe partielle Sonnenfinsternis hier in Oldenburg beobachtet werden. Zu beachten ist, dass dieses Geschehen nur mit geeigneter, zertifizierter Sonnenfinsternisbrille oder geprüften Sonnenfiltern beobachtet werden soll. Außerdem lohnt sich der Blick auch nachts auf den Sternenhimmel. Durch Perseiden ist eine hohe Anzahl an Sternschnuppen zu beobachten. Dieses Ereignis lässt sich jährlich rund um den 13. August beobachten. Die 49. Bar zwischen einer Woche beginnt heute. Ein ehrenamtliches Team hat von heute bis zum 16. August ein abwechslungsreiches Programm geplant. Dabei sind Live-Musik, kulinarische Highlights, Unterhaltung für Groß und Klein sowie viele andere besondere Momente mitten im Ort. Das Team der Betreuungsbehörde des städtischen Fachdienstes Pflege, Wohn und Soziale Betreuung sind von heute bis Freitag nur eingeschränkt erreichbar. Die Einrichtung der Betreuungsbehörde zieht in die Poststraße um. Falls Anfragen nötig sind, können diese per E-Mail oder über das Service Center gestellt werden. Ab Montag, den 17. August, steht die Betreuungsbehörde dann in der Poststraße wieder persönlich zur Verfügung.
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0: Heute ist es in Oldenburg schön sonnig, blauer Himmel, viel Sonnenschein, 19 Grad haben wir es jetzt, den ganzen Tag über bleibt es auch so klar und sonnig und warm vor allen Dingen. Bis zu 24 Grad werden es heute noch im Laufe des Tages werden, da kommt kein Wölkchen durch, das bleibt heute so klar und schön. Auch in der Nacht klar bei Temperaturen um 17 Grad, morgen ganz ähnliches Bild, nur noch wärmer. Auch den ganzen Tag über viel Sonnenschein, blauer Himmel und alles was dazugehört, bis zu 31 Grad sollen es nochmal werden. Dann steigern sich die Temperaturen am Freitag auf bis zu 35 Grad und am Wochenende sinken sie dann wieder herab. Sonntag und Samstag sind dann wieder Temperaturen von 26 bis 22 Grad drin. Also Freitag wird es nochmal richtig knallen.
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0: Eine Meldung habe ich noch von den Autobahnen um Oldenburg herum. Da geht es um die A28 von Leer in Richtung Oldenburg. Vorsicht zwischen Neuenkruge und Wechleu. Dort Gefahr durch Gegenstände auf dem linken Fahrstreifen. Im Oldenburger Stadtgebiet gibt es etliche Baustellen. Deshalb ist die Straße am Schmehl gesperrt im Einmündungsbereich zur Tweelbeker Tredde. Der Borchersweg ist gesperrt im Einmündungsbereich zur Bremer Heerstraße. Die Donnerschwerstraße ist gesperrt zwischen Straßburger Straße und Tastrupper Straße. Und auch die Paul-Kreis-Straße ist momentan komplett gesperrt. Dann haben wir noch ein paar langfristige Baustellen bis zum Herbst oder sogar bis zum Ende des Jahres wird noch gebaut. In der Tweelbeker Tredde, in der Alexanderstraße, in der Tirpitzstraße und in der Ziegelhofstraße. Da kann es auch in den nächsten Wochen und Monaten immer wieder zu Verkehrsbehinderungen und Straßensperrungen kommen. Blitzer stehen heute in Oldenburg unter anderem am Dietrichsweg und an der Kloppenburger Straße. Gute Fahrt mit Oldenburg 1 und jetzt mit neuer Musik von Wiz the MC. Falling Stars heißt seine aktuelle Single.

0: So, da spaziert Edwin Collins auch aus dem Bild. Wir kümmern uns ein bisschen um das, was hier in der Region passiert. Heute startet beispielsweise die Bad Zwischenahner Woche. Das ist bereits die 49. Bad Zwischenahner Woche. Und darüber haben sich Hanna Ellmann und Larissa Helmke mal etwas unterhalten und stellen uns auch etwas aus dem aktuellen Programm der Veranstaltungsreihe vor, die heute ja startet.
1: Sommer, Sonne, Zwischenahner Meer. Ab heute startet die 49. Zwischenahner Woche, das heißt 5 Tage voller Programm im sonst eher entspannten Kurort. Du hast dich ein bisschen informiert. Was sind denn so deine Highlights?
2: Heute um 17 Uhr geht's los mit Musik von DJ Phantomas auf der Bühne am Volkspark Ufergarten. Um 19 Uhr startet dann die offizielle Eröffnung mit einem großen Festumzug und dem offiziellen Fassbieranstich.
1: Und was ist an den anderen Tagen so geplant?
2: Tagsüber lädt die Zwischenahner Woche zum Schlendern durch den Kurort mit der ganzen Familie ein. Morgen Nachmittag stellt der Verein für Heimatpflege aus Bad Zwischenahn rund um die Mühle traditionelles Handwerk aus. Hier kann man Profis zum Beispiel beim Handwerken in der Imkerei, in der Aalräucherei und beim Netzeflechten über die Schulter schauen. Ab 17 Uhr gibt es dann Pop- und Soulmusik von Manfred Kaiser zu hören, später am Abend dann Partyhits von DJ Ralph Burnett.
1: Und am Freitag kommt dann ein bekanntes Gesicht nach Bad Zwischenahn. Auf wen dürfen wir uns da freuen?
2: Die Bingo-Legende Michael Thürnau kommt an die Promenade des Ufergartens und lädt zu einer gemeinsamen Runde Bingo ein. Ab 19 Uhr heißt es dann aber später Partyalarm mit DJ Timo im Partyzelt.
1: Und gibt es am Wochenende auch ein spezielles Programm zur Zwischenahner Woche?
2: Am Wochenende wird es bunt, von der Marktplatzkurve bis hin zur Ecke Bahnhofstraße. Diese ist am Wochenende gesperrt und wird in eine Flaniermeile verwandelt. Hier gibt es dann einen bunten Straßenmarkt, der den ganzen Tag bis 24 Uhr zum Stöbern einlädt. Am Samstag gibt es auf der GVO-Bühne auch wieder ein buntes Tanzprogramm zu sehen. Von Volkstanz- und Seniorentanzgruppen über moderne Showformationen und Akrobatik bis hin zu Hip-Hop und K-Pop wird da so einiges geboten. Und wer dann so richtig Bock auf Party hat, um 19 Uhr startet der Ballermann-Alarm im Partyzelt. Zeitgleich legt draußen DJ Ralph Burnett noch einmal alles aus den aktuellen und vergangenen Charts auf. Und wer Lust auf süddeutschen Schlager-Flair hat, für den ist vielleicht die Formation von Alpenstarkstrom auf der GVO-Bühne vielleicht genau das Richtige.
1: Das klingt echt nach einem tollen Programm für alle Ballermann- und Schlager-Fans. Sonntag endet dann die Zwischenahner-Woche auch schon wieder. Gibt es hier etwas zum Ausklang?
2: Wer durchgefeiert hat oder Frühaufsteher ist, der kann den Tag starten mit Pastoralreferentin Bettina Montag sowie der Kur- und Klinikseelsorgerin Claudia Wolf. Das Besondere, die beiden bieten einen Gottesdienst an, unter freiem Himmel. Am Sonntag startet der um 9.30 Uhr. Ab 11 Uhr findet dann der große Straßenflohmarkt statt. Begleitet wird das Ganze tagsüber von einem Musikprogramm mit Pop- und Schlagerschwerpunkt, bevor die Zwischenahner Woche dann um 22.30 Uhr mit einem großen Feuerwerk endet.
0: Die Zwischenahner Woche startet heute, das ist die 49. bei Zwischenahner Woche. Hanna Ellmann und Larissa Helmke haben sich das Programm mal angeschaut. Den genauen Zeitplan für alle Veranstaltungen von heute bis Sonntag gibt es natürlich online auf der Seite badzwischenahnerwoche.de.

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1: Das Festival Einfach Kultur bietet heute erneut einen Auftritt von drei Künstlern. Matti ist einer davon. Er verbindet melancholische Coming-of-Age-Geschichten mit Indie-Pop-Musik. Ebenso tiefgründige Texte präsentiert Elena heute Abend auf der Bühne im Gleispark. Sie verbindet dabei eher dunkle Trap-Beats mit Deutschpop und sorgt dabei dann für eine ausgewogene Stimmung. Und abgeschlossen wird der Abend später mit einem Auftritt von Millennium Kid. Seine Songs sind dann eher eine Mischung aus New Wave und Indie Rock. Er nutzt dabei eher melancholische Texte über Sehnsucht und Einsamkeit. Beginn ist dann heute Abend um 18 Uhr im Gleispark. Das Stadtmuseum lädt heute ab 18.30 Uhr zu einer besonderen Performance des Blauschimmel-Ateliers im Museumshof ein. Das Blauschimmel-Atelier, das entstand aus der Antipsychiatriebewegung und ist seit 1998 ein Ort gelebter Inklusion in Oldenburg. Heute wird sich künstlerisch mit einem wenig bekannten Bereich der Oldenburger Stadtgeschichte auseinandergesetzt. Im Mittelpunkt steht dabei die wechselhafte Vergangenheit einer abgelegenen Anlage. Los geht es um 18.30 Uhr im Foyer des Stadtmuseums Oldenburg. Im Rahmen des Open-Air-Sommerkinos des Cineca wird heute die Tragikomödie Sorry Baby gezeigt. Der Film, der handelt von einer jungen Literaturprofessorin in Neuengland, die nach einem traumatischen Erlebnis in eine Krise gerät. Der Film wird getragen von scharfem Humor und erzählt eine Geschichte über Heilung, Freundschaft und auch stille Selbstbehauptung. Sorry Baby wird heute dann um 21.30 Uhr am Kulturplatz gezeigt. Und das waren dann auch schon unsere Veranstaltungstipps für heute.

Gleich haben wir es 12 Uhr. Hier gibt es die Nachrichten vom NDR, wie immer zur vollen Stunde. Und direkt im Anschluss daran bin ich dann wieder für Sie da, hier aus dem Studio von Oldenburg 1 in der Bleicher Straße. Bis gleich.

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1: Um 12 Uhr mit Tarek Yusbashi. Die deutschen Geheimdienste sollen mehr Befugnisse bekommen. Das Bundeskabinett hat dazu am Vormittag neue Regeln auf den Weg gebracht. Innenminister Dobrindt will damit erreichen, dass BND und Verfassungsschutz künftig aktiver als bisher gegen Bedrohungen vorgehen können. Aus Berlin Dagmar Pepping.
2: Für Innenminister Dobrindt steht fest, die deutschen Nachrichtendienste müssen zu richtigen Geheimdiensten werden, so wie in anderen Ländern. Der Bundesnachrichtendienst hat bisher vor allem Informationen gesammelt. Künftig können seine Mitarbeiter auch aktiv eingreifen, um Gefahren abzuwehren. Bei laufenden Cyberattacken beispielsweise dürfte der BND IT-Anlagen im Ausland unschädlich machen. Im Spannungs- oder Verteidigungsfall oder wenn eine besondere Gefährdungslage besteht, wäre auch Sabotage im Ausland erlaubt. Darüber hinaus erhalten der BND und der Verfassungsschutz mehr Befugnisse, um Daten zu sammeln und auszuwerten, auch durch den Einsatz von künstlicher Intelligenz. Online-Durchsuchungen, die Überwachung von Wohnraum und die Erstellung von Bewegungsprofilen werden bei der Reform ebenfalls detailliert geregelt.
1: Der deutsche Zoll soll künftig härter gegen Finanzkriminalität und Geldwäsche vorgehen können. Das Kabinett hat auch dazu einen entsprechenden Gesetzentwurf auf den Weg gebracht. Demnach müssen Verdächtige künftig nachweisen, dass sie Vermögenswerte legal erworben haben. Finanzminister Klingbeil sagte, andernfalls seien der Porsche oder die Rolex erst einmal weg. Durch die neuen Befugnisse des Zolls rechnet die Bundesregierung jährlich mit Mehreinnahmen von rund 300 Millionen Euro. Außerdem sollen die Ermittler in Zukunft künstliche Intelligenz bei der Datenanalyse nutzen, Drohnen einsetzen und die Kommunikation der Täter blockieren dürfen. Verbraucherinnen und Verbraucher in Deutschland müssen für Waren und Dienstleistungen wieder tiefer in die Tasche greifen. Wie das Statistische Bundesamt mitteilte, stieg die Inflationsrate im Juli auf 2,8%. Im Juni lag sie noch um 0,8 Punkte niedriger. Preistreiber seien nach wie vor die Kosten für Energie, die nach dem Auslaufen des Tankrabatts nochmal kräftig zugelegt hätten, hieß es. Wegen der unklaren Lage am Persischen Golf und dem anhaltenden Konflikt zwischen den USA und dem Iran erwarten die Statistiker, dass die Inflation auch in den kommenden Monaten auf hohem Niveau bleiben wird. Nach dem schweren Erdbeben in Kolumbien steigt die Zahl der Opfer. Die Behörden melden inzwischen mehr als 240 Tote. Mehrere tausend Menschen gelten als vermisst. ARD-Südamerika-Korrespondentin Christina Möbus erklärt, wie die Bergungsarbeiten verlaufen.
3: Mein persönlicher Eindruck ist, dass da eine unglaubliche Solidarität in der Bevölkerung entstanden ist. Rettungskräfte, Helfer, Angehörige, sie alle packen an, egal ob jetzt Tag oder nachts, um noch so viele Menschen wie möglich unter den Trümmern ausfindig zu machen und bergen zu können. Und dann gibt es die zwischendurch auch, die guten Nachrichten, die uns erreichen. Zum Beispiel von einer Frau in Cali, die Einsatzkräfte nach 30 Stunden unter Trümmern lebend gerettet haben. Aber die Zeit rennt. Die ersten 72 Stunden nach einem Erdbeben gelten als besonders entscheidend, um noch Überlebende zu bergen.
1: In den USA beginnt heute ein Prozess gegen Meta. Mehrere amerikanische Bundesstaaten haben gegen den Mutterkonzern von Instagram und Facebook geklagt. Aus Los Angeles, Antje Sieb.
4: Es geht um die Frage, ob Plattformen wie Facebook oder Instagram gezielt so designt wurden, dass sie abhängig machen. Die Apps würden etwa Likes, Autoplay und andere Features nutzen, um junge Menschen möglichst lange auf der Plattform zu halten. Denn dann sehen sie auch viel Werbung. Meta habe damit den Profit über die Sicherheit von Kindern gestellt, sagt unter anderem der kalifornische Generalstaatsanwalt Rob Bonta. Und eine psychische Gesundheitskrise bei Jugendlichen mitverursacht. Der Prozess soll mit der Auswahl der Jury beginnen. Ein Urteil wird erst in einigen Wochen erwartet.
1: Fast 50 Küstenfischer im Norden stellen endgültig den Betrieb ein und bekommen dafür Geld vom Bund. Das Landwirtschaftsministerium hatte ein Programm aufgelegt, um die Fangflotte in der Nordsee zu verkleinern. Die Betriebe, die jetzt entsprechende Anträge gestellt haben, sind auf Krabben sowie Plattfische wie Scholle, Seezunge und Flunder spezialisiert. Die Bestände sind überfischt, das Fangen mit Grundschleppnetzen schadet der Umwelt. Für das Ende der Fischerei zahlt der Bund hohe Entschädigungen. Jeweils 3,5 Millionen Euro stehen alleine für Krabbenfischer in Niedersachsen und Schleswig-Holstein bereit. Das waren die Nachrichten.
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5: In Oldenburg ist es heute Mittag schön sonnig bei 20 Grad. Das bleibt auch den ganzen Tag so. Blauer Himmel, Sonnenschein, soweit das Auge reicht. Da trübt kein Wölkchen die Stimmung heute. Also das wird ein richtig heißer, schöner, sommerlicher Tag nochmal mit Temperaturen bis zu 24 Grad. In der Nacht ist es klar. Dann immer noch 17 Grad. Die Temperaturen sinken einfach gar nicht ab. Morgen wird es nochmal deutlich wärmer. Den ganzen Tag über Sonnenschein maximal 31 Grad. Bevor wir dann am Freitag auf die höchste Temperatur dieser Woche gucken, dann werden das bis zu 35, 36 Grad nochmal werden, bevor die Temperaturen am Wochenende wieder langsam sinken.
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5: Von den Autobahnen um Oldenburg herum gibt es keine akuten Störungsmeldungen. Im Stadtgebiet gibt es etliche Baustellen. Deshalb ist die Straße am Schmel gesperrt, und zwar im Einmündungsbereich der Twelbeker Tredde. Der Borchersweg ist gesperrt im Einmündungsbereich zur Bremer Heerstraße. Die Donnerschwerstraße ist gesperrt zwischen Straßburger Straße und Tastrupper Straße. Und die Paul-Kray-Straße ist komplett gesperrt. Dann haben wir noch ein paar Baustellen, die bis in den Herbst oder bis Ende des Jahres sogar gehen, also die nächsten Monate, gibt es noch Baustellen in der Twelbeker Tredde, in der Alexanderstraße, in der Tirpitzstraße und in der Ziegelhofstraße. Da kann es weiterhin zu Verkehrsbehinderungen und Straßensperrungen kommen. Blitzer gibt es auch, die stehen heute in Oldenburg unter anderem am Dietrichsweg und in der Kloppenburger Straße. Gute Fahrt mit Oldenburg 1 heute an diesem Mittwoch, dem 12. August 2026. Kurz nach 12 haben wir es, das ist die letzte Stunde von Oldenburg 1 am Vormittag, noch bis 13 Uhr. Also die nächsten knapp 55 Minuten mit mir, mein Name ist Oliver Schäfer. Ich freue mich, dass Sie eingeschaltet haben, ich wünsche einen schönen und sonnigen Mittwochmittag. Moin zusammen.

0: Das neue Musik von Sam Sprouts, die aktuelle Single Never Enough. Noch bis zum Samstag läuft in Oldenburg die Konzertreihe Einfach Kultur. Natürlich wie immer im Gleispark. Das sind also noch 5 vollgepackte Konzertabende zwischen Indie-Rock, Hip-Hop und Pop. Ich habe mich in der letzten Woche über das gesamte Programm und diese Reihe mit dem Veranstalter Janik Kirchner unterhalten. Und natürlich habe ich ihn bei dieser Gelegenheit auch mal gefragt, was denn heute Abend dort passieren wird. Das ist dann der Abend, der so ein bisschen mehr im Bereich Singer-Songwriter, ein bisschen auch so ruhig mal Klavier vielleicht, auch ein bisschen Akustikgitarre und Ähnliches stehen kann mit Matti aus Hamburg, mittlerweile ja Berlin, die auch ganz viel Independent released hat, auch durchaus so fast orchestrale Popmusik macht. Elena aus Augsburg ist ein bisschen mehr so in Richtung Dream Pop, Trap, melodischen Sachen unterwegs. Und Millennium Kid natürlich, das ist ja jemand, der auch ziemlich durch die Decke gegangen ist in den letzten Jahren nochmal, hat, glaube ich, in diesem Jahr erst eine große Show in Bremen im Modernes gespielt. Auch das ist ja kein ganz kleiner Club mehr.
1: Nee, und jetzt, wo du das so schön musikredaktionell hier aufgearbeitet hast, merke ich echt erst, wie toll wir das über die Zeit sozusagen hoch und tief, nicht hoch und tief, das sagt man nicht, aber es hat irgendwie eine schöne Gesamtlogik. Es ist so ein, ich finde, hier ist natürlich auch immer die Frage so, wie kann man irgendwie ein paar Leute auch erreichen, die nicht auf dieser Halligalli-Drecksau-Party-Konzerte stehen, sondern die einfach Bock auf richtig gute Mucke haben, und richtig gute Mucke gibt's an dem Tag von Leuten, die gerade durchstarten, oder Millennium Kid, der einfach schon super etabliert, auch super viel Radiopräsenz hat und so, dass einfach richtig gute, schöne Konzertmusik, Live-Musik für so einen entspannten Abend im Gleispark unter der Woche ist das genau das Richtige.
0: Genau, ganz entspannt und schön sommerlich geht's da heute Abend zu bei Einfach Kultur im Gleispark. Janik Kirchner war das. Die Show heute Abend mit Matti, Alena und Millennium Kid. Immer so ab 18 Uhr geht's da mehr oder weniger los, weil das sind ja auch 3 Acts, die dann da spielen, und da muss dann ja auch rechtzeitig Schluss sein. Da wohnen ja auch noch ein paar Leute drumherum. Das ganze Interview mit Janik Kirchner gibt's auch als Podcast auf unserer Homepage. Einmal nochmal komplett nachhören, wer gerne wissen möchte, warum und wieso das alles so ist und was für Schwierigkeiten die Konzert- und Veranstaltungsbranche heute auch hat mit einer solchen Reihe, die ja sehr umfangreich ist wieder. Das alles auf o1.de zum Nachhören. Und als Einstimmung für heute Abend hören wir mal Musik von Millennium Kid. Ist heute Abend im Gleispark live zu sehen. Fall für dich.

0: 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Schönes Lied. 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Das alles zu finden auf ohr1.de, unserer Homepage, unter dem Reiter Radio und da dann Playlisten. Jetzt ist es Zeit für die Oldenburg 1 Lokalnachrichten. 12:30 haben wir es mittlerweile. Hanna Ellmann ist heute für Sie im Studio.
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2: Heute Abend schiebt sich der Mond vor die Sonne und bedeckt etwa 86% der Sonnenscheibe. Dadurch kann eine außergewöhnlich tiefe partielle Sonnenfinsternis hier in Oldenburg beobachtet werden. Zu beachten ist, dass dieses Geschehen nur mit geeigneter, zertifizierter Sonnenfinsternisbrille oder geprüften Sonnenfiltern beobachtet werden soll. Außerdem lohnt sich der Blick auch nachts auf den Sternenhimmel. Durch Perseiden ist eine hohe Anzahl an Sternschnuppen zu beobachten. Dieses Ereignis lässt sich jährlich rund um den 13. August beobachten. Die 49. Bad Zwischenahner Woche beginnt heute. Ein ehrenamtliches Team hat von heute bis zum 16. August ein abwechslungsreiches Programm geplant. Dabei sind Live-Musik, kulinarische Highlights, Unterhaltung für Groß und Klein sowie viele andere besondere Momente mitten im Ort. Das Team der Betreuungsbehörde des städtischen Fachdienstes Pflege, Wohn- und Soziale Betreuung sind von heute bis Freitag nur eingeschränkt erreichbar. Die Einrichtung der Betreuungsbehörde zieht in die Poststraße um. Falls Anfragen nötig sind, können diese per Mail oder über das Service Center gestellt werden. Ab Montag, den 17. August, steht die Betreuungsbehörde dann in der Poststraße wieder persönlich zur Verfügung.
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0: Auch um die Mittagszeit herum bleibt es weitgehend sonnig, blauer Himmel, Sonnenschein. Das ist heute ein schöner, warmer, sonniger, sommerlicher Tag in Oldenburg. 20 Grad haben wir jetzt, 24 Grad können es noch werden im Laufe des Tages. In der Nacht ist es dann klar bei Temperaturen um 17 Grad und morgen geht es genauso weiter. Den ganzen Tag über viel Sonnenschein, deutlich wärmer nochmal das Ganze. Maximal 31 Grad sind dann für morgen vorausgesagt. Am Freitag werden es sogar bis zu 35 Grad und mehr. Und am Wochenende sinken die Temperaturen dann wieder leicht herab.
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0: Da schauen wir zunächst mal auf die Autobahn. Da gibt es eine Meldung von der A1 Osnabrück Richtung Bremen. Vorsicht zwischen Wildeshausen West und Wildeshausen Nord. Dort zurzeit 5 Kilometer Stau. Bitte fahren Sie vorsichtig an das Stauende heran. Dann haben wir eine Umleitung wegen einer Sperrung auf der A1 von Bremen in Richtung Osnabrück zwischen dem Dreieck Stur und Wildeshausen Nord. Ist die Autobahn in beiden Richtungen gesperrt bis auf weiteres. Da finden Bergungsarbeiten und Reinigungsarbeiten statt. Umleitungen sind da vor Ort dann auch ausgeschildert. Dann die A28 Bremen in Richtung Oldenburg. Vorsicht zwischen dem Dreieck Stur und Delmenhorst Adelheide. Dort zurzeit 3 Kilometer stockender Verkehr vor einer Baustelle. Und dann nochmal die A28 Oldenburg Richtung Bremen. Auch zwischen dem Delmenhorster Dreieck und dem Dreieck Stur in der anderen Richtung. Zurzeit 2 Kilometer Stau. Dann haben wir das Oldenburger Stadtgebiet, da gibt es ein paar Baustellen, logischerweise gebaut wird unter anderem in der Straße am Schmehl, die ist gesperrt im Einmündungsbereich zur Twelbeker Tredde. Der Borchersweg ist gesperrt im Einmündungsbereich zur Bremer Heerstraße, die Donnerschwerstraße ist gesperrt zwischen Straßburger Straße und Tarstrupper Straße und die Paul-Kreis-Straße ist derzeit ebenfalls komplett gesperrt. Langfristige Baustellen für die nächsten Wochen und Monate, bis Ende des Jahres zum Teil, gibt es auch noch in der Twelbeker Tredde, in der Alexanderstraße, in der Türpitzstraße und in der Ziegelhofstraße. Da ist also noch langfristig mit Verkehrsbehinderungen und auch Straßensperrungen wegen Bauarbeiten zu rechnen. Blitzer stehen heute unter anderem im Dietrichsweg und in der Kloppenburger Straße. Gute Fahrt mit Oldenburg 1 und jetzt mit neuer Musik von Kelila und Pink Panthers. The Bridge heißt ihr gemeinsamer Song.

0: Musik von Garbage um 12.42 Uhr, 18 Minuten vor 1. Wir haben es ja schon in den Nachrichten gehört. Zwei seltene astronomische Phänomene können heute Abend am Oldenburger Nachthimmel beobachtet werden. Christine Keller hat dazu Hanna Ellmann befragt und die beiden haben auch geklärt, wo sich denn diese Spektakel am besten mitverfolgen lassen.
1: Ich habe gelesen, dass heute Abend eine Sonnenfinsternis stattfindet. Hanna, du hast dich da informiert. Kannst du mir da ein bisschen mehr zu erzählen?
2: Genau, heute gibt es eine außergewöhnlich tiefe partielle Sonnenfinsternis zu sehen. Dabei schiebt sich der Mond exakt zwischen die Sonne und die Erde. In dieser geraden Linie blockiert der Mond das Sonnenlicht und wirft seinen Schatten auf die Erdoberfläche. Von der Erde sieht es dann so aus, als würde die Sonne dunkel oder verdeckt werden.
1: Das ist ja spannend. Wann tritt eine Sonnenfinsternis eigentlich auf?
2: Eine Sonnenfinsternis kann eigentlich nur bei Neumond auftreten. Das liegt daran, dass der Mond nicht selbst leuchtet, sondern nur, weil die Sonne ihn anstrahlt. Der Mond wandert im Kreis um die Erde und schiebt sich dann eben bei Neumond zwischen die Erde und die Sonne. So treffen dann die Sonnenstrahlen auf die Hälfte des Mondes, die zur Sonne ausgerichtet sind, und ist eben hell erleuchtet. Die Hälfte, die zur Erde ausgerichtet ist, liegt komplett im Schatten. So bleibt die Seite, die dann zu uns gewandt ist, für uns schwarz oder sogar unsichtbar.
1: Ah, okay. Wie oft tritt so eine partielle Sonnenfinsternis auf?
2: Das passiert weltweit gar nicht so selten, ungefähr 2 bis 5 Mal im Jahr. Das Besondere aber an dieser Sonnenfinsternis ist, dass wir hier in Oldenburg eine Abdeckung der Sonne von etwa 86% erleben. Das ist extrem selten. Es wird aber nicht stockfinster wie bei einer totalen Sonnenfinsternis. Das Spektakel beginnt bei uns am frühen Abend gegen 19.14 Uhr und erreicht seinen Höhepunkt kurz vor Sonnenuntergang. Die letzte vollständige Sonnenfinsternis war hier im Jahr 1999 zu sehen und die nächste wird erst 2081 stattfinden.
1: Das bedeutet also, dass es sich auf jeden Fall lohnt, heute Abend in den Himmel zu schauen. Und ich habe auch gehört, dass es heute Abend auch noch ein zweites Highlight geben wird.
2: Ja, genau. In derselben Nacht erreicht auch der Perseidenschauer ungefähr um 4 Uhr seinen Höhepunkt. Das sind so winzig kleine Staubteilchen eines Kometen, die in der Erdatmosphäre verglühen. In diesem Jahr sind die Bedingungen besonders günstig, weil der Mond zu der Zeit kaum stört.
1: Das ist ja genial. Aber wo genau schaut man sich das Ganze in Oldenburg am besten an?
2: Für die Sonnenfinsternis am Abend brauchst du vor allem freie Sicht nach Westen. Es gibt auch eine tolle Aktion von der Astronomie AG der Universität Oldenburg. Sie und die Oldenburger Sternfreunde laden ab 19 Uhr zu einer öffentlichen Beobachtung am Utkik auf dem Helenen-Volskuhl-Gipfel ein. Hier ist der höchste Punkt im unmittelbaren Stadtgebiet. Von oben hat man freie Rundumsicht ohne störende Bäume oder Gebäude in Richtung Westen. Aber auch Plätze wie die Bornoster Wiesen, der Deich entlang der Hunter, zum Beispiel in Richtung Bornhorst oder Moorhausen, oder einfach ein freies Feld, etwas außerhalb am Ammerland, bieten eine freie Sicht. Dort kann man sogar durch professionelle Teleskope schauen, aber nur mit einer passenden Schutzbrille. Denn auch bei 86% Bedeckung ist die verbleibende Sonnensichel viel zu hell für das ungeschützte Auge. Normale Sonnenbrillen bieten keinen ausreichenden Schutz. Daher ist eine zertifizierte Sonnenfinsternisbrille sehr wichtig. Diese können bei manchen Optikern gekauft werden. Da kann man bestimmt im Betrieb seines Vertrauens vorher anrufen und nachfragen.
1: Alles klar, vielen Dank für deinen Hinweis. Und wo ist der beste Ort, um die Sternschnuppen später zu betrachten?
2: Für die Perseiden solltest du die Lichter der Stadt eher vermeiden und dazu eine gute Sicht auf den Nachthimmel haben. Du kannst dir einfach eine Decke einpacken, dich flach auf den Rücken legen und in den Himmel schauen.
1: Das klingt wirklich nach einem perfekten Plan für heute Abend. Danke dir für die Tipps, Hanna.
0: Also in der Nacht können da die ein oder anderen Spektakel am Himmel beobachtet werden. Die partielle Sonnenfinsternis schon ein bisschen früher, am besten mit anderen gemeinsam, ab 19 Uhr. Unter anderem ist das gut möglich beim Oldenburger Utkik oder auch live online. Es gibt nämlich von der Universitätssternwarte sogar einen YouTube-Kanal, auf dem das Ganze dann zu verfolgen ist. Die Perseiden dann, wie gesagt, ein bisschen später in der Nacht. Das war ein Beitrag von Hanna Ellmann und Christine Keller.

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1: Das Festival Einfach Kultur bietet heute erneut einen Auftritt von drei Künstlern. Matti ist einer davon. Er verbindet melancholische Coming-of-Age-Geschichten mit Indie-Pop-Musik. Ebenso tiefgründige Texte präsentiert Elena heute Abend auf der Bühne im Gleispark. Sie verbindet dabei eher dunkle Trap-Beats mit Deutschpop und sorgt dabei dann für eine ausgewogene Stimmung. Und abgeschlossen wird der Abend später mit einem Auftritt von Millennium Kid. Seine Songs sind dann eher eine Mischung aus New Wave und Indie Rock. Er nutzt dabei eher melancholische Texte über Sehnsucht und Einsamkeit. Beginn ist dann heute Abend um 18 Uhr im Gleispark. Das Stadtmuseum lädt heute ab 18.30 Uhr zu einer besonderen Performance des Blauschimmel-Ateliers im Museumshof ein. Das Blauschimmel-Atelier, das entstand aus der Antipsychiatriebewegung und ist seit 1998 ein Ort gelebter Inklusion in Oldenburg. Heute wird sich künstlerisch mit einem wenig bekannten Bereich der Oldenburger Stadtgeschichte auseinandergesetzt. Im Mittelpunkt steht dabei die wechselhafte Vergangenheit einer abgelegenen Anlage. Los geht es um 18.30 Uhr im Foyer des Stadtmuseums Oldenburg. Im Rahmen des Open-Air-Sommerkinos der Cineca wird heute die Tragikomödie Sorry Baby gezeigt. Der Film, der handelt von einer jungen Literaturprofessorin in Neuengland, die nach einem traumatischen Erlebnis in eine Krise gerät. Der Film wird getragen von scharfem Humor und erzählt eine Geschichte über Heilung, Freundschaft und auch stille Selbstbehauptung. Sorry Baby wird heute dann um 21.30 Uhr am Kulturplatz gezeigt. Und das waren dann auch schon unsere Veranstaltungstipps für heute.

Musik von den Broken Bells um 3:01 hier auf Oldenburg 1. Hier geht's gleich weiter mit den Nachrichten vom NDR. Das war der Vormittag auf Oldenburg 1, jeden Tag zwischen 10 und 13 Uhr. Mein Name ist Oliver Schäfer. Ich verabschiede mich, bedanke mich fürs Zuhören, wünsche noch einen schönen sonnigen Mittwoch. Machen Sie es gut, bis zum nächsten Mal und tschüss.

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1: Um 13 Uhr mit Tarek Yusbaschi. Das Bundeskabinett hat einen Gesetzentwurf zur Reform der Nachrichtendienste verabschiedet. Darin werden die Befugnisse von BND und Verfassungsschutz deutlich ausgeweitet. Aus Berlin Evi Seibert.
2: Der Auslandsgeheimdienst BND darf künftig selbst aktiv werden. Bisher konnte er nur Informationen sammeln. Nun kann er zum Beispiel selbst in laufende Aktionen von ausländischen Saboteuren eingreifen. Er darf Cyber-Gegenangriffe starten und gezielt technische Systeme manipulieren. Auch der Verfassungsschutz bekommt im Inland mehr Zugriff. Er darf zum Beispiel einfacher Computer und Smartphones abhören und infiltrieren. Und er darf Online-Durchsuchungen starten. Kontrolliert werden sollen die Dienste von einer Behörde, die aus Richterinnen und Richtern besteht, dem sogenannten Unabhängigen Kontrollrat. Kritik gibt es aus der Opposition. Sie bemängelt, dass diese Kontrolle der Dienste nicht ausreichend ist und dass der Verfassungsschutz künftig zu stark in die Persönlichkeitsrechte einzelner Bürgerinnen und Bürger eingreifen könnte.
1: Die Bundesregierung will Jugendliche besser vor den Gefahren von Alkohol schützen. Das Kabinett hat beschlossen, das sogenannte begleitete Trinken für 14- und 15-Jährige zu verbieten. Damit dürfen sie in Zukunft auch unter der Aufsicht von Erwachsenen nicht mehr Wein, Bier oder Sekt trinken. Als nächstes berät der Bundestag darüber. Grundsätzlich gilt schon jetzt eine Altersgrenze von 16 Jahren für den öffentlichen Konsum oder Kauf von Alkohol. Wenn Jugendliche von einem Sorgeberechtigten begleitet werden, gibt es bislang aber noch eine Ausnahme. Stärkere alkoholische Getränke wie Schnaps dürfen ohnehin nur von Erwachsenen konsumiert werden. Bundesverkehrsminister Bilger hat sich dafür ausgesprochen, Flüsse auszubauen. Hintergrund sind die Probleme der Binnenschifffahrt wegen extremen Niedrigwassers durch anhaltende Trockenheit. Aus der NDR-Nachrichtenredaktion Janine Artist.
3: Bilger sagte dem Redaktionsnetzwerk Deutschland, man brauche einen Ausbau der Wasserstraße, um langfristig für mehr Zuverlässigkeit zu sorgen. Der CDU-Politiker will nach eigenen Angaben auch mit Umweltverbänden darüber sprechen, die solche Maßnahmen kritisch sehen. Heute beriet Bilger per Videokonferenz mit seinen Kolleginnen und Kollegen in den Bundesländern über die angespannte Lage in der Binnenschifffahrt. Er erwartet, dass das Problem den ganzen August über anhalten wird. Da wegen der niedrigen Pegelstände weniger Güter per Schiff transportiert werden können, haben viele Länder schon das Sonntagsfahrverbot für Lkw ausgesetzt.
1: Am Wochenende droht in Lübeck ein Verkehrschaos. Weil ein Stellwerk erneuert wird, ist der Hauptbahnhof von Freitagabend bis Montag früh komplett gesperrt. Das heißt, es fahren weder Züge von Eriks noch von der Deutschen Bahn. Ersatzbusse fahren unter anderem nach Kiel, Lüneburg und Travemünde. Es wird mit erheblichen Problemen gerechnet. Die Sperrung fällt auf das letzte Ferienwochenende in Schleswig-Holstein. Parallel werden Tausende zum Christopher Street Day und Lübeck Pride erwartet. Fahrgäste sollten sich vor Reisestart informieren und mehr Zeit einplanen. In Deutschland ist heute Abend eine partielle Sonnenfinsternis zu sehen. Im Norden wird die Sonne zu etwa 85% vom Mond bedeckt sein. Eine totale Finsternis gibt es zum Beispiel in Nordspanien und auf Mallorca. Dort wird heute Abend geforscht, wie Tiere darauf reagieren, dass es so schnell dunkel und wieder hell wird. Ulrike Brandt berichtet aus der ARD-Wissenschaftsredaktion.
4: Im Mittelpunkt stehen Vögel und Fledermäuse und wie sich ihre Gesänge, Rufe oder andere Laute verändern. Allein auf den Inseln Mallorca, Menorca und Ibiza wurden rund 40 Aufnahmegeräte aufgebaut. Die sollen die Geräusche vor, während und nach der Sonnenfinsternis aufzeichnen. Spannend ist dann ja zum Beispiel auch die Frage, ob die Tiere auf die Rückkehr des Lichts wie auf einen neuen Sonnenaufgang reagieren. Und ja, diese Ergebnisse aus Spanien, die sollen übrigens dazu genutzt werden, zu verstehen, wie wichtig natürliche Dunkelheit für die Natur ist. Das hat den Hintergrund, dass gerade jetzt in unserer Welt gibt es ja immer mehr künstliches Licht durch uns Menschen. Und das ist ja auch nachts immer stärker verbreitet. Und auch da sollen die Auswirkungen eben mit untersucht werden.
1: Im Norden beginnt die partielle Sonnenfinsternis um kurz nach 19 Uhr. Ohne eine spezielle Brille darf nicht in die Sonne geschaut werden. Es drohen schwere Augenschäden. Die Sonnenfinsternis im Norden gibt es aber im Livestream zu sehen ab 19 Uhr auf ndr.de. Das waren die Nachrichten.
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1: Um 14 Uhr mit Tarek Yusbaschi. Verfassungsschutz und Bundesnachrichtendienst sollen deutlich mehr Befugnisse erhalten. Das Bundeskabinett hat einen entsprechenden Gesetzentwurf von Innenminister Dobrindt beschlossen. Demnach sollen die Geheimdienste künftig nicht mehr nur Informationen sammeln, sondern in klar begrenzten Fällen selbst eingreifen dürfen. Dobrindt sprach von einer Revolution der deutschen Sicherheitsarchitektur.
2: Gerade in einer Zeit, wo wir hohe Bedrohungslagen auch durch Maßnahmen haben, die im Bereich von Angriffen mit Explosionsstoffen zu sehen sind, ist es zwingend notwendig, dass auch die Dienste in der Lage sind, diese Explosionsstoffe rechtzeitig zu entschärfen, auszutauschen, auch zu manipulieren, ohne dabei die Operation zu gefährden und weiter in der Lage zu sein, aufzudecken, Hintermänner zu erkennen.
1: Bundesinnenminister Dobrindt. Das Bundeskabinett hat außerdem eine BAföG-Erhöhung für Studenten und Schüler beschlossen. Sie kommt allerdings nicht wie geplant zum kommenden Wintersemester, sondern erst zum Sommersemester 2027. Aus Berlin Isabel Karras.
3: Das Kabinett reagiert mit der Reform auf die gestiegenen Lebens- und Wohnkosten. So sollen BAföG-Empfängerinnen und Empfänger, die nicht mehr bei ihren Eltern wohnen, künftig mehr Geld für die Miete bekommen. Die Wohnkostenpauschale soll von 380 auf 440 Euro im Monat steigen. Auch beim eigentlichen BAföG-Satz ist eine Erhöhung geplant. Bis zum Sommersemester 2029 soll der sogenannte Grundbedarf schrittweise steigen. Zunächst leicht auf 503 Euro, dann auf 563. Auch Schülerinnen und Schüler mit BAföG sollen mehr Geld bekommen. Jetzt müssen noch Bundestag und Bundesrat über den Gesetzentwurf entscheiden.
1: Angesichts der Probleme in der Binnenschifffahrt bietet die Deutsche Bahn ihre Unterstützung an. Die Tochter DB Cargo könne kurzfristig rund 400 Güterwagen zusätzlich mobilisieren, sagte Vorstandschef Osburg. Damit könne man in einem ersten Schritt bis zu 100 Binnenschiffe ersetzen, längerfristig auch die doppelte Menge. Wegen der anhaltenden Trockenheit sind die Pegelstände der Wasserstraßen in Deutschland zu niedrig. Binnenschiffe können gar nicht oder nur mit einem Bruchteil der normalen Ladung fahren. Zahlreiche Bundesländer haben deswegen bereits das Lkw-Fahrverbot an Sonn- und Feiertagen befristet ausgesetzt, um Gütertransporte vom Wasser auf die Straße zu verlagern. Umweltminister Schneider strebt beim Klimaschutz mehr Kompetenzen für den Bund an. Wie zuletzt von Verbänden und mehreren Parteien gefordert, hält der SPD-Politiker eine Grundgesetzänderung für notwendig. Aus Berlin Gabor Hallers.
4: Im Moment seien ihm in vielen Punkten die Hände gebunden. Er könne Klimaschutz oder Klimaanpassung nur sehr schwer möglich machen. Er werde im zweiten Halbjahr einen Vorschlag machen und hoffe auf eine Zweidrittelmehrheit. Carsten Schneider sagte, Deutschland leide besonders unter dem Klimawandel. Jeder spüre das durch die Hitze, die Wasserstände der Flüsse und das Grundwasser. In einer heißeren Zeit koste jeder Tag fast eine halbe Milliarde Euro. Schneider sprach die Binnenschifffahrt an. Eine reine Vertiefung von Flüssen könne keine Lösung sein. Er forderte den Umbau zu natürlichen Flüssen weg von Kanälen.
1: Auf der italienischen Mittelmeerinsel Sizilien ist die Situation rund um den Vulkan Ätna weiter angespannt. Der Flughafen in Catania bleibt mindestens noch bis heute Abend gesperrt. Davon betroffen sind tausende Urlauber. Der Ätna ist Europas aktivster Vulkan. Er stößt seit einer Woche große Mengen Asche und glühende Gesteinsbrocken aus. Zuletzt bildeten sich auch mehrere Lavaströme, die aus dem Vulkan herausfließen. Heute Abend gibt es auch bei uns im Norden ein seltenes Naturphänomen am Himmel zu sehen. Dann wird die Sonne von Deutschland aus gesehen bis zu 90% vom Mond bedeckt sein. Einzelheiten von Uwe Gradwohl aus der ARD-Wissenschaftsredaktion.
5: In Deutschland wird die Sonne ja zum großen Teil verdeckt, aber eben nicht ganz verdeckt. Wenn man diese angeknabberte, teilverfinsterte Sonne sehen will, dann geht das nur mit einer Sonnenfinsternisbrille. Das ist eine Brille, die hat Folien statt Gläser. Das sind diese Folien, die nur einen Bruchteil der Sonnenstrahlung durchlassen. Für die Augen ist das dann in Ordnung. Man braucht einen freien Blick Richtung Nordwesten. Dann hat man auch die Möglichkeit, diese angeknabberte Sonne in maximaler Bedeckung zu sehen.
1: Ausführliche Informationen zur Sonnenfinsternis hier bei uns im Norden finden Sie online auf ndr.de. Dort sehen Sie die Sonnenfinsternis ab 19 Uhr auch im Livestream. Das waren die Nachrichten.
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7: Das Wetter im Nordwesten.
8: Derzeit ist es sonnig hier bei uns in Oldenburg bei 22 Grad. Im Laufe des Nachmittags soll es auch so bleiben bei Höchsttemperaturen von 24 Grad. Die Nacht bleibt auch klar und die Temperaturen sinken auf 17 Grad ab. Morgen soll es wieder sonnig werden, aber deutlich wärmer bei maximal 31 Grad und Freitag erreichen wir sogar 35 Grad.
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8: Nix los auf den Fernstraßen, deshalb schauen wir direkt in unser Stadtgebiet. Dort ist die Straße am Schmiel im Einmündungsbereich der Twilbeker Trelle gesperrt. Die Fahrbahn des Borcherswegs ist im Einmündungsbereich zur Bremer Heerstraße gesperrt. Die Donnerschwerstraße ist zwischen der Straßburger Straße und der Tastrupper Straße gesperrt. Und die Paul-Kreis-Straße ist derzeit komplett gesperrt. Natürlich haben wir auch noch unsere Dauerbaustellen, die befinden sich in der Twilbeker Trette, der Alexanderstraße, der Tirpitzstraße und der Ziegelhofstraße. Das war's auch schon mit dem Verkehr, kommen Sie gut und sicher an Ihr Ziel.
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8: Für Sie im Studio ist Lilly Hausam und ich begleite Sie jetzt für die nächste Stunde durch die Mixtur.

0: Seit rund 4 Jahren badet der Komiker und Moderator Wigald Boning täglich in Deutschlands Gewässern. Seine Badeerfahrung teilt er auf Instagram und in seiner Vortragsreihe. Kevin Reidenheich hat ihn auf dem Wattenschlick in Dangast getroffen und mit ihm über seine Verbindung zur Region und übers Baden gesprochen.
1: Ich stehe hier gerade mit Wigald Boning. Für alle, die ihn nicht kennen, ist ein deutscher TV-Moderator, Komiker und Entertainer. Er ist in Wildeshausen geboren und in Oldenburg groß geworden und dem Nordseebad Dangast auch sehr verbunden. Was für Erinnerungen verbindest du eigentlich mit diesem Ort?
2: Also erstmal kenne ich Fotos, da bin ich 1 Jahr alt und spiele hier am Strand unterhalb des Kurhauses. Und ich bin immer wieder mein ganzes Leben lang hier in Dangast. Und für mich ist es dann wichtig, vor allen Dingen, seitdem ich hier mein zweites Konzert mit meiner Band als Jugendlicher gemacht habe, mit Kicks. Das erste war in Papenburg, das zweite hier. Und wir hatten ein eigenes Plakat, schwarz-weiß, angefertigt. Jede Menge DIN A3 Kopien oder so. Und August Tapken, damals der Chef vom Kurhaus, guckte sich das an und sagte, das ist sehr gut, aber vielleicht solltet ihr Gitarre richtig schreiben. So, also von daher hat auch der Inhaber des Kurhauses schon von Anfang an Einfluss auf meine Karriere gehabt. Und für mich heute immer was ganz Besonderes, wenn ich hier bin. Ich versuche auch mit allen meinen Programmen oder was ich so mache, wenigstens einmal hier beim Festival oder im Kurhaus aufzutreten.
1: Hat sich der Ort Dangast denn für dich über die Jahre irgendwie verändert oder ist er gleich geblieben?
2: Ja, also teilweise fand ich die Veränderung gar nicht so positiv mit den hohen Häusern jetzt da hinterm Freibad. Auf der anderen Seite ist die Verbindung so stark, dass das jetzt auch nicht so ins Gewicht fällt. Also für mich ist der Gedanke, dass man hier ist, der ist gleich emotional so aufgeladen. Also das spielt die Veränderung jetzt keine so große Rolle.
1: Seit einigen Jahren badest du ja auch in allen möglichen Gewässern hier in Deutschland. Bei Wind und Wetter, wie kamst du eigentlich zu dieser Idee?
2: Familie Boning war frisch von München an den Ammersee gezogen und ich hatte eine Kalkschulter und die Schulter tat immer weh und ich hatte schon alle möglichen Therapien durch und dachte mir, ich könnte einer drohenden OP vielleicht davon schwimmen, wenn ich jetzt jeden Tag im Ammersee schwimmen gehe. Ja, und das hat geklappt tatsächlich. So, aber ich hätte dann aufhören können, aber nee, das hat so einen Spaß gemacht. Bis heute macht das so einen Spaß, dass ich nicht ans Aufhören denke.
1: Und was ist so das beste Gewässer, in dem du je geschwommen bist, falls man das überhaupt so sagen kann?
2: Kann man wirklich echt gar nicht sagen, weil das hat alles so seine Reize. Das sind immer so Situationen. Gestern war ich mal wieder auf Sylt, Westerland mit der Nordsee und dann prasselte der Regen da so auf so. Und das war so leicht bewegt, also wie bei der Augsburger Puppenkiste, wenn die so ihre Plastikfolie so auf und niederschwingen. Das war einfach super. Ich kann aber auch dem letzten Drecksloch in irgendeinem Gewerbegebiet was abgewinnen. Dann denke ich, das ist aber ja schrullig, hier einzusteigen. Ich finde es eigentlich immer gut. Ich habe noch nie einen Badetag erlebt, den ich nicht gut fand.
1: Nun wird beim Wattenschlick ja auch viel Musik gespielt und es geht allgemein viel um Musik. Ja. In den 90ern hast du ja auch selbst aktiv noch Musik gemacht. Ja. Wie blickst du mittlerweile auf diese Zeit zurück?
2: Ja, herrlich. Das waren natürlich zwei exzentrische Mitzwanziger, die da jetzt mal wirklich merkwürdige Situationen erleben. Also ich habe zum Beispiel mit hyperventilierenden Fans, die dann umkippen und ohnmächtig werden. Also das ist jetzt, klingt bescheuert, aber das ist einfach ein Erlebnis, das ja nicht jeder hat. Oder auch, dass man Vorgruppe von Bon Jovi ist. Und Bon Jovi steht dann da und guckt das erste Mal an, was die Doofen da so treiben und sagt, what the heck is that? Und Slash von Guns N' Roses steht neben ihm und sagt, well, it's number one in Germany. Also das sind natürlich total lustige Anekdoten. So. Das ist schon stark. Also ein Privileg, das erlebt zu haben.
1: Und zum Abschluss nochmal, du verbreitest ja eigentlich überall, wo du hingehst, Optimismus und gute Laune. Hast du vielleicht irgendein Geheimnis oder irgendeinen Trick gegen schlechte Laune?
2: Also es ist schon ganz gut, wenn man so ein bisschen innerlich sortieren kann in die Dinge, mit denen man sich beschäftigen will und die, mit denen man sich nicht beschäftigen will. Also wenn ich jetzt im Wasser bin, zumal wenn es kaltes Winterwasser ist, dann geht das ja auch gar nicht anders. Dann beschäftigt man sich mit der Kälte des Wassers. Und Gedanken an die kaputte Kaffeemaschine oder politische Situation muss man sich dann nicht beschäftigen. Das ist auch ganz gut und ich glaube, das ist notwendig heutzutage, dass man das drauf hat. Weil wenn man nur aufs Handy guckt und sieht, was da an Meldungen reinkommt, da wirst du ja, also verrückt würde ich nicht sagen, aber schlecht gelaunt mal durchaus. Das kann passieren. So, und da muss wahrscheinlich jeder eine Strategie selber rausfinden, wie man die gute Laune behält. Bei mir klappt es ganz gut.

Kommen wir nun zu unserem Song des Tages. Softie von dem Quintet Lowly, fünf Musiker, die gemeinsam in einem Raum spielen und herausfinden, wie sie ihren tiefsten Emotionen am spannendsten in Songs umsetzen können, präsentieren einen Song voller klanglichen Mischung aus Gitarren, luftigen Vocals und im Stil der 90er und einem unruhigen Beat, der sich durch den gesamten Song zieht und sich langsam zu einem äußerst tanzbaren Rhythmus aufbaut. Hören wir einmal rein, das ist Softie von Lowly.

Das war Softie von Lowly, ein Song ihres neuen Albums Liminal Space, welches am 30. Oktober erscheint. Jedes Bandmitglied bringt sein Talent ein und das Ergebnis ist mehr als die Summe seiner Teile.

0: Jetzt haben wir es 14.30 Uhr und damit ist es Zeit für unsere Oldenburg-Lokalnachrichten. Die hat jetzt Jürgen Radke für Sie.
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3: Heute Abend schiebt sich der Mond vor die Sonne und bedeckt etwa 86% der Sonnenscheibe. Dadurch kann eine außergewöhnlich tiefe partielle Sonnenfinsternis hier in Oldenburg beobachtet werden. Zu beachten ist, dass dieses Geschehen nur mit geeigneter, zertifizierter Sonnenfinsternisbrille oder geprüften Sonnenfiltern beobachtet werden soll. Außerdem lohnt sich der Blick auch nachts auf den Sternenhimmel. Durch Perseiden ist eine hohe Anzahl an Sternschnuppen zu beobachten. Dieses Ereignis lässt sich jährlich rund um den 13. August beobachten. Die 49. Bad Zwischenahner Woche beginnt heute. Ein ehrenamtliches Team hat von heute bis zum 16. August ein abwechslungsreiches Programm geplant. Dabei sind Live-Musik, kulinarische Highlights, Unterhaltung für Groß und Klein sowie viele andere besondere Momente mitten im Ort. Das Team der Betreuungsbehörde des städtischen Fachdienstes Pflege, Wohn- und Soziale Betreuung sind von heute bis Freitag nur eingeschränkt erreichbar. Die Einrichtung der Betreuungsbehörde zieht in die Poststraße 1 um. Falls Anfragen nötig sind, können diese per Mail oder über das Service Center gestellt werden. Ab Montag, den 17. August, ist die Betreuungsbehörde dann in der Poststraße 1 wieder persönlich zur Verfügung.
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0: Derzeit ist es sonnig bei uns in Oldenburg bei 22 Grad und so soll es auch im Verlauf des Nachmittags weitergehen. Die Höchsttemperaturen steigen dabei auf 24 Grad. In der Nacht bleibt es weiterhin klar, passend zum Perseidenschauer. Die Temperaturen sinken allerdings auf ganze 17 Grad. Morgen soll es sonnig weitergehen und deutlich wärmer werden bei Höchsttemperaturen von 31 Grad.
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0: Nichts los auf den Fernstraßen, deshalb schauen wir wieder direkt in unser Stadtgebiet. Dort ist die Straße am Schmel im Einmündungsbereich der Twelbecker Tredde gesperrt. Die Fahrbahn des Borcherswegs ist im Einmündungsbereich zur Bremer Heerstraße gesperrt und die Donnerschwerstraße ist zwischen der Straßburger Straße und der Tastrupper Straße gesperrt. Die Paul-Kreis-Straße ist derzeit komplett gesperrt. Und natürlich haben wir auch noch unsere Dauerbaustellen, die befinden sich in der Twelbecker Tredde, in der Alexanderstraße, in der Tirpitzstraße und in der Ziegelhofstraße. Das war's auch schon mit dem Verkehr, kommen Sie gut und sicher an Ihr Ziel hier mit Oldenburg 1.

Auf dem Fahrrad nach Feierabend im schnellen Tempo frische Luft schnappen, das bietet der ADFC Oldenburg am Mittwoch, heute, an. Abfahrt ist um 17.30 Uhr am Staukreisel an der Hafenseite. Streckenlänge beträgt ca. 45 Kilometer. Das lässt eine Rückkehr gegen etwa 20 Uhr erwarten. Aus organisatorischen Gründen ist eine Anmeldung für diese Radtour im ADFC-Tourenportal wünschenswert. Auch Nichtmitglieder sind willkommen, um den Tag aktiv ausklingen zu lassen. Weitere Informationen und die Bedingungen für die Teilnahme an Radtouren können unter www.adfc-oldenburg.de abgerufen werden.

Das Festival Einfach Kultur bietet heute erneut einen Auftritt von drei KünstlerInnen. Matti ist einer davon. Er verbindet melancholische Coming-of-Age-Geschichten mit Indie-Pop-Musik. Ebenso tiefgründige Texte präsentiert Elena heute Abend auf der Bühne im Gleispark. Sie verbindet dunkle Trap-Beats mit Deutschpop und sorgt für eine ausgewogene Stimmung. Abgeschlossen wird der Abend mit einem Auftritt von Millennium Kid. Seine Songs sind eine Mischung aus New Waves, Synthpop und Indie-Rock. Er nutzt melancholische Texte über Sehnsucht und Einsamkeit. Beginn ist heute Abend um 18 Uhr im Gleispark. Das Stadtmuseum lädt heute ab 18.30 Uhr zu einer besonderen Performance des Blauschimmel-Ateliers im Museumshof ein. Das Blauschimmel-Atelier entstand aus der Antipsychiatriebewegung und ist seit 1998 ein Ort gelebter Inklusion in Oldenburg. Heute wird sich künstlerisch mit einem wenig bekannten Bereich der Oldenburger Stadtgeschichte auseinandergesetzt. Im Mittelpunkt steht die wechselhafte Vergangenheit einer abgelegenen Anlage. Los geht es um 18.30 Uhr im Foyer des Stadtmuseums Oldenburg. Im Rahmen des Open-Air-Sommerkinos des Cineca wird heute die Tragikomödie Sorry Baby gezeigt. Der Film handelt von einer jungen Literaturprofessorin in Neuengland, die nach einem traumatischen Erlebnis in eine Krise gerät. Der Film wird getragen vom scharfen Humor, erzählt eine Geschichte über Heilung, Freundschaft und die stille Selbstbehauptung. Sorry Baby wird heute um 21.30 Uhr am Kulturplatz gezeigt.

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1: Um 15 Uhr mit Sönke Peters. Die Bundesregierung hat die sogenannte Frühstartrente beschlossen. Vorgesehen ist, dass der Staat sich künftig an Aktiendepots für die Altersvorsorge von Kindern beteiligt, mit monatlich 10 Euro zwischen dem 6. und 18. Geburtstag. Aus Berlin, Frank Eichmann.
2: Die 10 Euro pro Monat gehen nicht direkt an die 6- bis 18-Jährigen, sondern sie werden zunächst steuerfrei in einem sogenannten Altersvorsorgedepot angelegt. Zu den jährlich 120 Euro vom Staat können Eltern oder Großeltern weitere knapp 7.000 Euro überweisen. Kümmern Eltern sich nicht um die Frühstartrente für ihre Kinder, legt der Staat dennoch Geld für sie an. Dieses Geld können entweder die Eltern oder später die dann volljährigen Kinder auf ihr Altersvorsorgekonto übertragen. Ziel der Frühstartrente, neben einer besseren Altersversorgung, sie soll bereits Kinder und Jugendliche mit den Chancen des Kapitalmarkts vertraut machen. Das sorgte für Oppositionskritik. Altersarmut werde nicht bekämpft, beklagte die Linke, und das Geld an immer wieder krisengeplagten Aktienmärkten verspekuliert.
1: Weiteres Thema im Kabinett waren die Geheimdienste und ihre Befugnisse. Die Bundesregierung hat eine Reform auf den Weg gebracht, durch die Bundesnachrichtendienst und Verfassungsschutz mehr Möglichkeiten bekommen sollen. Wie die Pläne aussehen, berichtet Hauptstadtkorrespondent Markus Sambale.
3: Also bislang ist es ja so, dass der Bundesnachrichtendienst im Ausland und das Bundesamt für Verfassungsschutz im Inland vor allen Dingen Informationen sammelt, Menschen überwachen kann, diese Daten dann auswerten kann. Und das Neue sind die sogenannten operativen Fähigkeiten. Das heißt, dass beide Nachrichtendienste dann viel aktiver werden können, zum Beispiel mit Cyberangriffen, dass man im Extremfall auch Sabotage anwenden kann und dass auch der Verfassungsschutz zum Beispiel in bestimmten Fällen Wohnungen betreten darf, um dann da abhörig einzurichten, und zwar in häufigeren Fällen als bislang.
1: In Deutschland haben offenbar immer mehr Kinder und Jugendliche eine ärztlich festgestellte Bewegungsstörung. Die Krankenkasse KKH hat entsprechende Zahlen vorgelegt. Demnach hatten 2024 mehr als 3% der schulpflichtigen Heranwachsenden eine diagnostizierte Bewegungsstörung. Im Vergleich zu vor 10 Jahren bedeutet das einen Anstieg um knapp ein Drittel. Ein Grund ist laut Krankenkasse das stundenlange passive Konsumieren von Medien, aber auch der durchgetaktete Alltag vieler Schulkinder und die hohe Verkehrsdichte in Wohngebieten ließen oft zu wenig Zeit und Raum für freies Bewegungsspiel. Als Anzeichen für Bewegungsstörungen nennt die KKH unter anderem einen wankenden Gang, vielfaches Stolpern oder ungeschicktes Greifen nach einem Ball, wenn dies über einen längeren Zeitraum erfolgt. Der Marineschiffbauer TKMS hat in den vergangenen Monaten seinen Umsatz und den Auftragsbestand stark gesteigert. Das Unternehmen hat derzeit so viele Bestellungen für U-Boote und Fregatten wie noch nie in der Firmengeschichte. Aus Hamburg, Dietrich Lehmann.
4: Für 20 Milliarden Euro hat TKMS aktuell Bestellungen in den Büchern. Hauptkunde ist die deutsche Marine. Aber auch aus dem arabischen Raum gibt es angesichts des Irankriegs inzwischen verstärkt Anfragen, sagt Vorstandschef Oliver Burkhardt. Gleichzeitig wächst die Zahl der Beschäftigten. Inzwischen sind es über 10.000, so Burkhardt. Auf jede offene Stelle bewerben sich derzeit rund 30 Menschen. Viele von ihnen haben früher in der Automobilbranche gearbeitet.
1: Heute Abend gibt es am Himmel im Norden eine partielle Sonnenfinsternis zu sehen. Dabei schiebt sich der Mond genau zwischen Erde und Sonne. Aus der Nachrichtenredaktion Janina Böhm.
5: Je nachdem, von wo man die Sonnenfinsternis aus beobachten will, gibt es unterschiedlich viel zu sehen. Wer beispielsweise in Freiburg ist, bekommt am meisten von dem Spektakel mit. Da wird die Sonne ungefähr zu 90% verdeckt. Im Norden und Nordosten Deutschlands wird es dann etwas weniger. An der Ostsee zum Beispiel aber immer noch ca. 83%. Um kurz nach 19 Uhr geht's los. Auch das ist vom jeweiligen Standort abhängig. Wer die Sonnenfinsternis verfolgen will, sucht sich am besten einen erhöhten Platz, weil die Sonne schon recht tief steht. Und ganz wichtig, Schutzbrille nicht vergessen. Sonst kann es zu dauerhaften Augenschäden kommen.
1: Ausführliche Informationen zur Sonnenfinsternis hier bei uns im Norden finden Sie online auf ndr.de. Dort sehen Sie die Sonnenfinsternis ab 19 Uhr auch im Livestream. Das waren die Nachrichten.
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8: Aktuell ist es sonnig hier in Oldenburg bei 23 Grad und das bleibt den Rest des Tages auch erstmal so, den ganzen Nachmittag und Abend noch sonnig. Dazu kommen vielleicht ein, zwei Wolken am Himmel, heute bei einer Höchsttemperatur von 24 Grad. Klar bleibt es auch in der Nacht, hier sinken die Temperaturen ab auf so um die 17 Grad. Und morgen dann der Donnerstag, der wird sonnig und deutlich wärmer bei maximal 31 Grad.
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8: Ja, keine Meldung von den Fernstraßen in und um Oldenburg. Wir gucken also ins Stadtgebiet. Hier ist die Straße am Schmel gesperrt, und zwar im Einmündungsbereich der Twilbeker Tredde. Die Fahrbahn des Borcherswegs ist im Einmündungsbereich zur Bremer Heerstraße gesperrt. Die Donnerschwerstraße, die ist ebenfalls dicht, und zwar zwischen der Straßburger und der Tarstrupper Straße. Und die Paul-Kreis-Straße, die ist derzeit komplett gesperrt. Gebaut wird ebenfalls hier in Oldenburg. Vier Dauerbaustellen haben wir einmal in der Twilbeker Tredde, in der Alexanderstraße, in der Tippelsstraße und in der Ziegelhofstraße. Und das war's auch schon mit dem Verkehr hier auf Oldenburg 1. Kommen Sie weiterhin gut und vor allen Dingen sicher durch den Verkehr im Nordwesten. Wir beginnen jetzt mit unserer Sendung am Nachmittag. Im Studio für Sie ist ab jetzt Jörg Radke. Moin. Und wir hören jetzt ein bisschen Jamiroquai mit White Knuckle Ride.

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1: Janka war das mit Mein Kopf will allein sein. Und ab heute startet die mittlerweile 49. Bad Zwischenahner Woche in, naja, Bad Zwischenahn. Hanna Ellmann und Larissa Helmke, die haben sich einmal über das aktuelle Programm unterhalten.
2: Sommer, Sonne, Zwischenahner, Meer. Ab heute startet die 49. Zwischenahner Woche. Das heißt 5 Tage voller Programm im sonst eher entspannten Kurort. Du hast dich ein bisschen informiert. Was sind denn so deine Highlights?
3: Heute um 17 Uhr geht's los mit Musik von DJ Phantomas auf der Bühne am Volkspark Ufergarten. Um 19 Uhr startet dann die offizielle Eröffnung mit einem großen Festumzug und dem offiziellen Fassbieranstich.
2: Und was ist an den anderen Tagen so geplant?
3: Tagsüber lädt die Zwischenahner Woche zum Schlendern durch den Kurort mit der ganzen Familie ein. Morgen Nachmittag stellt der Verein für Heimatpflege aus Bad Zwischenahn rund um die Mühle traditionelles Handwerk aus. Hier kann man Profis zum Beispiel beim Handwerken in der Imkerei, in der Aalräucherei und beim Netzeflechten über die Schulter schauen. Ab 17 Uhr gibt es dann Pop- und Soulmusik von Manfred Kaiser zu hören, später am Abend dann Partyhits von DJ Ralph Burnett.
2: Und am Freitag kommt dann ein bekanntes Gesicht nach Bad Zwischenahn. Auf wen dürfen wir uns da freuen?
3: Die Bingo-Legende Michael Thürnau kommt an die Promenade des Ufergartens und lädt zu einer gemeinsamen Runde Bingo ein. Ab 19 Uhr heißt es dann aber später Partyalarm mit DJ Timo im Partyzelt.
2: Und gibt es am Wochenende auch ein spezielles Programm zur Zwischenahner Woche?
3: Am Wochenende wird es bunt, von der Marktplatzkurve bis hin zur Ecke Bahnhofstraße. Diese ist am Wochenende gesperrt und wird in eine Flaniermeile verwandelt. Hier gibt es dann einen bunten Straßenmarkt, der den ganzen Tag bis 24 Uhr zum Stöbern einlädt. Am Samstag gibt es auf der GVO-Bühne auch wieder ein buntes Tanzprogramm zu sehen. Von Volkstanz- und Seniorentanzgruppen über moderne Showformationen und Akrobatik bis hin zu Hip-Hop und K-Pop wird da so einiges geboten. Und wer dann so richtig Bock auf Party hat, um 19 Uhr startet der Ballermann-Alarm im Partyzelt. Zeitgleich legt draußen DJ Ralph Burnett noch einmal alles aus den aktuellen und vergangenen Charts auf. Und wer Lust auf süddeutschen Schlager-Flair hat, für den ist vielleicht die Formation von Alpenstarkstrom auf der GVO-Bühne vielleicht genau das Richtige.
2: Das klingt echt nach einem tollen Programm für alle Ballermann- und Schlager-Fans. Sonntag endet dann die Zwischenahner-Woche auch schon wieder. Gibt es hier etwas zum Ausklang?
3: Wer durchgefeiert hat oder Frühaufsteher ist, der kann den Tag starten mit Pastoralreferentin Bettina Montag sowie der Kur- und Klinikseelsorgerin Claudia Wolf. Das Besondere, die beiden bieten einen Gottesdienst an, unter freiem Himmel. Am Sonntag startet der um 9.30 Uhr. Ab 11 Uhr findet dann der große Straßenflohmarkt statt. Begleitet wird das ganze tagsüber von einem Musikprogramm mit Pop- und Schlagerschwerpunkt, bevor die Zwischenahner Woche dann um 22.30 Uhr mit einem großen Feuerwerk endet.
1: Jawohl, alle Informationen und den genauen Zeitplan, den finden Sie auch noch einmal unter bad-zwischenahner-woche.de.

0: Eurythmics Wonders mit Love is a Stranger hier um 3:30 auf Oldenburg 1. Und 3:30, das bedeutet natürlich, es ist ein weiteres Mal Zeit für die Oldenburg 1 Lokalnachrichten und die gibt's jetzt live im Studio von Lilly Hausam.
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2: Heute Abend schiebt sich der Mond vor die Sonne und bedeckt etwa 86% der Sonnenscheibe. Dadurch kann eine außergewöhnlich tiefe partielle Sonnenfinsternis hier in Oldenburg beobachtet werden. Zu beachten ist, dass dieses Geschehen nur mit geeigneter, zertifizierter Sonnenfinsternisbrille oder geprüften Sonnenfiltern beobachtet werden soll. Außerdem lohnt sich der Blick auch nachts auf den Sternenhimmel. Durch Perseiden ist eine hohe Anzahl an Sternschnuppen zu beobachten. Dieses Ereignis lässt sich jährlich rund um den 13. August beobachten. Die 49. Bad zwischen einer Woche beginnt heute. Ein ehrenamtliches Team hat von heute bis zum 16. August ein abwechslungsreiches Programm geplant. Dabei sind Live-Musik, kulinarische Highlights, Unterhaltung für Groß und Klein sowie viele andere besondere Momente mitten im Ort. Das Team der Betreuungsbehörde des städtischen Fachdienstes Pflege, Wohnen, Soziale Betreuung sind von heute bis Freitag nur eingeschränkt erreichbar. Die Einrichtung der Betreuungsbehörde zieht in die Poststraße 1 bis 3 um. Falls Anfragen nötig sind, können diese per Mail oder über das Service Center gestellt werden. Ab Montag, den 17. August, steht die Betreuungsbehörde dann in der Poststraße 1 bis 3 wieder persönlich zur Verfügung.
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0: Ja, die Sonne lacht hier in Oldenburg. Aktuell messen wir 23 Grad und das ändert sich heute auch nicht mehr allzu viel. Es bleibt den Nachmittag über sonnig. Teils kommen vereinzelte Wolken an den Himmel, heute bei einer Höchsttemperatur von 24 Grad. Klar bleibt es auch heute Nacht. Die Temperaturen sinken auf um die 17 Grad ab. Und morgen, dann der Donnerstag, wird ebenfalls sonnig, dafür aber deutlich wärmer. Morgige Höchstwerte erwarten wir so um die 31 Grad.
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0: Freie Fahrt auf den Fernstraßen. Wir werfen einen Blick ins Stadtgebiet. Hier ist die Straße am Schmel aktuell im Einmündungsbereich der Twilbecker Tredde gesperrt. Die Fahrbahn des Borcherswegs, die ist im Einmündungsbereich zur Bremer Heerstraße gesperrt. Die Donnerschwerstraße ist zwischen der Straßburger Straße und der Tastropper Straße dicht. Und die Paul-Kreis-Straße, die ist komplett gesperrt. Dauerbaustellen haben wir ebenfalls. Gebaut wird, wie gehabt, einmal in der Twilbecker Tredde, in der Alexanderstraße, in der Tirpitzstraße und in der Ziegelhofstraße. Und das war's auch schon mit den Verkehrsmeldungen hier auf Oldenburg 1. Kommen Sie weiterhin gut und vor allen Dingen sicher durch den Verkehr im Nordwesten mit Ihrem Lokalsender des Vertrauens. Und jetzt ein bisschen Canned Heat.

Ephemerals waren das mit Everyday Killers hier auf Oldenburg 1. Jetzt aber erstmal Zeit für unser Album der Woche. Das ist diese Woche You're Gonna Need a Little Music, das dritte Album der britischen Popband Yard Act. Die Gruppe aus dem nordenglischen Leeds, die ist seit 2020 europaweit bekannt geworden, weil sie mit ihren energiegeladenen Konzerten auf zahlreichen Festivals für Aufsehen gesorgt hat. Yard Act spielen politisch aufgeladenen Protestpop mit einer Mischung aus Post-Punk, Indie-Rock und Disco-Elementen. Der Sprechgesang von Sänger James Smith, der steht in der Tradition von Mark E. Smith von The Fall, während der durchaus tanzbare Sound an den New Wave Electro-Funk der Talking Heads erinnern könnte. Mit dem ersten Album The Overload gelangten sie bis auf Platz 2 der britischen Charts und selbst für das zweite und weniger zugängliche Album Where's My Utopia gab es noch einen Platz in den Top 5. Das neue Album reflektiert diesen kommerziellen Erfolg und dessen Licht- und Schattenseiten. Einerseits ist die Band mittlerweile so erfolgreich, dass sie alleine von ihrer Musik und ihren Konzerten sehr gut leben können. Andererseits sorgt das ständige Leben auf Tour für eine komplette Entfremdung von ihren alten FreundInnen und früheren Bekannten aus ihrer Heimatstadt Leeds. All das verarbeitet die Band in wütend poppigen Statements, die musikalisch einen Mittelweg zwischen den beiden Vorgängeralben beschreiten. Einerseits experimentell und abwechslungsreich wie beim letzten Album, andererseits aber auch eingängig und postpunkig wie zu Beginn ihrer Karriere. Aber genug der vielen Worte, wollen wir nochmal reinhören. Hier ist Over the Barrel von Yard Act.

Over the Barrel von Yard Act aus You're Gonna Need a Little Music, unserem Album der Woche. Und mit dem dritten Album etablieren sich Yard Act endgültig als einer der angesagtesten britischen Acts der letzten Jahre. Ihre intelligente und tanzbare Popmusik zwischen Post-Punk, Spoken Word, Disco und auch New Wave erinnert zuweilen an die experimentierfreudige Lo-Fi-Seite von Blur oder auch an den eckigen Nerd-Funk der Talking Heads. Dazu singt und spricht Bandleader Smith typisch britisch auf ironische bis sarkastische Weise über persönliche Konflikte und globale Missstände und trifft dabei den Nerv seiner weltweit verstreuten Fangemeinde. You're Gonna Need a Little Music von Yard Act, unser Album der Woche, ist am 17. Juli erschienen.

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1: Das Festival Einfach Kultur bietet heute erneut einen Auftritt von drei Künstlern. Matti ist einer davon. Er verbindet melancholische Coming-of-Age-Geschichten mit Indie-Pop-Musik. Ebenso tiefgründige Texte präsentiert Elena heute Abend auf der Bühne im Gleispark. Sie verbindet dabei eher dunkle Trap-Beats mit Deutschpop und sorgt dabei dann für eine ausgewogene Stimmung. Und abgeschlossen wird der Abend später mit einem Auftritt von Millennium Kid. Seine Songs sind dann eher eine Mischung aus New Wave und Indie Rock. Er nutzt dabei eher melancholische Texte über Sehnsucht und Einsamkeit. Beginn ist dann heute Abend um 18 Uhr im Gleispark. Das Stadtmuseum lädt heute ab 18.30 Uhr zu einer besonderen Performance des Blauschimmel-Ateliers im Museumshof ein. Das Blauschimmel-Atelier, das entstand aus der Antipsychiatriebewegung und ist seit 1998 ein Ort gelebter Inklusion in Oldenburg. Heute wird sich künstlerisch mit einem wenig bekannten Bereich der Oldenburger Stadtgeschichte auseinandergesetzt. Im Mittelpunkt steht dabei die wechselhafte Vergangenheit.

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1: Um 16 Uhr mit Sönke Peters. Die Bundesregierung hat eine Reform der deutschen Geheimdienste beschlossen. Verfassungsschutz und Bundesnachrichtendienst sollen demnach mehr Befugnisse erhalten. Bundesinnenminister Dobrindt sprach von einer Revolution der Sicherheitsarchitektur. Aus Berlin, Evi Seibert.
2: Tatsächlich verändert diese Reform das Wesen der deutschen Geheimdienste. Bisher durften sie überwiegend beobachten und analysieren. Nun sollen sie selbst aktiv werden können, im Inland wie im Ausland. Sie sollen auch zurückschlagen können, wenn das Land zum Beispiel von ausländischen Mächten per Cyberattacke oder Drohnen angegriffen wird. Gleichzeitig dürfen sie abgehörte Nachrichten und Daten länger speichern. Für Innenminister Dobrindt dient all das dazu, den Schutzauftrag des Staates zu verbessern und ihn an die neuen Bedrohungen anzupassen. Kanzleramtsministerin Nina Warken, die für den Auslandsgeheimdienst BND zuständig ist, sagte, wir seien zu lange abhängig gewesen von befreundeten Diensten. Nun komme Deutschland auf Augenhöhe. Sie erklärte, die Maßnahmen der Dienste würden trotz mehr Befugnissen ausreichend kontrolliert durch den unabhängigen Kontrollrat und durch das Parlament.
1: Das Bundeskabinett hat außerdem eine BAföG-Erhöhung für Studenten und Schüler beschlossen. Sie kommt allerdings nicht wie geplant zum kommenden Wintersemester, sondern erst zum Sommersemester 2027. Aus Berlin, Isabel Karras.
3: Das Kabinett reagiert mit der Reform auf die gestiegenen Lebens- und Wohnkosten. So sollen BAföG-Empfängerinnen und Empfänger, die nicht mehr bei ihren Eltern wohnen, künftig mehr Geld für die Miete bekommen. Die Wohnkostenpauschale soll von 380 auf 440 Euro im Monat steigen. Auch beim eigentlichen BAföG-Satz ist eine Erhöhung geplant. Bis zum Sommersemester 2029 soll der sogenannte Grundbedarf schrittweise steigen. Zunächst leicht auf 503 Euro, dann auf 563. Auch Schülerinnen und Schüler mit BAföG sollen mehr Geld bekommen. Jetzt müssen noch Bundestag und Bundesrat über den Gesetzentwurf entscheiden.
1: Bei der Deutschen Bahn kann man seit heute einen Begleitservice für alleinreisende Kinder buchen. Das Angebot richtet sich an Kinder und Jugendliche zwischen 6 und 14 Jahren und ist erstmal nur auf 3 Strecken verfügbar, unter anderem zwischen Hamburg und Frankfurt. Und auch zeitlich ist es begrenzt. Den Begleitservice gibt es nur von Freitag bis Sonntag, erstmals in der kommenden Woche. Die Kinder reisen in einer Gruppe und werden auf der Fahrt von 2 Begleitern betreut. Am Ziel angekommen werden sie dann persönlich an die abholende Person übergeben. Der Mond wird sich am Abend vor die Sonne schieben. In einem Streifen quer durch Spanien wird es dann für kurze Zeit komplett dunkel. In Deutschland wird es zwar nur eine partielle Sonnenfinsternis geben, beispielsweise in Hamburg wird der Bedeckungsgrad aber immerhin bei 85% liegen. In den nördlichsten Teilen Norddeutschlands beginnt das Naturphänomen 11 Minuten nach 19 Uhr, weiter südlich dann etwas später. Ausführliche Informationen zur Sonnenfinsternis hier bei uns im Norden finden Sie online auf ndr.de. Dort sehen Sie die Sonnenfinsternis ab 19 Uhr auch im Livestream. Der Marineschiffbauer TKMS hat in den vergangenen Monaten seinen Umsatz und den Auftragsbestand stark gesteigert. Das Unternehmen hat derzeit so viele Bestellungen für U-Boote und Fregatten wie noch nie in der Firmengeschichte. Aus Hamburg, Dietrich Lehmann.
4: Für 20 Milliarden Euro hat TKMS aktuell Bestellungen in den Büchern. Hauptkunde ist die deutsche Marine. Aber auch aus dem arabischen Raum gibt es angesichts des Irankriegs inzwischen verstärkt Anfragen, sagt Vorstandschef Oliver Burkhardt.
5: Alle haben Geld, aber keine Zeit mehr. Früher hatten sie alle Zeit, aber kein Geld.
4: TKMS profitiert indirekt davon, dass der Rheinmetall-Konzern den Auftrag für die neue Fregatte F-126 der Marine verloren hat. Stattdessen sollen kurzfristig bereits fertig entwickelte Schiffe gebaut werden. 2029 soll das erste abgeliefert werden. Für künftige Fregatten hat TKMS auch der Rheinmetall-Tochter NVL eine Zusammenarbeit angeboten. Davon könnte auch Blum und Voss in Hamburg profitieren. Gleichzeitig wächst die Zahl der Beschäftigten. Inzwischen sind es über 10.000, so Burkhardt. Auf jede offene Stelle bewerben sich derzeit rund 30 Menschen. Viele von ihnen haben früher in der Automobilbranche gearbeitet.
1: Das waren die Nachrichten.
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7: Ja, sonnig ist in Oldenburg, aktuell bei 24 Grad. Damit haben wir die heutigen Höchstwerte jetzt auch erreicht. Im Laufe des Tages bleibt es auch noch sonnig. Ein paar vereinzelte Wolken kommen vielleicht an den Himmel, aber den ganzen Tag über bleibt es ähnlich wie jetzt. Klar bleibt es auch in der Nacht. Dort sinken die Temperaturen auf so um die 17 Grad ab. Und morgen dann, der Donnerstag, wird ebenfalls sonnig, darf aber deutlich wärmer als heute. Maximaltemperaturen erwarten wir morgen so um die 31 Grad.
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7: Die Fernstraßen sind weiterhin frei. Wir werfen einen Blick ins Oldenburger Stadtgebiet. Hier ist die Straße am Schmel im Einmündungsbereich der Twebeker Trenne gesperrt. Die Fahrbahn des Borcherswegs ist gesperrt und zwar im Einmündungsbereich zur Bremer Straße. Die Donnerschwerstraße ist zwischen der Straßburger Straße und der Tarstrupper Straße dicht. Und die Paul-Kreis-Straße, die ist ebenfalls komplett gesperrt. Gucken wir auf unsere Dauerbaustellen. 4 Stück an der Zahl haben wir hier in Oldenburg. Gebaut wird in der Twebeker Trenne, in der Alexanderstraße, in der Tirpitzstraße und in der Ziegelhofstraße. Und das war's auch schon mit dem Verkehr hier auf Oldenburg 1. Kommen Sie weiterhin gut und vor allen Dingen sicher durch den Verkehr im Nordwesten. Wir machen jetzt weiter mit unserer Sendung am Nachmittag. Im Studio für Sie ist weiterhin Thjörben Radtke. Und wir hören jetzt ein bisschen Don Henley mit The Boys of Summer.

Musik von Keshawara hier auf Oldenburg 1. Jetzt aber erstmal Zeit für unseren Song des Tages. Das ist heute Softly von dem Quintett Lowly. Es sind 5 MusikerInnen, die gemeinsam in einem Raum spielen und herausfinden, wie sie ihre tiefsten Emotionen am spannendsten in Songs umsetzen können. Die präsentieren einen Song voller klanglichen Mischung aus Gitarren, luftigen Vocals im Stil der 90er und einem unruhigen Beat, der sich durch den gesamten Song zieht und sich langsam zu einem äußerst tanzbaren Rhythmus aufbaut. Das Ganze ist auch ein Song aus ihrem kommenden Album Liminal Space, welches am 30. Oktober erscheint. Hören wir doch mal rein. Hier ist Softy von Lowly.

0: Die Beatles waren das mit Don't Let Me Down und ein Blick auf die Uhr verrät, wir haben es mittlerweile 16:30 und 16:30, das heißt natürlich eins, es ist wieder Zeit für die Oldenburg 1 Lokalnachrichten und die hat Lilly Hausam jetzt live im Studio für Sie.
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2: Heute Abend schiebt sich der Mond vor die Sonne und bedeckt etwa 86% der Sonnenscheibe. Dadurch kann eine außergewöhnlich tiefe partielle Sonnenfinsternis hier in Oldenburg beobachtet werden. Zu beachten ist, dass dieses Geschehen nur mit geeigneter zertifizierter Sonnenfinsternisbrille oder geprüfter Sonnenfiltern beobachtet werden soll. Außerdem lohnt sich der Blick auch nachts auf den Sternenhimmel. Durch Perseiden ist eine hohe Anzahl an Sternschnuppen zu beobachten. Dieses Ereignis lässt sich jährlich rund um den 13. August beobachten. Die 49. Bad zwischen einer Woche beginnt heute. Ein ehrenamtliches Team hat von heute bis zum 16. August ein abwechslungsreiches Programm geplant. Dabei sind Live-Musik, kulinarische Highlights, Unterhaltung für Groß und Klein sowie viele andere besondere Momente mitten im Ort. Das Team der Beratungsbehörde des städtischen Fachdienstes Pflege, Wohnen und Soziale Betreuung sind von heute bis Freitag nur eingeschränkt erreichbar. Die Einrichtung der Betreuungsbehörde zieht in die Poststraße 1 bis 3 um. Falls Anfragen nötig sind, können diese per Mail oder über das Service Center gestellt werden. Ab Montag, den 17. August, steht die Betreuungsbehörde dann in der Poststraße 1 bis 3 wieder persönlich zur Verfügung.
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0: Ja, draußen hat sich wenig verändert über die letzte halbe Stunde. Es ist weiterhin sonnig hier in Oldenburg, aktuell bei 24 Grad. Damit haben wir die heutigen Höchstwerte auch erreicht. Den Rest des Tages bleibt es sonnig. Die ein oder andere Wolke könnte noch an den Himmel kommen, aber ansonsten ungefähr so, wie es jetzt gerade ist. In der Nacht bleibt es ebenfalls klar, die Temperaturen sinken auf um die 17 Grad ab. Und morgen wird es dann ebenfalls sonnig, dafür deutlich wärmer, bei morgigen Höchstwerten von so um die 31 Grad.
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0: Immer noch alles frei auf den Fernstraßen. Wir gucken auf die Straßen im Oldenburger Stadtgebiet. Hier ist die Straße am Schmehl im Einmündungsbereich der Zwilbecker Trede gesperrt. Die Fahrbahn des Borcherswegs ist im Einmündungsbereich zur Bremer Heerstraße gesperrt. Donnerschwerstraße, die ist dicht zwischen der Straßburger Straße bis zur Tastrupper Straße. Und die Paul-Kreis-Straße, die ist komplett gesperrt. Dauerbaustellen haben wir auch 4 Stück an der Zahl. Gebaut wird noch ein wenig länger in der Zwilbecker Trede, in der Alexanderstraße, in der Tirpitzstraße und in der Ziegelhofstraße. Und das war's auch schon mit dem Oldenburger Verkehr. Kommen Sie weiterhin gut und vor allen Dingen sicher durch die Straßen im Nordwesten mit Ihrem Lokalsender des Vertrauens Oldenburg 1. Wir machen jetzt weiter mit der Sendung am Nachmittag mit ein bisschen Queen und Radio Gaga.

0: Noch bis zum Samstag läuft die Konzertreihe Einfachkultur im Gleispark. Das sind noch 5 vollgepackte Konzertabende zwischen Indie-Rock, Hip-Hop und Pop. Oliver Schäfer, der hat sich letzte Woche einmal mit dem Veranstalter Yannick Kirchner über Einfachkultur unterhalten und auch gefragt, was da heute Abend so abgeht.
1: Das ist dann der Abend, der so ein bisschen mehr im Bereich Singer-Songwriter, ein bisschen auch so ruhig mal Klavier vielleicht, auch ein bisschen Akustikgitarre und ähnliches stehen kann mit Matti aus Hamburg, mittlerweile ja Berlin, die auch ganz viel Independent released hat, auch durchaus so fast orchestrale Popmusik macht. Elena aus Augsburg ist ein bisschen mehr so in Richtung Dream Pop, Trap, melodischen Sachen unterwegs. Und Millennium Kid natürlich, das ist ja jemand, der auch ziemlich durch die Decke gegangen ist in den letzten Jahren nochmal, hat, glaube ich, in diesem Jahr erst eine große Show in Bremen im Modernes gespielt. Auch das ist ja kein ganz kleiner Club mehr.
2: Nee, und jetzt, wo du das so schön musikredaktionell hier aufgearbeitet hast, merke ich erst, wie toll wir das über die Zeit sozusagen hoch und tief, nicht hoch und tief, das sagt man nicht, aber es hat irgendwie eine schöne Gesamtlogik. Es ist so ein, ich finde, hier ist natürlich auch immer die Frage so, wie kann man irgendwie ein paar Leute auch erreichen, die nicht auf dieser Halligalli-Drecksau-Party-Konzerte stehen, sondern die einfach Bock auf richtig gute Mucke haben, und richtig gute Mucke gibt's an dem Tag von Leuten, die gerade durchstarten, oder Millennium Kid, der einfach schon super etabliert, auch super viel Radiopräsenz hat und so, dass einfach richtig gute, schöne Konzertmusik, Live-Musik für so einen entspannten Abend im Gleispark unter der Woche ist das genau das Richtige.
0: Yannick Kirchner war das von Einfach Kultur über den heutigen Abend im Gleispark mit Marti, Alena und Millennium Kid. Infos zum Festival, die gibt's auch nochmal unter einfach-kultur.de nachzulesen. Und das ganze Interview mit Yannick Kirchner, das gibt's als Podcast auf unserer Homepage auf o1.de. Und hier gibt's jetzt einen kleinen Vorgeschmack auf heute Abend, nämlich Wie weit von Millennium Kid.

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1: Das Festival Einfach Kultur bietet heute erneut einen Auftritt von drei Künstlern. Matti ist einer davon. Er verbindet melancholische Coming-of-Age-Geschichten mit Indie-Pop-Musik. Ebenso tiefgründige Texte präsentiert Elena heute Abend auf der Bühne im Gleispark. Sie verbindet dabei eher dunkle Trap-Beats mit Deutschpop und sorgt dabei dann für eine ausgewogene Stimmung. Und abgeschlossen wird der Abend später mit einem Auftritt von Millennium Kid. Seine Songs sind dann eher eine Mischung aus New Wave und Indie Rock. Er nutzt dabei eher melancholische Texte über Sehnsucht und Einsamkeit. Beginn ist dann heute Abend um 18 Uhr im Gleispark. Das Stadtmuseum lädt heute ab 18.30 Uhr zu einer besonderen Performance des Blauschimmel-Ateliers im Museumshof ein. Das Blauschimmel-Atelier, das entstand aus der Antipsychiatriebewegung und ist seit 1998 ein Ort gelebter Inklusion in Oldenburg. Heute wird sich künstlerisch mit einem wenig bekannten Bereich der Oldenburger Stadtgeschichte auseinandergesetzt. Im Mittelpunkt steht dabei die wechselhafte Vergangenheit einer abgelegenen Anlage. Los geht es um 18.30 Uhr im Foyer des Stadtmuseums Oldenburg. Im Rahmen des Open-Air-Sommerkinos des Cineca wird heute die Tragikomödie Sorry Baby gezeigt. Der Film, der handelt von einer jungen Literaturprofessorin in Neuengland, die nach einem traumatischen Erlebnis in eine Krise gerät.

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1: Um 17 Uhr mit Sönke Peters. Die Bundesregierung hat eine Reform der deutschen Geheimdienste beschlossen. Verfassungsschutz und Bundesnachrichtendienst sollen demnach mehr Befugnisse erhalten. Bundesinnenminister Dobrindt sprach von einer Revolution der Sicherheitsarchitektur. Aus Berlin, Effi Seibert.
2: Tatsächlich verändert diese Reform das Wesen der deutschen Geheimdienste. Bisher durften sie überwiegend beobachten und analysieren. Nun sollen sie selbst aktiv werden können, im Inland wie im Ausland. Sie sollen auch zurückschlagen können, wenn das Land zum Beispiel von ausländischen Mächten per Cyberattacke oder Drohnen angegriffen wird. Gleichzeitig dürfen sie abgehörte Nachrichten und Daten länger speichern. Für Innenminister Dobrindt dient all das dazu, den Schutzauftrag des Staates zu verbessern und ihn an die neuen Bedrohungen anzupassen. Kanzleramtsministerin Nina Warken, die für den Auslandsgeheimdienst BND zuständig ist, sagte, wir seien zu lange abhängig gewesen von befreundeten Diensten. Nun komme Deutschland auf Augenhöhe. Sie erklärte, die Maßnahmen der Dienste würden trotz mehr Befugnissen ausreichend kontrolliert durch den unabhängigen Kontrollrat und durch das Parlament.
1: Die Bundesregierung hat die sogenannte Frühstartrente auf den Weg gebracht. Vorgesehen ist, dass der Staat sich künftig an Aktiendepots für die Altersvorsorge von Kindern beteiligt, mit monatlich 10 Euro zwischen dem 6. und 18. Geburtstag. Aus Berlin, Frank Eichmann.
3: Die 10 Euro pro Monat gehen nicht direkt an die 6- bis 18-Jährigen, sondern sie werden zunächst steuerfrei in einem sogenannten Altersvorsorgedepot angelegt. Zu den jährlich 120 Euro vom Staat können Eltern oder Großeltern weitere knapp 7.000 Euro überweisen. Kümmern Eltern sich nicht um die Frühstartrente für ihre Kinder, legt der Staat dennoch Geld für sie an. Dieses Geld können entweder die Eltern oder später die dann volljährigen Kinder auf ihr Altersvorsorgekonto übertragen. Ziel der Frühstartrente, neben einer besseren Altersversorgung, sie soll bereits Kinder und Jugendliche mit den Chancen des Kapitalmarkts vertraut machen. Das sorgte für Oppositionskritik. Altersarmut werde nicht bekämpft, beklagte die Linke, und das Geld an immer wieder krisengeplagten Aktienmärkten verspekuliert.
1: In Deutschland haben offenbar immer mehr Kinder und Jugendliche eine ärztlich festgestellte Bewegungsstörung. Die Krankenkasse KKH hat entsprechende Zahlen vorgelegt. Demnach hatten 2024 mehr als 3% der schulpflichtigen Heranwachsenden eine diagnostizierte Bewegungsstörung. Im Vergleich zu vor 10 Jahren bedeutet das einen Anstieg um knapp ein Drittel. Ein Grund ist laut Krankenkasse das stundenlange passive Konsumieren von Medien, aber auch der durchgetaktete Alltag vieler Schulkinder und die hohe Verkehrsdichte in Wohngebieten ließen oft zu wenig Zeit und Raum für freies Bewegungsspiel. Als Anzeichen für Bewegungsstörungen nennt die KKH unter anderem einen wankenden Gang, vielfaches Stolpern oder ungeschicktes Greifen nach einem Ball, wenn dies über einen längeren Zeitraum erfolgt. Russlands Präsident Putin hat damit gedroht, westliche Handelsschiffe zu beschlagnahmen. Hintergrund ist unter anderem die Festsetzung russischer Schiffe durch westliche Staaten wie Großbritannien, Frankreich und Schweden. Aus Frankfurt am Main, Eberhard Nembach.
4: Solche Beschlagnahmungen seien nichts anderes als Piraterie und Raub, so Putin. Russische Vergeltungsmaßnahmen seien überall möglich, betonte der russische Präsident weiter, auch im Verantwortungsbereich der russischen Pazifikflotte. Deren Kommandeur erklärte, man sei bereit, ausländische Schiffe zu inspizieren und festzusetzen. Beim Besuch eines Marinemanövers im fernen Osten Russlands sagte Putin weiter, die NATO dringe in der Pazifikregion vor und bedrohe Russland. Sein eigenes Land stellte er als kooperationsbereit dar.
1: Der Mond wird sich am Abend vor die Sonne schieben. In einem Streifen quer durch Spanien wird es dann für kurze Zeit komplett dunkel. In Deutschland wird es zwar nur eine partielle Sonnenfinsternis geben, beispielsweise in Hamburg wird der Bedeckungsgrad aber immerhin bei 85% liegen. In den nördlichsten Teilen Norddeutschlands beginnt das Naturphänomen 11 Minuten nach 19 Uhr, weiter südlich dann etwas später. Ausführliche Informationen zur Sonnenfinsternis hier bei uns im Norden finden Sie online auf ndr.de. Dort sehen Sie die Sonnenfinsternis ab 19 Uhr auch im Livestream. Das waren die Nachrichten.
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7: Die Sonne strahlt immer noch kaiserlich auf Oldenburg herab, aktuell bei 24 Grad. Damit haben wir auch die heutige Höchsttemperatur erreicht. Und den Rest des Tages bleibt es sonnig mit vereinzelten Wolken am Himmel. In der Nacht bleibt es ebenfalls klar, die Temperaturen sinken auf um die 17 Grad ab. Und morgen dann Donnerstag, der wird ebenfalls sonnig, dafür aber deutlich wärmer, bei morgigen Höchstwerten von so um die 31 Grad.
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7: Freie Fahrt auf den Fernstraßen in und um Oldenburg. Wir gucken ins Stadtgebiet. Hier ist die Straße am Schmel im Einmündungsbereich der Zwebeker Tredde gesperrt. Die Fahrbahn des Borcherswegs ist im Einmündungsbereich der Bremer Heerstraße dicht. Die Donnerschwerstraße, die ist gesperrt zwischen der Straßburger Straße und der Tarstrupper Straße, und die Paul-Kreis-Straße, die ist komplett gesperrt. Darüber hinaus haben wir noch Dauerbaustellen hier in Oldenburg. Gebaut wird aktuell in der Twebeker Tredde, in der Alexanderstraße, in der Tirpitzstraße und in der Ziegelhofstraße. Das dauert da auch noch ein bisschen länger. Und das war's auch schon wieder mit dem Verkehr hier auf Oldenburg 1. Kommen Sie weiterhin gut und vor allen Dingen sicher durch den Verkehr im Nordwesten. Wir machen jetzt weiter mit der letzten Stunde unserer Sendung am Nachmittag. Im Studio für Sie ist weiterhin Thjörben Radke. Moin. Und wir hören jetzt ein bisschen Erykah Badu.

0: Ein bisschen Depeche Mode mit Everything Counts hier am Mittwochnachmittag. Und heute Abend können zwei seltene astronomische Phänomene am Oldenburger Nachthimmel beobachtet werden. Christine Keller hat dazu einmal Hanna Ellmann befragt und geklärt, wo sie dieses am besten mitverfolgen können.
1: Ich habe gelesen, dass heute Abend eine Sonnenfinsternis stattfindet. Hanna, du hast dich da informiert. Kannst du mir da ein bisschen mehr zu erzählen?
2: Genau, heute gibt es eine außergewöhnlich tiefe partielle Sonnenfinsternis zu sehen. Dabei schiebt sich der Mond exakt zwischen die Sonne und die Erde. In dieser geraden Linie blockiert der Mond das Sonnenlicht und wirft seinen Schatten auf die Erdoberfläche. Von der Erde sieht es dann so aus, als würde die Sonne dunkel oder verdeckt werden.
1: Das ist ja spannend. Wann tritt eine Sonnenfinsternis eigentlich auf?
2: Eine Sonnenfinsternis kann eigentlich nur bei Neumond auftreten. Das liegt daran, dass der Mond nicht selbst leuchtet, sondern nur, weil die Sonne ihn anstrahlt. Der Mond wandert im Kreis um die Erde und schiebt sich dann eben bei Neumond zwischen die Erde und die Sonne. So treffen dann die Sonnenstrahlen auf die Hälfte des Mondes, die zur Sonne ausgerichtet sind, und ist eben hell erleuchtet. Die Hälfte, die zur Erde ausgerichtet ist, liegt komplett im Schatten. So bleibt die Seite, die dann zu uns gewandt ist, für uns schwarz oder sogar unsichtbar.
1: Ah, okay. Wie oft tritt so eine partielle Sonnenfinsternis auf?
2: Das passiert weltweit gar nicht so selten, ungefähr 2 bis 5 Mal im Jahr. Das Besondere aber an dieser Sonnenfinsternis ist, dass wir hier in Oldenburg eine Abdeckung der Sonne von etwa 86% erleben. Das ist extrem selten. Es wird aber nicht stockfinster wie bei einer totalen Sonnenfinsternis. Das Spektakel beginnt bei uns am frühen Abend gegen 19.14 Uhr und erreicht seinen Höhepunkt kurz vor Sonnenuntergang. Die letzte vollständige Sonnenfinsternis war hier im Jahr 1999 zu sehen und die nächste wird erst 2081 stattfinden.
1: Das bedeutet also, dass es sich auf jeden Fall lohnt, heute Abend in den Himmel zu schauen. Und ich habe auch gehört, dass es heute Abend auch noch ein zweites Highlight geben wird.
2: Ja, genau. In derselben Nacht erreicht auch der Perseidenschauer ungefähr um 4 Uhr seinen Höhepunkt. Das sind so winzig kleine Staubteilchen eines Kometen, die in der Erdatmosphäre verglühen. In diesem Jahr sind die Bedingungen besonders günstig, weil der Mond zu der Zeit kaum stört.
1: Das ist ja genial. Aber wo genau schaut man sich das Ganze in Oldenburg am besten an?
2: Für die Sonnenfinsternis am Abend brauchst du vor allem freie Sicht nach Westen. Es gibt auch eine tolle Aktion von der Astronomie AG der Universität Oldenburg. Sie und die Oldenburger Sternfreunde laden ab 19 Uhr zu einer öffentlichen Beobachtung am Utkiek auf dem Helenen-Vollskuhl-Gipfel ein. Hier ist der höchste Punkt im unmittelbaren Stadtgebiet. Von oben hat man freie Rundumsicht ohne störende Bäume oder Gebäude in Richtung Westen. Aber auch Plätze wie die Bornoster Wiesen, der Deich entlang der Hunte, zum Beispiel in Richtung Bornhorst oder Moorhausen, oder einfach ein freies Feld, etwas außerhalb am Ammerland, bieten eine freie Sicht. Dort kann man sogar durch professionelle Teleskope schauen, aber nur mit einer passenden Schutzbrille. Denn auch bei 86% Bedeckung ist die verbleibende Sonnensichel viel zu hell für das ungeschützte Auge. Normale Sonnenbrillen bieten keinen ausreichenden Schutz. Daher ist eine zertifizierte Sonnenfinsternisbrille sehr wichtig. Diese können bei manchen Optikern gekauft werden. Da kann man bestimmt im Betrieb seines Vertrauens vorher anrufen und nachfragen.
1: Alles klar, vielen Dank für deinen Hinweis. Und wo ist der beste Ort, um die Sternschnuppen später zu betrachten?
2: Für die Perseiden solltest du die Lichter der Stadt eher vermeiden und dazu eine gute Sicht auf den Nachthimmel haben. Du kannst dir einfach eine Decke einpacken, dich flach auf den Rücken legen und in den Himmel schauen.
1: Das klingt wirklich nach einem perfekten Plan für heute Abend. Danke dir für die Tipps, Hanna.
0: Hanna Ellmann und Christine Keller waren das über die partielle Sonnenfinsternis und die Perseiden am Nachthimmel über Oldenburg. Diese können Sie gemeinschaftlich heute ab 19 Uhr unter anderem vom Oldenburger Utkiek aus betrachten oder im Livestream des YouTube-Kanals der Universitätswarte mitverfolgen. Hier können Sie jetzt aber erstmal auch ein bisschen Jennifer Lopez hören.

0: Johnny Mahoro mit manchmal hier auf Oldenburg 1 in der Sendung am Nachmittag. Noch für eine gute halbe Stunde geht's hier weiter mit besagter Sendung. Aber natürlich auch ab 18 Uhr geht's weiter mit anderen Sendungen. Nämlich geht's dann weiter mit Anthologie. Da ist Ralf Eismann sendeverantwortlich. Und da geht's heute um besondere Musik. Worum es genau geht, das hat er einmal selbst für Sie.
1: In der Anthologie wird heute Musik über das Rotlichtmilieu zu hören sein. Das ist etwas ungewöhnlich. 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Es geht weit zurück in die Antike. Und ansonsten sind wir unterwegs von der Bar zum Krokodil bis in die Gegenwart im Vergnügungsviertel von Paris.
0: Genau, das gibt's also zu hören heute um 18 Uhr in der Sendung Anthologie zusammen mit Ralf

0: Ich unterbreche ja nur ungern, aber wir haben es jetzt mittlerweile schon 5:30. Damit ist ein letztes Mal Zeit für heute, für unsere Oldenburg 1 Lokalnachrichten. Die gibt's jetzt live im Studio von Lilly Hausam.
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2: Heute Abend schiebt sich der Mond vor die Sonne und bedeckt etwa 86% der Sonnenscheibe. Dadurch kann eine außergewöhnlich tiefe partielle Sonnenfinsternis hier in Oldenburg beobachtet werden. Zu beachten ist, dass dieses Geschehen nur mit geeigneter, zertifizierter Sonnenfinsternisbrille oder geprüften Sonnenfiltern betrachtet werden soll. Außerdem lohnt sich der Blick auch nachts auf den Sternenhimmel. Durch Perseiden ist eine hohe Anzahl an Sternschnuppen zu beobachten. Dieses Ereignis lässt sich jährlich rund um den 13. August sehen. Die 49. Bad Zwischenahnerwoche beginnt heute. Ein ehrenamtliches Team von heute bis zum 16. August ein abwechslungsreiches Programm geplant. Dabei sind Live-Musik, kulinarische Highlights, Unterhaltung für Groß und Klein sowie viele andere besondere Momente mitten im Ort. Das Team der Beratungsbehörde der städtischen Fachdienstes Pflege, Wohnen und soziale Betreuung sind von heute bis Freitag nur eingeschränkt erreichbar. Die Einrichtung der Betreuungsbehörde zieht in die Poststraße 1 bis 3 um. Falls Anfragen nötig sind, können diese per Mail oder über das Service Center gestellt werden. Ab Montag, den 17. August, steht die Betreuungsbehörde dann in der Poststraße 1 bis 3 wieder persönlich zur Verfügung.
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0: Es ist immer noch sonnig hier in Oldenburg bei 24 Grad. Daran wird sich heute nicht mehr allzu viel ändern. Mit 24 Grad haben wir die heutige Höchsttemperatur erreicht und den Rest des Tages bleibt sonnig, auch wenn noch die ein oder andere Wolke sich an den Himmel schieben könnte. Klar bleibt's auch in der Nacht heute Nacht. Die Temperaturen sinken da auf um die 17 Grad ab. Und morgen dann, der Donnerstag, wird ebenfalls sonnig, dafür deutlich wärmer als heute, mit maximal 31 Grad.
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0: Auch auf den Fernstraßen hat sich nichts verändert. Hier ist immer noch alles frei. Wir gucken ins Stadtgebiet. Hier ist die Straße am Schmel im Einmündungsbereich der Twilbeker Trette gesperrt. Die Fahrbahn des Borcherswegs ist gesperrt im Einmündungsbereich zur Bremer Heerstraße. Die Donnerschwerstraße ist dicht zwischen Straßburger und Tarstrupper Straße und die Paul-Kreis-Straße ist komplett gesperrt. Gebaut wird ebenfalls unsere guten alten Dauerbaustellen befinden sich wie gehabt in der Twilbeker Trette, in der Alexanderstraße, in der Tirpitzstraße und in der Ziegelhofstraße. Und das war's auch schon wieder vom Oldenburger Verkehr für heute. Wir hören jetzt noch eine halbe Stunde lang die Sendung am Nachmittag. Für Sie im Studio ist weiterhin Thjörben Radke und wir hören jetzt ein bisschen Young Gun Silver Fox.

0: Goldrap Wanders mit Rocket hier auf Oldenburg 1. Und ab heute startet die 49. mittlerweile Bad Zwischenahner Woche. Hanna Ellmann und Larissa Helmke haben sich einmal über das aktuelle Programm unterhalten.
1: Sommer, Sonne, Zwischenahner, Meer. Ab heute startet die 49. Zwischenahner Woche. Das heißt 5 Tage voller Programm im sonst eher entspannten Kurort. Du hast dich ein bisschen informiert. Was sind denn so deine Highlights?
2: Heute um 17 Uhr geht's los mit Musik von DJ Phantomas auf der Bühne am Volkspark Ufergarten. Um 19 Uhr startet dann die offizielle Eröffnung mit einem großen Festumzug und dem offiziellen Fassbieranstich.
1: Und was ist an den anderen Tagen so geplant?
2: Tagsüber lädt die Zwischenahner Woche zum Schlendern durch den Kurort mit der ganzen Familie ein. Morgen Nachmittag stellt der Verein für Heimatpflege aus Bad Zwischenahn rund um die Mühle traditionelles Handwerk aus. Hier kann man Profis zum Beispiel beim Handwerken in der Imkerei, in der Aalräucherei und beim Netzeflechten über die Schulter schauen. Ab 17 Uhr gibt es dann Pop- und Soulmusik von Manfred Kaiser zu hören. Später am Abend dann Partyhits von DJ Ralph Burnett.
1: Und am Freitag kommt dann ein bekanntes Gesicht nach Bad Zwischenahn. Auf wen dürfen wir uns da freuen?
2: Die Bingo-Legende Michael Thürnau kommt an die Promenade des Ufergartens und lädt zu einer gemeinsamen Runde Bingo ein. Ab 19 Uhr heißt es dann aber später Partyalarm mit DJ Timo im Partyzelt.
1: Und gibt es am Wochenende auch ein spezielles Programm zur Zwischenahner Woche?
2: Am Wochenende wird es bunt, von der Marktplatzkurve bis hin zur Ecke Bahnhofstraße. Diese ist am Wochenende gesperrt und wird in eine Flaniermeile verwandelt. Hier gibt es dann einen bunten Straßenmarkt, der den ganzen Tag bis 24 Uhr zum Stöbern einlädt. Am Samstag gibt es auf der GVO-Bühne auch wieder ein buntes Tanzprogramm zu sehen. Von Volkstanz- und Seniorentanzgruppen über moderne Showformationen und Akrobatik bis hin zu Hip-Hop und K-Pop wird da so einiges geboten. Und wer dann so richtig Bock auf Party hat, um 19 Uhr startet der Ballermann-Alarm im Partyzelt. Zeitgleich legt draußen DJ Ralph Burnett noch einmal alles aus den aktuellen und vergangenen Charts auf. Und wer Lust auf süddeutschen Schlager-Flair hat, für den ist vielleicht die Formation von Alpenstarkstrom auf der GVO-Bühne vielleicht genau das Richtige.
1: Das klingt echt nach einem tollen Programm für alle Ballermann- und Schlager-Fans. Sonntag endet dann die Zwischenahner-Woche auch schon wieder. Gibt es hier etwas zum Ausklang?
2: Wer durchgefeiert hat oder Frühaufsteher ist, der kann den Tag starten mit Pastoralreferentin Bettina Montag sowie der Kur- und Klinikseelsorgerin Claudia Wolf. Das Besondere, die beiden bieten einen Gottesdienst an unter freiem Himmel. Am Sonntag startet der um 9.30 Uhr. Ab 11 Uhr findet dann der große Straßenflohmarkt statt. Begleitet wird das Ganze tagsüber von einem Musikprogramm mit Pop- und Schlagerschwerpunkt, bevor die Zwischenahner Woche dann um 22:30 Uhr mit einem großen Feuerwerk endet.
0: Jawohl, den genauen Zeitplan und alle anderen relevanten Informationen finden Sie auch noch einmal unter bad-zwischenahner-woche.de.

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1: Das Festival Einfach Kultur bietet heute erneut einen Auftritt von drei Künstlern. Matti ist einer davon. Er verbindet melancholische Coming-of-Age-Geschichten mit Indie-Pop-Musik. Ebenso tiefgründige Texte präsentiert Elena heute Abend auf der Bühne im Gleispark. Sie verbindet dabei eher dunkle Trap-Beats mit Deutschpop und sorgt dabei dann für eine ausgewogene Stimmung. Und abgeschlossen wird der Abend später mit einem Auftritt von Millennium Kid. Seine Songs sind dann eher eine Mischung aus New Wave und Indie Rock. Er nutzt dabei eher melancholische Texte über Sehnsucht und Einsamkeit. Beginn ist dann heute Abend um 18 Uhr im Gleispark. Das Stadtmuseum lädt heute ab 18.30 Uhr zu einer besonderen Performance des Blauschimmel-Ateliers im Museumshof ein. Das Blauschimmel-Atelier, das entstand aus der Antipsychiatriebewegung und ist seit 1998 ein Ort gelebter Inklusion in Oldenburg. Heute wird sich künstlerisch mit einem wenig bekannten Bereich der Oldenburger Stadtgeschichte auseinandergesetzt. Im Mittelpunkt steht dabei die wechselhafte Vergangenheit einer abgelegenen Anlage. Los geht es um 18.30 Uhr im Foyer des Stadtmuseums Oldenburg. Im Rahmen des Open-Air-Sommerkinos des Cineca wird heute die Tragikomödie Sorry Baby gezeigt. Der Film, der handelt von einer jungen Literaturprofessorin in Neuengland, die nach einem traumatischen Erlebnis in eine Krise gerät. Der Film wird getragen von scharfem Humor und erzählt eine Geschichte über Heilung, Freundschaft und auch stille Selbstbehauptung. Sorry Baby wird heute dann um 21.30 Uhr am Kulturplatz gezeigt. Und das waren dann auch schon unsere Veranstaltungstipps für heute.

De La Soul und Snoop Dogg zusammen mit Payne am Mittwoch. Nachmittag um mittlerweile 5:05. Damit sind wir auch fast am Ende unserer heutigen Sendung am Nachmittag angelangt. Aber keine Sorge, in 5 Minuten um 6 geht's hier weiter mit der Sendung Anthologie von Ralf Eismann. Da gibt es Musik über das Rotlichtmilieu, heute ausnahmsweise mal. Für Sie im Studio für die letzten 3 Stunden war Thjörben Radke. Schön, dass Sie mit dabei waren. Ich wünsche Ihnen noch einen angenehmen Abend. Ich habe noch einen Song für Sie und das 1000 Miles von Vanessa Carlton. Tschüss.

Damit begrüße ich Sie zu einer neuen Ausgabe der Anthologie Klassiker und Raritäten. Und was Sie eingangs hörten, war eine Melodienfolge französischer Chansons, unverkennbar Edith Piaf, Charles Trenet unter anderem. Und das leitet die heutige Sendung ein mit einem etwas ungewöhnlichen Thema: Musik über das Rotlichtmilieu. Wir haben ein bisschen überlegt, wie wir das heute so benennen können. Und aus dem Milieu passt ja nicht so gut, weil es ja jetzt nicht unbedingt Lieder sind, die dort entstanden sind, sondern einiges kommt natürlich auch aus Musicals und Filmen unter anderem. Und vorgestern, falls Sie die Klassik-Kulturausgabe gehört haben, da ging es ja auch schon um dieses Thema. Da war aus dem Film Taxi Driver zu hören und argentinischer Tango von Astor Piazzolla, der ja diese Titel auch vergeben hat, wie zum Beispiel Bordell 1900 in Buenos Aires. Ja, aber warum die französischen Chansons zu Beginn? Ganz einfach, das geht auf eine Präsentation mit Fotografien aus dem Milieu zurück von einem bekannten Fotografen, ein besonders schön gestaltetes Bildband, und dann ist das mit einigen CDs auch versehen, passend zum Thema sollte das sein, und es sind alles französische Chansons mit eben unter anderem Edith Piaf, Charles Trenet und vielen anderen bekannten Stimmen. Da hat man sich wahrscheinlich gedacht, das verbindet man wohl dann auch mit dieser Thematik. Man hätte natürlich auch argentinische Tangos nehmen können. Passt ja auch.

Der Tango entstand einst in den Hafenbars in Buenos Aires, dort wo die Einwanderer aus Europa hingelangten, aber auch aus aller Welt, Matrosen und natürlich auch Halunken, denn auch das gehörte immer ja schon zusammen, Sex and Crime. Interessant natürlich, dass Musik damit verbunden wurde und dort dann entstand. Auf eindrucksvolle Weise hat das dann ja Astor Piazzolla mit seinem Werk über die Geschichte des Tangos musikalisch in Szene gesetzt, gerade auch mit dem Satz Bordell 1900. Das reflektiert doch auch genau diese besondere Art der Musik, dass man sich das alles so vorstellen kann, was dort alles so zusammengekommen ist. Diese Idee wurde übrigens auch dann von Kurt Weill und Bertolt Brecht in der Dreigroschenoper aufgegriffen, obwohl es ja in London spielt, hat man dann auch hier für diese Thematik speziell einen Tango komponiert.

Die Zuhälterballade aus der Dreigroschenoper von Kurt Weill. Wir wollen uns nun einmal auf eine kleine geschichtliche Reise begeben. Es geht jetzt weit zurück in die Antike. Damals, so wird zumindest immer berichtet, hatte die Prostitution teilweise gesellschaftliche oder auch kulturelle Hintergründe. Da gucken wir mal, was die Geschichtsbücher so schreiben.

Auf die erste Prostituierte der Weltliteratur treffen wir im Gilgamesch-Epos Shamshat. Und das Epos berichtet, wie sie mit Enkidu, einem Wilden der Steppe, 6 Tage und 7 Nächte verbringt. So geschieht es, dass ihr Freier so weit zivilisiert ist, dass er in einer städtischen Gemeinschaft leben kann. In vielen altorientalischen Reichen spielte sich die Prostitution ausschließlich in Tempeln ab und wird als kultische Prostitution bezeichnet. Das wird auch durch die Bezahlung der Freier deutlich. Erfolgte die doch durch Geschenke an die Tempel oder durch sogenannte freiwillige Opfergaben für die entsprechenden Gottheiten. Neuere Forschungen hinterfragen jedoch zunehmend die Existenz einer solchen kultischen Prostitution und verlangen doch eine Überprüfung vermeintlicher Fakten.

neben dem Gilgamesch-Epos gehört ein uns allen bekanntes Buch zu den ältesten Schilderungen über die Prostitution. Das ist die Bibel. Im Alten Testament, erstes Buch Mose 38, tritt Tamar auf, die Schwiegertochter von Juda, einem der 12 Stammväter des Volkes Israel. Juda hatte Tamar, wie es seinerzeit üblich war, für den vollen Preis einer Ehefrau gekauft, sie dann aber seinem ältesten Sohn überlassen. Doch dem gelang es nicht, seine Frau vor seinem Tod zu schwängern. Juda überließ Tamar nun seinem zweiten Sohn, Onan. Doch der verweigerte sich dem Geschlechtsverkehr, vergoss seinen Samen auf den Boden, was Gott missfiel, weshalb er Onan sterben ließ. Juda sandte Tamar in Witwenkleidern zurück zu ihrer Familie. Er verbuchte den Vorfall als familiäre Fehlinvestition. Doch Tamar rächte sich. Sie zog die Witwentracht aus, verschleierte sich und schlich zu Judas Zeltplatz. Gekleidet wie eine Hure bot sie sich dem inzwischen verwitweten Juda an. Sie fragte: Was willst du mir geben, wenn du zu mir kommen darfst? Der alte Mann antwortete: Ich will dir einen Ziegenbock von der Herde senden. So bekam Juda, was er wollte, und männliche Zwillinge namens Peretz und Serach dazu. Denn Tamar war doch fruchtbar, und so kam es, dass Peretz und seine Mutter im Neuen Testament als Vorfahren Jesu genannt sind. Siehe den roten Faden im Matthäus-Evangelium, Kapitel 1, Vers 3. Weiter berichtet das Neue Testament, dass Jesu den Prostituierten wie allen gesellschaftlichen Außenseitern mit Achtung entgegentrat. So heißt es in Lukas-Evangelium, Kapitel 7, Verse 36 bis 50 unter anderem: Als eine Dirne Jesu die Füße wusch und sie mit ihren Haaren trocknete, sprach er: Dir sind deine Sünden vergeben. Dein Glaube hat dir geholfen, gehe hin in Frieden.

0: Ein recht angenehmes Leben führten die sogenannten Flötenmädchen im alten Griechenland, die Auletriden, benannt nach dem Blasinstrument Aulos mit seinen zwei Melodierohren. Die nackt oder mit durchsichtigen Gewändern auftretenden Gesangs- und Tanzmädchen waren freie Frauen mit besonderen künstlerischen und anderweitigen Fertigkeiten, die relativ viel Geld verdienten. Soweit ein kleiner Einblick in die Geschichte und passend dazu nun auch die bekannte Geschichte von Josef in Ägypten, der von Potiphas Frau verführt werden sollte. Hierzu hat Fritz Löhnerbeder in den 1920er Jahren ein Lied geschrieben, in dem er die Beteiligten der bekannten alttestamentlichen Geschichte in ein Lokal am Nil aufeinandertreffen lässt.
1: Das war die Frau des Potiphar, die ungemein erfahren war in allen Liebessachen.
2: So Sachen,
1: so Sachen. Der Gatte aber, au contraire, der war schon alt und kommt nicht mehr.
2: Tja.
1: Tilly,
2: Tilly,
1: Tilly,
2: Tilly,
1: die kleine Frau bewachen. Da pfiff sie auf die Sittsamkeit und machte sich nen Schlitz ins Kleid und fuhr hinab nach Theben, um dort sich auszuleben. Denn Theben war für Memphis das, was zur Wurst der Senf ist.

0: Dem Gatten der Frau Potiphar, dem wurde bald die Chose klar. Er sprach zu König Ramses.
1: Zu Ramses?
2: Zu Ramses.
0: Ich weiß, was meine Gattin macht. Sie fährt nach Theben jede Nacht.

0: als Philosophen. Wir auch nach Themen schrufen in die Bar zum Krokodil am schönen blauen Nil. Ein schlankes Mädchen, schwarz maskiert, das hat die beiden fasziniert. Sie kauften ihr Narzissen. Der Gatte der Frau Potiphar, der schneller als der Ramses war. Tirili,
1: Tirila,
0: Tirili,
1: Tirila.
0: Der wollte sie gerne küssen. Als er zu Ramses kam zurück, da senkte traurig er den Blick und sah verstört zu Boden. Der Ramses sprach, wieso denn?

0: Salü Salon mit ihrer Fassung von der Bar zum Krokodil. Ein wenig aktualisierter Text. Da gibt es ja diesen Vergleich Theben und Memphis. Memphis war das Verwaltungszentrum und Theben mehr das kulturelle Zentrum. Deswegen passt dieser Vergleich. Dann wurde gegenübergestellt in ihrer Fassung der Senf zur Wurst. Im Original werden auch Städte verglichen, nämlich aus der Schweiz, Lausanne und Genf. Auch da ist es ja so, Genf natürlich auch kulturell interessant, aber nicht so in diesem, ja, ich sag mal, modernen Hype wie Lausanne. Deswegen hat damals Fritz Lünerbeder dieses gegenübergestellt. Theben war für Memphis, was heute, und das war dann auch schon vor 100 Jahren, Lausanne für Genf ist. Ja, weitere Einspielungen im Rahmen der historischen Berichte waren ein Wüstentanz und das bekannte Games That Lovers Play, hier in der Fassung mit Mantovani, und schließlich High Heels von Trevor Duncan. Und jetzt kommen die Philharmoniker mit ihren neckischen Spielchen.
1: Ach, bitte.

0: So eine schon etwas historische Aufnahme, das Tanzorchester Darius Milhaud mit Ice Cream. Ja, was hat das nun mit unserem Thema zu tun? Mit etwas Fantasie passt alles. Sie hören die Anthologie auf Oldenburg 1, heute mit Musik über das Rotlichtmilieu. Da schauen wir nun mal in den Bereich Film und Musical. Bleibe zunächst noch bei etwas älteren Aufnahmen, wobei es hier auch einen Vergleich zwischen Neu und Alt gibt. Norbert Schulze, der ja vor allem bekannt geworden ist mit seinem Lied eines jungen Wachtpostens, besser bekannt unter Lili Marleen, gesungen von Lala Andersen ursprünglich, der schrieb auch das Filmmusical, wenn man so will, Captain Bye-Bye, das hat dann Hans Albers vorwiegend gesungen und da gibt es dann auch einen Besuch im Rotlichtmilieu natürlich, wenn so die Matrosen unterwegs sind und da habe ich eine etwas ältere Fassung mit Will Höhne und eine etwas neuere, das hat so vor circa 30 Jahren gab es eine Aufführung des Ohne-Sorg-Theaters und diese beiden stelle ich nun einmal gegenüber, zunächst das Neue und dann das etwas Ältere.
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0: schafft die Männer ran aus dem Musical Jekyll und Hyde. Und nun geht es ein paar Jahrzehnte zurück zu Er Maladouche. Das war auch ein bekanntes Musical, das sich mit dieser Thematik im Rotlichtmilieu beschäftigte. Gibt es sogar einen Milieuwalzer und einen Kundensong. Und das Merkwürdige ist dabei, dass sie alle da von dieser Irma schwärmen. Und da muss man nun ehrlich sagen, ist ein wenig bedenklich aus heutiger Sicht, zumal das Ganze ja auch noch von einer Frau geschrieben wurde, Margaret Monod, würde man heute mit Sicherheit so nicht mehr machen. Zumindest betrachtet man die Thematik doch etwas differenzierter. Wichtig ist vielleicht noch, dass man nicht alles über einen Kamm schert. Es ist ja nicht alles schlecht und nicht alles kriminell, aber man ist auch sensibler geworden, weil Rotlichtmilieu ist längst keine Seemannsromantik mehr. Nicht, dass hier der falsche Eindruck entsteht, wir wollen jetzt mal ein Hohelied auf das Rotlichtmilieu anstimmen. Das ist keineswegs der Fall. Es geht darum, einfach hier einige musikalische Beispiele zu wählen. Da gibt es ja doch eine ziemliche Auswahl. Schaffe ich auch gar nicht alles in einer Stunde. Einiges war ja auch schon vorgestern in Klasse Kultur zu hören. Zum Beispiel aus den Filmen Der Reigen und Taxi Driver, was dort passte. Und hier soll es ja auch wenig Geschichtliches geben. Und da sieht man natürlich auch, dass sich da die Einstellung zu der Thematik doch ziemlich geändert hat. Nun also Auszüge aus dem Musical Er Maladouche.
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Irma Ladouce. 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Wir nennen das, sie macht Crispy für ihren Mac. Gute Ökonomie, nicht wahr?

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Tja, thematisch zu Irma Ladurs passt auch Grieche sucht Griechen, ein Film mit Heinz Rühmann im Übrigen aus dem Jahre 1966. Heinz Rühmann spielt hier einen ja sehr zurückgezogenen Mann, der auch sehr gesittet lebt, muss man sagen, und dann aber endlich auch mal eine Frau kennenlernen möchte und dann eine Heiratsanzeige schaltet. Und dann meldet sich eine mega gut aussehende Frau. Ja, dann ergibt es sich, weil er dann sie auch heiratet, steigt er dann auch richtig in hohe gesellschaftliche Kreise und erlebt, dass er von allen da irgendwie gefördert wird, was ihn ein bisschen überrascht. Aber dann findet er heraus, dass seine Frau als Kurtisane arbeitet oder zumindest gearbeitet hat, und das hat das Ganze nun so bewirkt. So, nachdem wir nun schon in London und Paris und selbst in Griechenland unterwegs waren, müssen wir natürlich vor allem noch nach St. Pauli, und da gibt es jetzt die Musik zu dem Film Die Engel von St. Pauli, natürlich auch wieder Sex and Crime, ein Gangsterfilm im Hamburger Kiezmilieu, der sich dann natürlich um eine Zuhälterbande dreht. Ein Film von Jürgen Roland.

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Ja, damit geht dann die Anthologie für heute zu Ende. Zum Schluss geht es musikalisch noch etwas in einen Pariser Nachtclub. Und noch einmal hören können Sie diese Ausgabe am nun folgenden Sonntag, den 16. August um 13 Uhr. 2 Stunden vorher ist dann auch die Klasse Kulturausgabe, auch mit der gleichen Thematik Musik über das Rotlichtmilieu zu hören. Eine neue Ausgabe der Anthologie gibt es dann heute in 4 Wochen, am Mittwoch, den 9. September. Dann erinnere ich mal wieder an verstorbene KünstlerInnen und andere MusikerInnen. Da muss ich noch ein Jahr zurückgehen, vor allem in die zweite Jahreshälfte 2025. Und im Verlauf des Jahres wird es aber noch eine Ausgabe zu dieser Thematik geben, sodass ich im November dann noch einmal an weitere verstorbene MusikerInnen erinnern werde. Für heute war's das. Ich wünsche Ihnen noch einen schönen Abend. Bis zum nächsten Mal. Ihr

0: Ich komme aus Oldenburg. Oldenburg in Oldenburg. 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
0: Ja, es soll durchaus Leute geben, die gern da wohnen.
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Herzlich willkommen und ein multikulturelles Moin Moin. Sie hören Radio Globale Miteinander leben. Heute mit Musik aus aller Welt. Begleiten Sie DJ D Groove auf seiner musikalischen Reise um die Welt. Lassen Sie sich berühren und entführen mit besonderer und außergewöhnlicher Weltmusik. Mit einem herzlichen Bonjour grüße ich Sie zu einer neuen musikalischen Weltreise bei Radio Globale. Und mit mir begrüßt Sie musikalisch Rachid Taha. Er war ein wegweisender algerisch-französischer Sänger und Aktivist, der traditionelle maghrebinische Musikstile wie Raï und Chaabi radikal mit westlicher Musik verschmolz. Als musikalischer Rebell und politische Stimme setzte er sich zeitlebens für die Rechte von Einwanderern in Frankreich ein. Taha nutzte seine Musik oft als scharfe Waffe gegen Rassismus und soziale Ungerechtigkeit. Danach geht's ins Ägäische Meer. Kostis Maravejas gilt als einer der vielseitigsten und populärsten Musiker der modernen griechischen Musikszene. Er spielt Akkordeon, Klavier, Gitarre und Hammondorgel. Seine Musik verbindet mediterrane Einflüsse mit Pop, Folk und alternativen Klängen. Die Melodien sind meist sehr schwungvoll und fröhlich, während die Texte oft von tiefgründigem Humor, Gesellschaftskritik oder Beziehungsgeschichten geprägt sind.

Der nächste musische Doppelpack führt uns zunächst in die USA. Dort gründete Mireya Ramos die Gruppe Flor de Touloache, ein rein weibliches multinationales Mariachi-Ensemble. Die Gruppe gilt als Pionierin des Genres, da sie die traditionell von Männern dominierte mexikanische Mariachi-Musik mit modernen Einflüssen aus Pop, R&B, Rock und Jazz verbindet. Im zweiten Musiktitel danach reisen wir in den südwestlichen Pazifik zu den Inseln von Papua-Neuguinea. Wir hören eine Original-Soundtrack-Begleitung des ursprünglichen Fahrtliedes des Mamuna-Stammes von Papua. Der texanische Filmkomponist und Multiinstrumentalist Cannon Herring hat die weltmusikalische Klanglandschaft A Passing Tribe, also der vorbeiziehende Stamm, geschaffen. Musikalisch beschreibt das Stück die Reise und das Schicksal eines indigenen Volkes. Dort heißt es: Tag für Tag gehen wir weiter, unsere Füße berühren dieselbe Erde, die schon unsere Väter und Urgroßväter Tag für Tag betraten.

Suista Monseko ist eine finnische Folktronica-Band, die traditionelle karelische Volksmusik mit zeitgenössischer elektronischer Tanzmusik verbindet. Und sie wird oft auch als Ethno-Techno bezeichnet. Die Songtexte basieren auf alter karelischer Poesie. Der Name der Band bedeutet übersetzt Elektrizität von Suistamo und bezieht sich auf eine historische Gemeinde im ehemaligen finnischen Karelien. Karelien ist eine historische Landschaft in Nordosteuropa. Im 19. Jahrhundert diente die karelische Landschaft als Hauptinspirationsquelle für das finnische Nationalepos Kalevala, das bis heute die kulturelle Identität des Landes prägt. Von Finnland machen wir dann einen Riesensprung nach Argentinien. Der Multiinstrumentalist, Sänger und Komponist Ema Jasurlo gründete ein Soloprojekt zusammen mit seiner Begleitband Quilombo Sonoro. Ema Jasurlo und Quilombo Sonoro ist ein argentinisches Musikprojekt, das traditionelle lateinamerikanische Musikstile mit modernen urbanen Beats zu einem tanzbaren Crossover-Sound verbindet. Und dabei erschafft die Band eine hochenergetische Mischung aus Cumbia und Huayno.

Shai Benzur ist ein in New York geborener Komponist, Musiker und Dichter, der viele Jahre in Indien lebte und heute in Jaffa in Israel. Sein Schaffen wurzelt in alten Sufi- und nordindischen Traditionen, die er mit zeitgenössischen und experimentellen Klängen verbindet. Sufi-Tradition betont die persönliche, unmittelbare Erfahrung des Göttlichen durch Liebe, Hingabe und Askese. Über Jahrhunderte hinweg schlug sie Brücken zwischen verschiedenen Gemeinschaften und hinterließ einen bleibenden Eindruck in der indischen Spiritualität, Kunst, Musik und Kultur.

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Weiter geht es mit Sandro Pinna in die zweite Hälfte der Sendung. Er ist ein italienischer Künstler und Digital-Creator, der vor allem für seine Verbundenheit zu Sardinien bekannt ist. Im Jahr 2026 veröffentlichte er mehrere Singles, die sich thematisch um diese italienische Insel drehen. Im zweiten Musiktitel danach geht es um den Begriff The Wayfarers. Er steht im Englischen für die Wegreisenden oder Wanderer. Und genauso nennt sich eine australische Folkband, die vor allem für traditionelle australische Country- und Folksongs wie Waltzing Matilda oder Never Smile at a Crocodile bekannt ist. Sie singen heute aber von der typischen australischen Begrüßung, wenn man auf einen anderen trifft. Dann sagt man dort G'day, G'day. Die klassische und weltberühmte Kurzform von Good Day, also sprich guten Tag, Hallo, wie läuft's, was gibt's Neues, G'day, G'day.

Der nigerianische Musiker Misty Kay mit dem bürgerlichen Namen Kayode Afolabi Ajaji ist ein aufstrebender Afrobeat-Sänger und Songwriter. Er stammt aus Akure, der Hauptstadt im nigerianischen Bundesstaat Ondo. In seinem Song Bundle Bundle geht es im Kern um Wachstum, Ausdauer und den Genuss des Erfolgs nach harter Arbeit. Es folgt dann im zweiten Titel mal wieder ein Song der deutschen Gruppe 17 Hippies, einer vielköpfigen Berliner Band, die auf überwiegend akustischen Instrumenten Musikstile aus aller Welt mit verschiedenen Musikgenres verbindet und vermischt. Ihr Song Mede Neu ist ein humorvolles, in breitem Hessisch vorgetragenes Stück. Mitten rein, mitten in. Inhaltlich geht es also um einen heiteren Ausflug mit dem Auto in den Spessart und den kleinen Durst zwischendurch.

Nun nehme ich Sie gerne mit nach Japan. Dort gibt es die japanische Big Band namens Minyo Crusaders. Diese Band nimmt traditionelle japanische Arbeiter- und Volkslieder, sogenannte Minyo, und arrangiert sie komplett neu als Salsa, Cumbia, Afrobeat oder Reggae. Zusammen mit dem kolumbianischen Musikprojekt Frente Cumbiero aus Bogotá, das als eine der absolut wichtigsten Pioniere und Wegweiser der Nueva Cumbia-Bewegung gilt, schlägt die Band eine perfekte Brücke zu den zuvor genannten ostasiatischen Bands. Ihr gemeinsamer Hit Cumbia del Monte Fuji ist das perfekte Beispiel für tanzbare Weltmusik, bei der japanischer Gesang auf kolumbianische Afrobeats trifft. Es folgt dann die Reggae-Sängerin Hirie, die sich selbst als Weltbürgerin mit philippinischen, britischen und spanischen Wurzeln bezeichnet. Sie besitzt durch ihre Familie und ihren Lebensweg eine stark multikulturelle Identität, wurde auf den Philippinen geboren und ließ sich auf Oahu, einer Insel in Hawaii, nieder, wo sie ihre prägendsten Jahre verbrachte. Später wählte sie den Namen Hiri, weil sie Iri, das jamaikanische Slangwort für gut oder gesund, mit einem H von Hawaii ergänzte.

Ein explosives Trio mit Konzertina, Fiddle und Gitarre ist die schottische Band Talisk, die traditionelle Melodien in ein rasantes modernes Gewand hüllt. Farewell ist einer der bekanntesten und energiegeladensten Folksongs der schottischen Band. Dieser Titel Farewell ist gleichzeitig der Schlusstitel meiner 75. Sendung und mit dem möchte ich mich für heute herzlichst verabschieden. Tschüss, bis zum nächsten Mal, sagt am Mikrofon Ihr Detlef Wiese.

0: Liebe Zuhörerinnen und Zuhörer, das war Radio Globale Miteinanderleben, heute mit Musik aus aller Welt. 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Jeden Mittwoch um 19 Uhr und sonntags um 14 Uhr als Wiederholung. Ein Dank geht an die Technik von Petra Susanne Krampe. Bleiben oder werden Sie gesund? Tschüss, bis zum nächsten Mal. Es verabschiedet sich Ihr DJ D-Groove.
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Moin moin, liebe Beat-Freunde. Ich heiße Harry Huben. Und nun geht's los.

0: The Fortunes aus Birmingham begrüßten uns mit You've Got Your Troubles vom August 1965. Der Song schaffte einen Platz 2 in den britischen Singlecharts und einen Rang 7 in Amerika. Und damit heiße ich euch wieder einmal herzlich willkommen zu
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0: Etwas härtere Klänge hören wir jetzt von den Easy Beats. Ihre Single Sorry erschien im Oktober 1966 und schaffte eine glatte Nummer 1 in ihrer Heimat Australien.

0: Am Anfang seiner Karriere sang der Straubinger Ludwig Franz Hertreiter, besser bekannt als Rex Gildo, diverse internationale Top-Hits nach. Dies war so ein Beispiel von 1963. Liebe kälter als Eis war ein Cover des Elvis Presley Songs Devil in Disguise. Davor lauschten wir dem Vater von Elvis Costello, Russ McManus, und seinem 1966er Patsy Girl Nachfolger Girly Girly, einem beliebten Raupenbahnknaller.
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0: Nun gehen wir in den Januar 1969 und treffen die Londoner Kings mit Starstruck, einem typischen Ray Davis Song. Die Single war besonders in den Niederlanden sehr angesagt. In den Radio Veronica Top 40 gab's einen Platz 13 und in den Top 30 von Hilversum 3 einen Rang.

0: Zur Glanzzeit der Londoner Small Faces hauten sie einen Hit nach dem anderen heraus. Tin Soldier erschien im Dezember 1967 und schaffte einen Platz 9 in den britischen Singlecharts. Davor lauschten wir der Originalversion von Cry to Me. Anfang 1962 veröffentlichte der amerikanische Sänger Salomon Burke die Single, allerdings nur mit mäßigem Erfolg. In Amerika kam er nicht über einen Rang 44 hinaus.
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0: Weltstar Caterina Valente brachte 1968 die LP Sweet Beat heraus, aus der wir jetzt die Beatles-Komposition We Can Work It Out hören wollen. Anders als das Original, aber durchaus konzeptionell gut durchdacht.

Eine Zeile mit zeitloser Gültigkeit. It's only rock'n'roll, but I like it. Wer sollte besser prädestiniert für eine solche Aussage sein als die Rolling Stones? Im Juli 1974 erschien die Single und kam in Großbritannien auf einen Rang 10, in Amerika auf Platz 16 der Charts. Davor hörten wir die amerikanischen Byrds mit der dritten Single-Auskopplung ihrer LP Fifth Dimension vom September 1966. Der Song schaffte lediglich einen Platz 36 in den US Billboard Hot 100.

Radio Atlanta war der Vorläufer von Radio Caroline und war bereits im Juli 1964 wieder Geschichte. Umso schöner, dass ich euch heute einen Sendeausschnitt vom 30. Mai 1964 präsentieren kann. DJ Tony Withers aus der Saturday Show.

Wir bleiben im Jahr 1964, genauer gesagt im Juli, und hören die walisische Beatband The Chevelles mit ihrer bekanntesten Aufnahme I Could Conquer the World. Die Single kratzte in den USA an den Top 100, ohne jedoch eine weitergehende Platzierung zu erreichen. In Insiderkreisen war der Titel allerdings ziemlich angesagt.

0: Die englischen Downliner-Sekt waren wie die frühen Rolling Stones, die Pretty Things, die Yardbirds und so weiter, Verfechter des klassischen Rhythm and Blues in seiner schroffen, ungeschliffenen und kompromisslosen Ausdrucksform. Little Egypt vom September 1964 war ein beliebter Jahrmarkts- und Musikbox-Titel. Davor vom 1970er Album Benefit hörten wir die Single-Auskopplung Inside der britischen Rockgruppe Jethro Tull. Der Song beschreibt auf unbeschwerte Weise das Gefühl, es sich drinnen gemütlich zu machen, während draußen das Leben vorüberhetzt.
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0: 1966 erschien der Film Finders Keepers mit Cliff Richard und den Shadows. Letztere hatten auch eigene Nummern, wie die folgende Aufnahme My Way. Die Shadows konnten auch als Gesangskünstler brillieren.

0: Honey Pie, eine typisch Paul McCartney-Komposition, erschien im November 1968 auf dem sogenannten Weißen Album der Beatles. Der Titel ist eine Hommage an die goldene Hollywood-Ära und den britischen Musikhall-Stil. Davor lauschten wir der Amerikanerin Peggy March mit Lady Music, 1964 ein Platz 12 in den deutschen Charts. Peggy blieb in Deutschland und kann auf eine beachtliche Karriere zurückblicken. Sie ist mittlerweile 78 Jahre alt und lebt seit 1981 wieder in Amerika.
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0: Nun erinnern wir uns an Casey Jones and the Governors mit dem Freddie Cannon-Klassiker Tallahassee Lassie von 1965. Casey Jones, der nicht ursprünglich Brian Kesser hieß, sondern Duncan Jones, starb 2022 mit 86 Jahren.

0: Im Dezember 1967 kam die Dave Clark 5 Single Everybody Knows auf den Plattenmarkt und schaffte einen Rang 2 in den britischen Singlecharts. In Amerika gab's nur einen Platz 43.
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0: Zum Abschluss gibt es einen Instrumentaltitel der kalifornischen Beach Boys. Im September 1963 brachten diese Boogie Woogie heraus und inspirierten viele spätere Musiker, das Thema wieder aufzugreifen.

Ariuben bedankt sich fürs Zuhören und würde sich freuen, wenn ihr auch beim nächsten Mal wieder mit dabei wäret. Bleibt gesund und positiv. 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